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2: Hallo und herzlich willkommen zu unserem PM-Podcast Schneller Schlau. Ich bin Nora Sager und heute geht es um eine Frage, die wir immer wieder mal von unseren Hörerinnen und Hörern gestellt bekommen, nämlich, was passiert eigentlich beim Altern? Also nicht so auf der Hautcreme-Ebene, sondern so richtig medizinisch gesehen. Und die wichtige Frage dazu natürlich, kann man das irgendwie stoppen? Und darüber möchte ich heute gerne mit Christiane Löll reden. Die ist unsere Redaktionsleiterin und sehr praktischerweise ist sie auch Medizinerin. Hallo Christiane.
3: Hallo Nora, ja, das ist spannend. Da gibt es große Heilsversprechen, also Stichworte für immer jung bleiben, Anti-Aging. Und tatsächlich ist es so, dass Forscher und Forscherinnen sich ernsthaft Gedanken machen, wie sie das Altern aufhalten können. Also dazu wollen sie tief in den Zellen des menschlichen Körpers gucken und das Vergreisen bekämpfen. Also jenes Übel, das uns letztlich sterben lässt. Dazu hat unser Kollege Holger Dietrich auch schon mal eine längere Geschichte für PM gemacht. Die habe ich mir nochmal gründlich angeschaut. Und darin kommt auch die Molekularbiologin Elizabeth Blackburn zu Wort. Und die beschreibt das Altern als einen dynamischen Prozess, der beschleunigt oder verlangsamt und zum Teil sogar rückgängig gemacht werden kann. Und Frau Blackburn muss es wissen, die Australierin, die hat nämlich für ihre Forschung auf dem Gebiet 2009 den Medizinnobelpreis bekommen.
2: Okay, dann erzähl mal, was passiert da in den Zellen genau? Was hat sie da rausgefunden?
3: Der Verdienst von Elizabeth Blackburn ist, die Bedeutung sogenannter Telomere für die Zellalterung entdeckt zu haben. Telomere, das sind gewissermaßen Schutzkappen aus DNA, die unsere Erbgutfäden vor Schäden bewahren. Sonst würden die nämlich an den Enden regelrecht ausfransen wie ein Faden oder ein Stück Wolle. Nochmal zur Erinnerung, unsere DNA oder unsere Gene, die liegen ja aufgefädelt als Chromosomen in unserem Zellkern vor und darauf sitzen dann eben die Telomere an jedem Ende. Und die Arbeiten der Forscherin, die beruhen auf einem Phänomen, das wiederum ein US-Biologe im Jahr 1961 erkundet hat. Das war Leonard Hayflick und der hatte in seinem Labor in Philadelphia massenhaft menschliche Zellen vermehrt. Überall im Labor haben dann so Glaskolben rumgestanden, in denen sich die Zellen explosionsartig geteilt haben. Das war logistisch für ihn ziemlich aufwendig und doch plötzlich hat er beobachtet, dass die Vermehrung zum Stillstand kam. Das hat er regelmäßig beobachtet und dann hat er mal nachgezählt. Nach 40 bis 50 Teilungen haben sich die Zellen zur Ruhe gesetzt.
2: Das nennt man die Hayflick-Grenze, oder? Das habe ich tatsächlich schon mal gehört, irgendwo im Biologieunterricht.
3: Genau, richtig. Und dank Elizabeth Blackburns Arbeit weiß man nun, dass dabei die Telomere eine entscheidende Rolle haben. Und die Schutzkappen, die bestehen aus den gleichen chemischen Bausteinen wie das restliche Erbgut. Und bei jeder Teilung verlieren die Telomere bis zu 200 dieser Bausteine. Und ist der Schutz mal abgenutzt, dann geht die Zelle sozusagen in Ruhestand. Die ist dann nicht tot, sie teilt sich aber auch nicht mehr. Und das nennen die Forscher dann Seneszenz. Und das ist ein zellulärer Erschöpfungszustand. Und der verhindert dann beispielsweise, dass sich Zellen mit ramponiertem Erbgut weiter teilen. Das ist schon mal gut. Aber dieser Schutz, der hat einen Preis. Nämlich, wenn wir zu viele von diesen ruhenden Zellen im Körper haben, dann bekommen wir altersbedingte Krankheiten.

0: Hey, was richten die für Schäden an deinem Körper?
1: Die Zellen, die verstehen zum Beispiel nicht mehr alle Botschaften, die sie empfangen aus dem Rest des Körpers, und sie geben falsche Signale weiter und sie schütten zum Beispiel Substanzen aus, die Entzündungen fördern, und das schadet dem Gewebe drumherum. Elizabeth Blackburn hat das mal ganz schön ausgedrückt. Sie hat gesagt, die benehmen sich dann wie faule Äpfel in einem Bottich. Und das kann man sich ganz gut vorstellen. So ein fauler Apfel in der Obstschale, der steckt die anderen an und plötzlich ist alles matschig und braun. Also sie sorgen dann praktisch dafür, dass die anderen Zellen drumherum werden wie sie. Also jetzt auf der Zellebene bin ich jetzt gerade wieder. Die seneszenten Zellen sind dann also schuld daran, dass wir im letzten Lebensdrittel schmerzanfälliger werden und wir allerlei chronische Leiden bekommen, zum Beispiel Arthrose, also Gelenkverschleiß, Herzkrankheiten und andere ernste Beschwerden. Und damit nicht genug. Die Akutschäden, die sammeln sich an und werden vom Körper weniger effektiv repariert. Und das ist auch der Grund, weshalb das Krebsrisiko ansteigt oder ältere Menschen häufiger Krebs bekommen. Und diese Erkenntnis, das ist die Grundlage für die Entwicklung von Medikamenten gegen das Altern. Danach hat es dir auch gefragt.
0: So ehrlich gesagt klingt das, was du gerade beschrieben hast, ja eigentlich wie ein ziemlich unaufhaltsamer Prozess, der da vonstatten geht. Wie geht man das denn an, den irgendwie aufzuhalten, umzukehren? Kannst du da ein paar Beispiele nennen?
1: Ja, da gibt's so einiges an Forschung. Ich kann auch gerne gleich mal berichten über ein gescheitertes Beispiel. Das hatte unser Kollege Holger auch eben vor einiger Zeit in dem PM-Artikel genannt. Und inzwischen hat sich die Uhr weitergedreht oder die Zeit weitergedreht. Da ging es um das US-amerikanische Startup Unity Biotechnology. Und die haben untersucht, ob ein Stoff wirksam seneszente Zellen beseitigen kann, die beim Gelenkverschleiß mitwirken. Und in Tierversuchen mit dem Molekül, da hat das auch gut geklappt, denn es hat diese Zellen dazu angeregt, kontrollierten Selbstmord zu begehen, also sich selbst umzubringen und damit keinen Schaden mehr anzubringen. Und dadurch hat sich der Abbau von Knorpelsubstanz im Gelenk gemindert. Und die erste Phase der Tests, das hat das Molekül auch ganz gut überstanden. Dazu wurde der Wirkstoff Testpersonen einmalig ins Kniegelenk injiziert, um zu gucken, ob es da Schäden gibt oder ob es wirksam ist und ob es verträglich ist. Und dann gab es aber eine größere Studie mit mehr als 180 Patienten. Und da geht es dann wirklich darum, wirkt das jetzt? Und da hat eine Gruppe die Substanz ins Knie bekommen und eine andere Gruppe ein Placebo. Und in dieser Studie haben die Forscher dann keinen wirksamen Effekt des Mittels gesehen. Also es war nicht wirksamer als das Placebo. Und damit war das Thema jetzt erstmal vom Tisch. Das Beispiel zeigt aber, woran Forscher arbeiten und wieder mal, wie schwer es ist, neue Medikamente zu entwickeln. Das ist ja oft so, dass sich das im Labor oder bei Tieren sehr vielversprechend anhört. Und wenn man dann versucht, ein Mittel beim Menschen einzusetzen, dann zeigt sich leider doch häufig, klappt nicht.
0: Aber gibt es denn noch andere Ansätze, die vielleicht noch Chancen haben, Erfolg zu haben?
1: Ja, da gibt es jede Menge Ansätze zu in der Forschung. Das war eben auch nur ein Beispiel. Und ich würde gerne den Blick nochmal auf andere Prozesse im Körper lenken, die mit dem Altern zu tun haben. Denn in der Forschung zu Anti-Aging geht es zum Beispiel auch um Stammzellen. Diese teilen sich ja unbegrenzt und bilden die Basis vieler Körperfunktionen. Und sie produzieren unter anderem Tag für Tag 200 Milliarden rote Blutkörperchen. Und zwar werden wir alle mit einem riesigen Pool an Stammzellen geboren, doch dieser droht im Alter auszutrocknen, weil die Zellen dann durch Anhäufung von Erbgutschäden die Teilung einstellen oder nach und nach absterben. Und wenn zum Beispiel die Stammzellen der Thymusdrüse im Brustkorb verloren gehen, dann entwickelt sich eine sogenannte Immunoseneszenz. Nach und nach bricht dann das Immunsystem zusammen und betrifft das die Stammzellen des Hypothalamus im Gehirn. Dann können verschiedene Stoffwechselwege, bestimmte Hormonsysteme oder die Temperaturregulierung des Körpers geschädigt werden.
0: Okay, das war jetzt die Beschreibung, wie alles im Alter den Bach runtergeht. Kann man dem irgendwie entgegenwirken?
1: Also Forscher und Ärzte versuchen, die körpereigenen Zellen des Patienten im Labor zu vermehren, um sie eben später zu injizieren. In den USA gibt es schon Kliniken, die solche Behandlungen anbieten. Das ist aber sehr umstritten. Und noch ist nicht klar, wie lange die neuen Stammzellen im Körper überleben und ob sie sich dort auch ansiedeln und wo sie gebraucht werden. Außerdem besteht dann schon die Gefahr, dass sie sich unkontrolliert teilen und Tumoren bilden. Aber es gibt auch die Forschung an Substanzen, die Stammzellen fit und heilungsfreudig halten. Und wieder andere Wirkstoffe sollen die chemischen Signale gesunder Stammzellen nachahmen oder schwächelnde Körperzellen mit dringend benötigten Nährstoffen versorgen. Ist also ein weiteres Forschungsgebiet. Da ist viel los, aber jetzt noch nichts irgendwie auf dem Markt erhältlich. Und dann gibt es noch die Mitochondrien. Die haben nämlich auch was damit zu tun.
0: Okay, kurzer Einschub, Biologie-Grundkurs. Wir erinnern uns alle, Zellaufbau, die Mitochondrien sind die Kraftwerke unserer Zellen. Das heißt, alles, was wir so an Nahrung zu uns nehmen, das wandeln die in Energiepakete um, die dann für fast alle Zellprozesse notwendig sind.
1: Genau, und die Mitochondrien, die verschleißen aber auch mit zunehmendem Alter. Denn bei der Bereitstellung von Energie, da fallen wie bei einem echten Kraftwerk ja Nebenprodukte an. Und wenn sich eine Zelle dem Ende ihres Lebenszyklus nähert, kommt es durch eine Häufung dieser Stoffe letztendlich auch dazu, dass die Mitochondrien sich zersetzen. Und auch da arbeiten Wissenschaftler an Mitteln, die diesen Zerfall aufhalten könnten. Aber auch sie müssen noch eine ganze Menge über die Prozesse lernen, die dahinter stecken. Und allen Strategien, mit denen Forscher versuchen, das Altern zu bremsen, ist eins gemeinsam. Es sind eben detaillierte Kenntnisse über die Vorgänge im Zellinneren notwendig. Und je mehr Zellen und Zellarten man beim Altwerden beobachten kann, desto besser. Und das macht eine neue Methode namens Single Cell Sequencing möglich, Einzelzellanalyse.
0: Okay, also ich glaube, das ist dann tatsächlich nochmal eine Geschichte oder ein Podcast für sich. Also die Methode erlaubt es erstmals, dass man wirklich das Erbgut einzelner Zellen ausliest. Und das Coole ist, dass die Forscher sogar sehen können, welche Gene sind gerade angeschaltet und welche Proteine werden gerade hergestellt. Ist ja nicht so, dass jede Zelle quasi das gleiche Programm fährt.
1: Abschließend können wir noch sagen, dass manche Pioniere der Anti-Aging-Forschung ein Alter von 150 Jahren für möglich halten. Da hätten wir beide ja noch so einiges vor uns an Lebenszeit. Ob ich das möchte, weiß ich gar nicht. Aber wenn es mir gut ginge, wäre das eine schöne Aussicht. Ja, wir bleiben dran am Thema.
0: Genau, dann können Christiane und ich nämlich noch 100 Jahre Podcast machen und ihr könnt alle noch 100 Jahre zuhören. Und damit wir alle fit bleiben bis zum nächsten Sprung in der Anti-Aging-Forschung, gelten die altbekannten Empfehlungen für ein langes, gesundes Leben. Relativ trivial, aber genug schlafen, gesund essen, ausreichend bewegen und viel Spaß mit seinen Liebsten haben. Sonst macht's ohnehin keinen Spaß, ist aber auch tatsächlich gut für die Gesundheit. Und euch vielen Dank fürs Zuhören und dir, Christiane, vielen Dank für die spannenden Infos. Tschüss, bis bald.
1: Bis bald.
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1: Jeder vierte Erwachsene erleidet im Laufe eines Jahres eine psychische Erkrankung, zum Beispiel eine Angststörung, eine depressive Episode. Auch Suchterkrankungen zählen dazu, also Alkohol oder Medikamente, von denen man einfach zu viel zu sich nimmt. Laut Studien haben rund 10% der Bevölkerung behandlungsbedürftige psychische Störungen, aber nur jeder fünfte bekommt professionelle Hilfe. Dann stehen Psychopharmaka ganz schnell auf dem Rezeptblock, weil sie beeinflussen den Stoffwechsel im Gehirn und verändern auch die seelische Verfassung. Dass wir selbst präventiv etwas gegen diesen Seelenalarm tun können und vor allem was, darüber sprechen wir heute.
2: Und wir, das bin ich, Dr. Anne Fleck, genannt Doc Fleck, Ärztin für Vorsorgemedizin und Ernährungsmedizin.
1: Und Maike Dinklage, ich bin die Redaktionsleiterin der Brigitte Leben und arbeite außerdem bei der Brigitte. Anne, es gibt ganz viele Bestseller, die sich damit beschäftigen, dass die Seele angeblich keine Pillen braucht. Was ist denn eigentlich deine Haltung dazu? Also wie viel können wir über Ernährung und Lebensstil für unsere Psyche tun und aber auch genauso, wo liegen denn da die Grenzen?
2: Also eins möchte ich noch vorweg schicken, was mir gerade als wichtiger Gedanke kommt. Wenn jemand in einer absolut schweren Krise ist, seelisch, hochdepressiv, vielleicht sogar suizidgefährdet, da kann man nicht jetzt um die Ecke biegen und sag, jetzt iss mal hier Möhre oder gute Fette. Ne? Also da muss man auch immer ganz klar abwägen. Es gibt ohne Frage ganz klar Situationen und auch ganz klare Indikationen, wo es auch den Einsatz von Psychopharmaka braucht. Das muss vorweg geschickt werden. Das ist ganz, ganz wichtig. Aber auch hier haben wir wieder das Problem, dass die Ursachen der seelischen Beeinflussung oder der seelischen Schieflage zu wenig bedacht werden und die Vorbeugung durch den Lebensstil viel zu kurz kommt. Was mir einfach da am Herzen liegt, ist, durch eine adäquate und zwar dauerhaft gute Versorgung mit Vitalstoffen, Mikro- und Makronährstoffen legen wir die Basis auch für eine gesunde Seele. Wir wissen, dass zum Beispiel auch die Gesundheit des Darmes, und jetzt kommt der Darm, mein bester Kumpel, schon wieder um die Ecke, ich glaube, ich bin mit einem Darm verheiratet, dass das elementar wichtig ist, auch um Demenz und auch Depressionen zu verhindern und zu lindern. Und da ist es ganz wichtig, dass es auch bekannt ist, dass bestimmte Nährstoffe auch die psychische Ebene verbessern. Und da ist zum Beispiel, was ich oft sehe bei stark depressiven Betroffenen, ein Nährstoffdefizit vor allen Dingen an den Nährstoffen Folsäure, Vitamin B6, Vitamin B12, Magnesium, Vitamin D und Omega-3-Fettsäuren. Und Vitamin D hat ja ausdrücklich nicht nur eine positive Wirkung auf die Knochen. Es wirkt als Schutzschild gegen Herzinfarkt, gegen Schlaganfall, vorbeugen gegen Diabetes, Demenz, Krebs und eben auch die Depression.
1: Also gibt es tatsächlich sowas wie eine Depressionsprävention?
2: Ja, unbedingt. Unbedingt. Und dazu gehört nicht nur die Ernährung mit guten Mikronährstoffen als Pflege für den Darm. Also hier sind wir auch wieder, ne, gerne an alle eingeladen, dass man sich Folgen zur Darmgesundheit hier raussucht. Ballaststoffreich, hoher Omega-3-Anteil, gute B-Vitamin-Versorgung. Aber es ist elementar, dass man darum weiß.
1: Also ich finde gerade, dass wenn du sagst, man kann Depressionen vorbeugen, ist das echt eine gute Nachricht, weil ich habe immer gedacht, man ist dem ausgeliefert. Es gibt ja auch reaktive Depressionen, das heißt, du hast einfach was zu verarbeiten in deinem Leben und dann reagierst du mit trauriger Verstimmung darauf. Aber es gibt ja offenbar auch Depressionsschübe, die man erleidet, ohne dass es dafür eine offensichtliche oder biografische Ursache gibt oder zumindest eine, die man nicht so schnell erfassen kann. Und dann scheinen Nährstoffe zu helfen.
2: Richtig. Ich würde jetzt nicht so weit mich aus dem Fenster lehnen wollen, dass man sagt, man kann durch gesunden Lebensstil jede Art der Depression verhindern. Das ist de facto nicht korrekt. Aber was wirklich geht, ist, dass man die Schwere einer Depression abpuffern kann und dass ich erfahren konnte durch die Arbeit mit Patienten, dass Depressionen wirklich deutlich abgemildert werden. Also einfach auch durch eine bessere Omega-3-Bilanz. laufen die Leute auch mit einer anderen Stimmung umher. Und es gab ja sogar interessante Studien, das habe ich im Buch Ran an das Fett eingebaut, dass wenn man eine stark Omega-6-reiche Ernährung hat, also sehr, sehr viel Getreide isst, also von morgens bis abends Brot mit Belag und es fehlt an guten Fetten oder es fehlt an B-Vitamin, Magnesium etc., dass das die Gemütslage extrem beeinflusst. Und deswegen ist so wichtig, hier den Lebensstil unbedingt mit ins Boot zu holen. Genauso wie die Ernährung wichtig ist, ist auch die Bewegung wichtig. Wir wissen, die Bewegung ist der Produzent auch von Glückshormonen. Das Runner's High, das Läuferhoch, würde ich unbedingt jedem empfehlen, der unter starken Stimmungsschwankungen oder Depressionen leidet. Die Bewegung muss genauso ins Boot wie die individuell passende Ernährung und eine gute Mikronährstoffversorgung. Und es ist ja auch die Frage, man findet nicht immer eine klare Ursache für die Depression, aber es gibt, und da komme ich wieder auf diese verkannten, aber wichtigen Stoffwechselstörungen zurück, die leider viel zu selten beforscht sind. Deswegen gibt es keine wissenschaftliche Evidenz, die einfach viel Überzeugungsarbeit leisten könnte. Aber in der Praxis ist es so, dass Menschen oft einen Mangel an aktiviertem B6 haben oder einen Mangel an Vitamin D. Und wenn Menschen nachweislich, ohne es zu wissen, Vitamin B6 über den Urin ausscheiden, dann sind sie gefährdet für Depressionen.
1: Und das kann man messen?
2: Das kann man messen und das kann man dann auch sehr gut ausgleichen. Deswegen ist auch die Vitamin B-Versorgung für chronisch Depressive oder auch für die Vorbeugung wichtig. Und hier ist auch wichtig, dass der Mensch vor allen Dingen aktiviertes B6 physiologisch besser im Körper biodynamisch umsetzen kann.
1: Das steht auf der Verpackung. Also ich kann aktiviertes B6 kaufen.
2: Ja, und aber auch hier ganz klar mein Rat, nicht viel hilft viel, denn auch zu viel ist nicht gut. Sowas gehört auch in die Hände von erfahrenen Therapeuten, Ärzten. Aber die Nachricht ist ganz wichtig. Wir brauchen eine gute Nährstoffversorgung mit B6, B12 und Omega-3 und Vitamin D und Magnesium.
1: Wenn ich jetzt mich gut eingestellt fühle mit meinem Antidepressivum und damit auch soweit ganz gut klarkomme und das Gefühl habe, ich brauche es oder ich brauche es jetzt einfach mal für eine Weile. Die sind ja Nährstoffräuber, das weiß man. Was empfiehlst du denn, um diese Nebenwirkung abzupuffern?
2: Also das gilt ja leider nicht nur für die Antidepressiva, das gilt für viele Pharmakotherapiegruppen. Da habe ich riesige Listen, Tabellen bis ins Detail ausgearbeitet, ne? Auch lesbar im Energy-Buch, auch interessant für ärztliche Kollegen, wenn man es da sehr kompakt sieht. Man muss das auf dem Radar haben, ne? Genauso wie Statine oder Magensäurehemmer machen ein Nährstoffdefizit. Und da ist es klug, dann auf Nahrungsergänzungen ausgewählt, guter Qualität zu setzen und die vor allen Dingen aber diese Aspekte berücksichtigen, die ich eben genannt habe. Also Magnesium, B6 möglichst aktiviert, B12 und Omega-3. Und das ist interessant. Also deswegen sollte man, egal welches Medikament man nimmt, und manchmal kommt man ja auch nicht um eine Einnahme herum, aber die Frage stellen, raubt das mir Mikronährstoffe? Weil wenn man dann klug dagegen hält, dann ist man auch gerüstet und muss sich nicht Sorgen machen, dass aus einem potenziellen Mikronährstoffdefizit andere Krankheiten wachsen können. Das ist ja das Tolle an der Biochemie. Wer ein Biochemiebuch hat zu Hause oder wer einfach mal in einen Buchladen geht, also Leute, lest Bücher anstatt, ne? Lest Bücher. Und dann guckt man einfach mal, wo welcher Nährstoff reinfliegt. Dann wird auch Ärzten klar, wie wichtig es ist, an bestimmten Stellen die Nährstoffversorgung adäquat zu gewährleisten.
1: Was hältst du denn von schwach dosierten Cannabisprodukten, also sowas wie CBD-Öl zum Beispiel?
2: Gibt es erste Erfahrungen, erste vorsichtige Datenlagen und hat auch bei einigen Patienten einen guten Effekt. Also das braucht immer auch die ärztliche Führung und das genaue Abwägen. Also bitte auch ganz wichtig, wenn jemand wirklich Psychopharmaka einnimmt, und er muss sie einnehmen, das ist ja auch bei ganz vielen unumgänglich erstmal, niemals, niemals an der Dosis schrauben, ohne mit dem Arzt zu sprechen. Das ist ganz wichtig. Aber das Interessante ist, wenn man jetzt diese anderen Aspekte ins Boot nimmt, Mikronährstoffversorgung, Darmgesundheit verbessern, Schlaf verbessern, sich mehr bewegen, dann kann man auch die Dosis, man nennt das so schön, deeskalieren.
1: Was kann man denn tun, wenn einen eine Krankheitserfahrung ängstlich gemacht hat? Also ich habe die Mail einer Hörerin im Kopf, die schreibt, dass sie seit einem Schlaganfall sehr schlecht schläft und manchmal Schmerzen beim Gehen im Bein hat und in den Füßen. Kann das eine Schlaganfallfolge sein oder ist das eher die Folge der Angst vor dem Nächsten?
2: Also ich denke, hier ist beides möglich und hier sollte man wirklich eine umfangreiche, liebevoll und konzentrierte Anamnese machen und eine Diagnostik. Auch nochmal bei einem Facharzt für Neurologie, weil Schmerzen beim Gehen in den Beinen und den Füßen, das ist nicht normal und das ist auch nicht zwingend nur mit einem Schlaganfall erklärbar. Es kann ja vielleicht auch noch eine Polyneuropathie, also eine Entzündung im Nervensystem die Grundlage sein. Also deswegen hier nicht Zähne zusammenbeißen oder noch mehr in der Angst gehen, sondern hier brauchst wirklich fachärztliche Konsultation, Termin machen und erstmal gucken, was ist hier Fakt, Butter bei die Fische.
1: Also ernst nehmen und nicht sich sagen, ach, das ist wahrscheinlich alles psychosomatisch in dem Falle, weil mich natürlich verunsichert eine Schlaganfallerfahrung.
2: Absolut, absolut massiv. Aber das ist nicht eine Erklärung für Schmerzen beim Gehen. Also da sollte man nochmal im Ausschlussverfahren genauer gucken. Oder auch eine chronische Borreliose kann sowas zum Beispiel machen.
1: Eine Hörerin hat zeitweilig unter massiven Panikattacken gelitten, hat dann aber auch darauf verzichtet, Psychopharmaka zu nehmen und einfach ihren Lebensstil verändert mit Yoga und Me-Time, mit Schwimmen, Fahrradfahren, also viel Bewegung, viel Obst, Gemüse, Kräuter, Algenöle, Magnesium, fast keine Süßigkeiten mehr, also alles, was gut ist. Es geht ihr besser, sie möchte aber weiter vorbeugen. Gibt es noch etwas on top, worauf sie jetzt vielleicht noch gar nicht gekommen ist?
2: Ja, ich würde ohne jetzt zu viel jetzt nochmal Panik machen, weil manchmal können auch Panikattacken verursacht sein durch die Ausscheidung von Neurotoxinen durch chronische Infekte. Ne? Man geht ja auch so weit, dass zum Beispiel auch andere psychische Erkrankungen wie Schizophrenie, das sind Menschen, die haben oft Borna-Virenbelastungen. Das wird kaum berücksichtigt, auch ein interessanter Fakt. Aber was mir für diese Zuhörerin einfällt, ist, ich würde ihr, wenn sie bei mir in der Praxis säße, Meditation empfehlen. Also wir wissen ja, dass die Meditation unglaubliche Effekte freisetzt, vor allen Dingen auch auf das Immunsystem, aber auch zur Linderung von Panikattacken. Dann könnte auch ihr etwas Stabilität geben, Dankbarkeit. Dankbarkeit pflegen, Dankbarkeit wie Zähneputzen machen, also ein Dankbarkeitstagebuch. Und vielleicht auch mal überlegen, jetzt abseits ne, der ganzen Lebensstil-Dinge, wie weit hat sie schon eine gute Psychotherapie erfahren? Das setze ich jetzt fast schon voraus, ne? Aber mit einem guten Therapeuten, mit einem Coach, die Ursachen der Angst zu ergründen. Hier hat ja gerade die Verhaltenstherapie auch gute Erfolge. Man muss ja immer unterscheiden, was passt dann, die Tiefenpsychologie oder die Verhaltenstherapie. Und hier würde ich nochmal dringend nachfassen.
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1: Ich bin David Riemer. Das US-Militär hat nach eigenen Angaben eine neue Welle von Angriffen gegen den Iran gestartet. Ziel sei es, Teherans Fähigkeit einzuschränken, den Schiffsverkehr in der Straße von Hormuz zu beeinträchtigen. Bereits am Vortag hatte das US-Militär Ziele in der Islamischen Republik angegriffen. Der Iran kündigte daraufhin eine Reaktion an. Trotz der neuen Angriffe hält US-Präsident Trump daran fest, dass der Konflikt bald wieder beigelegt werden könne. In der Türkei ist der NATO-Gipfel zu Ende gegangen. Kanzler Merz sieht die NATO gestärkt, trotz der massiven Kritik von US-Präsident Trump an Verbündeten. Wir sind einen wichtigen Schritt vorangekommen auf dem Weg in die neue NATO, sagte Merz zum Abschluss des Treffens in Ankara.
2: Der große Knall ist ausgeblieben, das allein sorgt für gute Laune beim Kanzler. Merz lobt ausdrücklich den Auftritt von Trump in den Beratungen. Der habe aufmerksam zugehört und auch Äußerungen kleinerer Mitgliedstaaten mit großer Sympathie begleitet. Und Trump habe zwar kritische Punkte angesprochen, aber auch anerkannt, dass die Europäer sich in Sachen Verteidigung mehr anstrengen. Merz würdigt auch die Rolle von NATO-Generalsekretär Rutte, dem ja immer wieder vorgeworfen wird, Trump zu sehr zu umschmeicheln. Rüttes charmante und engagierte Art habe den Erfolg erst möglich gemacht. Aus Berlin, Thomas Brockt.
1: Weniger Bürokratie. Lange waren die Anträge auf Kindergeld und Elterngeld mit einem Wust an Formularen verbunden. Das soll einfacher werden. Das Kindergeld soll künftig ohne Antrag ausgezahlt werden. Das will der Bundestag heute beschließen.
3: Mit dem neuen Gesetzesentwurf soll die Kindergeldbeantragung nach der Geburt mehr oder weniger automatisch ablaufen. Das Kind müsste von den Eltern dann nur noch beim Standesamt angemeldet werden. Oft übernimmt das aber auch schon das Krankenhaus für sie. Bei Eltern, die schon ein Kind haben, würde dann ab März 2027 bei jedem weiteren Kind das Kindergeld auf das bisherige Konto überwiesen werden. Für Personen, die zum ersten Mal Eltern werden, würde das System erst ab November 2027 greifen. Aber auch da, solange eine IBAN vorliegt, soll das Kindergeld automatisch kommen. Aus Berlin, Jonas Mikulajczak.
1: Zum Tennis. Alexander Zverev steht zum ersten Mal im Halbfinale von Wimbledon. Einen Monat nach seinem French Open-Triumph in Paris besiegte der 29-Jährige im Viertelfinale von London seinen Angstgegner Taylor Fritz überraschend glatt in 3 Sätzen. Damit beendete Deutschlands bester Tennisspieler nach 7 Niederlagen am Stück die Negativserie gegen den Amerikaner.

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5: 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Dicklingerbad Biermann, schönen guten Morgen.
6: Hallo, hier sind Tizi und Sarah.
5: Hallo.
4: Hallo, wir wollten nur sagen, wir kommen heute doch nicht schwimmen zu euch.
5: Ach,
4: ja, wir schaffen's,
5: das ist ja schade.
4: Ja, wir schaffen es leider zeitlich nicht, deswegen bleibt eine Bahn dann frei.
5: Und okay, wunderbar.
4: Jemand anders kann dann eine Pommes mehr essen.
5: Sehr gut. Nett, dass er Bescheid sagt.
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1: Ich bin David Riemer. Das US-Militär hat nach eigenen Angaben eine neue Welle von Angriffen gegen den Iran gestartet. Ziel sei es, Teherans Fähigkeit einzuschränken, den Schiffsverkehr in der Straße von Hormuz zu beeinträchtigen. Bereits am Vortag hatte das US-Militär Ziele in der Islamischen Republik angegriffen.
2: Beim NATO-Gipfel hatte Präsident Trump den Iran heftig beschimpft. Das Land sei erledigt, die Waffenruhe vorbei, die iranische Führung Abschaum. Die neue Angriffswelle kommt daher nicht unerwartet. Man habe den Iran hart getroffen, sagte Trump. Man könne noch viel härter zuschlagen. Verschiedene Golf-Anrainerstaaten meldeten feindlichen Beschuss. Der Iran hatte mit entschlossenen Gegenmaßnahmen gedroht. Die Eskalation hat die Märkte erzittern und den Ölpreis wieder steigen lassen. Trump behauptet trotzdem, dass der Konflikt zeitnah beigelegt werden könne. Aus den USA, Tina Eck.
1: Immer wieder kommt es zu schlimmen Unfällen mit abgestellten Leih-E-Scootern, aber wer haftet für den Schaden? Die Fahrer sind oft weit weg und die Vermieter müssen auch nicht haften. Bisher bleiben Betroffene also meistens auf ihren Kosten sitzen. Heute berät der Bundestag, wie Vermieter und Fahrer nun stärker in die Pflicht genommen werden sollen.
3: Das grundsätzliche Haftungsrisiko für Unfälle, die durch abgestellte E-Scooter entstehen, das soll mit dem neuen Gesetzesentwurf demnächst komplett bei den Vermietern der E-Scooter liegen. Die Bundesregierung begründet es so: Wer sich wirtschaftlich an dem Betrieb der E-Scooter bereichere, der müsse auch das Risiko tragen und mögliche Unfallkosten von Anfang an einplanen. Für die Fahrer der E-Scooter bedeutet das aber nicht, dass sie direkt fein raus wären. Sie würden bei Unfällen trotzdem für die von ihnen abgestellten E-Scooter haften, bis sie die Schuld nachweisbar von sich weisen können. Jonas Mikulajczak, Nachrichtenredaktion.
1: Scharfe Attacken gegen Verbündete und ein erneuter Griff nach Grönland. US-Präsident Donald Trump hat seine europäischen Verbündeten beim NATO-Gipfel in Ankara erneut öffentlich brüskiert. Er kündigte am Rande des Treffens an, die Handelsbeziehungen mit Spanien wegen fehlender Unterstützung im Iran-Krieg zu beenden und nannte das Land einen furchtbaren Partner. Auch Deutschland zählt er wieder zu den Ländern, die die USA im Stich gelassen hätten. Heute Abend kommt es zur ersten Viertelfinalpartie der Fußball-Weltmeisterschaft in den USA, Mexiko und Kanada. Frankreich und Marokko spielen um den Einzug ins Halbfinale. Anstoß ist um 22 Uhr. Der Gewinner des Spiels trifft im Halbfinale auf Spanien oder Belgien.

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1: Hier ist Joris und in meinem neuen Song Sternstaub beschreibe ich dieses Gefühl, was ich im Sommer bekomme, wenn alle Menschen draußen sind. Und ich finde, der Song trägt das in sich. Habt einen fantastischen Sommer.

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1: Ich bin David Riemer. Das US-Militär hat eine neue Angriffswelle auf Ziele im Iran begonnen. Örtliche Medien berichten von Explosionen in mehreren Gebieten entlang der Küste des Landes. Nach US-Angaben sollen die Angriffe die Fähigkeit des Iran einschränken, den Schiffsverkehr in der Straße von Hormuz zu beeinträchtigen. US-Präsident Trump drohte mit noch stärkeren Angriffen. Der Iran wiederum soll als Gegenreaktion erneut die mit den USA verbündeten Länder Bahrain und Kuwait attackiert haben. Weniger Bürokratie. Lange waren die Anträge auf Kindergeld und Elterngeld mit einem Wust an Formularen verbunden. Das soll einfacher werden. Das Kindergeld soll künftig ohne Antrag ausgezahlt werden. Das will der Bundestag heute beschließen.
2: Mit dem neuen Gesetzesentwurf soll die Kindergeldbeantragung nach der Geburt mehr oder weniger automatisch ablaufen. Das Kind müsste von den Eltern dann nur noch beim Standesamt angemeldet werden. Oft übernimmt das aber auch schon das Krankenhaus für sie. Bei Eltern, die schon ein Kind haben, würde dann ab März 2027 bei jedem weiteren Kind das Kindergeld auf das bisherige Konto überwiesen werden. Für Personen, die zum ersten Mal Eltern werden, würde das System erst ab November 2027 greifen. Aber auch da, solange eine IBAN vorliegt, soll das Kindergeld automatisch kommen. Aus Berlin, Jonas Mikulajczak.
1: Außenminister Wadefuhl sieht die NATO trotz des sprunghaften Verhaltens von US-Präsident Trump nicht als geschwächt. Diese NATO halte zusammen, sagte er im Ersten. Am Ende des NATO-Gipfels in Ankara habe Trump klar an der Seite der europäischen Verbündeten gestanden. Zwar habe es auf dem Gipfel irritierende Bemerkungen gegeben, in den internen Beratungen seien sich die Bündnispartner aber sehr einig gewesen, so der Außenminister. Bei der Fußball-WM steht heute das erste Viertelfinale an. Bei der Partie Frankreich gegen Marokko können sich die Fans auf zwei französische Topstars freuen, Ousmane Dembélé und Kylian Mbappé.
3: 5 Siege, 14-2 Tore. Frankreich ist bis jetzt eindrucksvoll durch diese Weltmeisterschaft marschiert. Beim hitzigen Achtelfinalsieg gegen Deutschland-Bezwinger Paraguay bewies das Team, dass es auch mit unbequemen Gegnern zurechtkommt. Favoriten sind Mbappé und Co. auch gegen Marokko. Aber Achtung, der Halbfinalist der letzten Weltmeisterschaft hat auch bei diesem Turnier seine Stärke bewiesen. Marokko wird ein echter Härtetest für die Franzosen. Thomas Thonfeld, Sportredaktion.
1: Anstoß ist heute Abend um 22 Uhr. Der Gewinner der Partie trifft im Halbfinale auf Spanien oder Belgien.
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6: Verkehrskai und ich
7: guten Morgen.
8: Hallo.
7: Dann guckst du.
5: Hey, wir graden heute auch wieder eure Ferien ab.
6: Ja.
5: Wir wollen, dass ihr so richtig gut reinkommt und deswegen packen wir diese erste Woche voll mit Highlights. Wir waren schon
8: im Vogelpark.
5: Wir haben euch schon ein tolles Wochenende im Harz geschenkt.
8: Das war noch dabei. Bravo Open.
5: Oh ja.
6: Final-Tennis.
5: Tennis jetzt am Sonntag, ist es soweit. Ja, und heute einfach wieder auf die Einladung achten. Irgendwann bei uns im Programm, garantiert vor 9.
8: Die Daumen sind gedrückt.
9: Mein absolutes Highlight ist immer, wenn ein neues Spiel vorgestellt wird und

0: Kurz nach fünf, hier ist Antenne Niedersachsen, die Moin-Show. Tiziana, Verkehrsguide.
1: Guten Morgen.
0: Ich bin's, Flücki. Moin. Es war gestern ein Tag ohne Fußball. Kein WM-Spiel, gar nichts. Ja, also es werden wahrscheinlich viele gesucht haben.
2: Ihr habt endlich mal keine Augenringe unter den Augen.
0: Ja, ARD, nix, ZDF, nix, Magenta, kein Fußball. Ja. Also heute keine Ausreden für müde Augen. Aber Norwegen ist mit dabei im Viertelfinale. Hm. Nach 28 Jahren endlich mal wieder großer Erfolg bei der WM. Und schuld daran ist vor allem Erling Haaland.
1: Wir sind ja bekennende Fans. Wir haben uns ja da neulich nett drüber unterhalten.
2: Sehr.
0: Woran liegt das?
2: Seine Größe, glaube ich.
1: Das ist so ein Kraftpaket. Das ist so ein Wikinger. Ich finde, der sieht aus wie so ein Mustang.
2: Da würde ich die Tür aufmachen für den Abend.
0: Was, echt? Okay.
1: Da würde ich gucken, ob die Tür noch in den Angeln ist.
0: Sieben Tore hat er mittlerweile geschossen. Und er stürmt sogar die Charts. Denn jemand hat herausgefunden, er hat mit 16 Mal gerappt und das Ganze auch bei YouTube hochgeladen. Wollen wir mal reinhören? Hier, so klang das damals. Erling Haaland.
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2: vette. Spätestens jetzt wissen wir, warum er Fußballer ist.
1: Ja. Naja, mit 16.
0: Ja, aber DJ Kygo ist ja auch Norweger. Der hat sich diesen alten Track jetzt rausgesucht und verspricht, ihn neu zu verpacken. Und die Fußballwelt rastet jetzt schon aus. Also Freitag soll er rauskommen, der neue Track. Also ich reserviere mal alles vorne in den Charts für ihn. Alles.

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2: Das Wetter für Niedersachsen startet heute bewölkt.
3: Ja, die Wolken begleiten uns ein ganzes Stück heute durch den Morgen. Allerdings lockern die sich auch langsam auf im Laufe des Tages. Dann duscht ja zwischendurch auch mal die Sonne raus. Das alles mit Höchstwerten zwischen 19 Grad an der Küste und 22 Grad im Süden von Niedersachsen. Und die nächsten Tage wird es dann immer sonniger und immer wärmer.
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5: 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Moin. Kurz mal aufs Klo während des Shopping-Trips durch die Osnabrücker City ist schwierig, denn das Angebot an öffentlichen Toiletten ist hier bislang mau, wenn wir ehrlich sind. Mit der netten Toilette, die der Stadtrat vor kurzem beschlossen hat, soll sich das ändern. Stefan Gerecht vom Marketing Osnabrück. Teilnehmende Händler, Cafés, Restaurants, die öffnen dabei kostenlos ihre WCs für alle, kleben so einen Aufkleber vorne dran. Aber das ist ja auch Aufwand.
6: Ja, so ehrlich muss man sein, für die teilnehmenden Betriebe entsteht natürlich ein zusätzlicher Aufwand. Es muss häufiger gereinigt werden, Papier und Seife werden verbraucht und deshalb wollen wir die Betriebe monatlich mit einem Zuschuss unterstützen. Wie hoch der allerdings genau sein wird, müssen wir noch mit der Stadt klären.
5: Einige Händler haben schon angekündigt, bei der netten Toilette mitmachen zu wollen. Das holt ja am Ende auch mögliche neue Kunden ins Geschäft.
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2: 5 Minuten vor 5:30.
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2: Auf der A2 sind Helfer unterwegs, Verkehrskai.
7: Da ist eine Unfallaufnahme bei Bad Alsen, Hannover Richtung Dortmund. Hier ist bei Bad Alsen auch die Ausfahrt gesperrt. Außerdem ist das noch ein schönes Autofahren im Augenblick. Allerdings läuft gerade ein Feuerwehreinsatz in Salzgitter. Es brennt bei der Salzgitter Flachstahl GmbH, also in Wartenstedt.
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2: Gleich 5:30.
3: Guten Morgen.
7: Guten Morgen.
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0: 5.35 Uhr. Guten Morgen, Donnerstag. Die Moin Show hier bei Antenne Niedersachsen. Tiziana, Verkehrs, Kai und Flücki. Und die erste Woche Sommerferien ist ja quasi rum.
1: Ja.
0: Die einen, die waren vielleicht schon im Urlaub, die anderen fliegen dann ganz bald.
2: Ich muss ja sagen, für mich beginnt immer der Urlaub, wenn man im Süden im Auto sitzt und dann das hier hört.
0: So Urlaubsradio, ne?
2: Das spanische Radio.
3: Ach, ja. Es una taza preciosa. La taza con mayúsculas. Afirmadita y todo con todo nuestro cariño.
4: Jetzt drehen sie auf, jetzt wird das Tempo schneller. Jetzt, genau.
0: Ja, das stimmt.
4: Die haben auch immer einen Gast drauf, da die Moderatoren. Das ist so irre. Und ich habe noch nie eine Frau im Radio gehört.
2: Doch.
4: Als Moderator. Ja, doch.
2: Ja. Ja, gibt's auch. Ich habe also auf dem Weg nach Italien zumindest, habe ich oft Frauen gehört.
0: Wir bereiten euch schon mal vor auf euer Urlaubsland. Jetzt können wir das leider nicht so schön im Spanischen oder auch nicht so schnell. Aber wir kennen uns aus mit Musik und deswegen, wir können ein bisschen quizzen. Ihr vom Radio und stellvertretend hier im Studio, Tiziana und Verkehrskai. Ich habe Musik mitgebracht aus einem Land, das viele von uns bereisen, auch in den Sommerferien. Und ihr sagt mir einfach, in welchem Land ist dieser Song gerade in den Top 5 der Charts? Ich darf euch verraten, der Song heißt Portugal.
4: Also sind wir schon mal nicht in Portugal.
0: Heißt der.
4: Wir kennen dich ja.
0: Ich habe aber noch einen zweiten Song mitgebracht.
2: Ja.
0: Die aktuelle Nummer 1 in diesem Land klingt nämlich so. Das ist Rasmus Seebach. Und der ist ein bisschen vergleichbar mit Mark Forster hier bei uns. Also der ist eigentlich so der bekannteste deutschsprachige Pop

0: elsker man wirklich.
1: Habt ihr eine Idee?
2: Ja, das ist das haut doch mal was
1: ein bisschen skandinavisch so, ja. Für mich jetzt erstmal.
3: Finde ich auch.
1: Könnte aber auch sein, dass wir da voll daneben hauen, aber für mich. Und welche Skandinavier träumen wohl davon, nach Portugal zu fahren? Portugal ist ja das auch so beliebtes.
2: Ne, es geht darum, Urlaub zu machen, genau. Und irgendwie so ein Portugal-Gefühl, so ein bisschen ankommen im Warmen.
1: Sind das vielleicht Finnen?
3: Oh, das kann.
1: Ach nee, Finnen und Finnisch und Ungarisch ist ganz dicht. Die finno-giristische.
3: Ungarisch ist aber auch kein schlechter.
2: Ja, ihr wart gar nicht so schlecht.
1: Also bleiben wir mal lieber bei Finnland.
3: Okay. Ich nehme Norwegen.
1: Ja, nebenan, ne? Wir sind nebenan.
2: Okay, irgendwo. Was sagst du? Du sagst Finnland, Verkehrskarte, du sagst Norwegen, Tiziana. Ich logge das jetzt einfach mal ein. Und die richtige Antwort ist, ich freue mich immer, wenn ihr so schön daneben liegt. So knapp auch Dänemark.
3: Oh, ja, oh, guck mal. Da habe ich ja, aber nordisch, hallo? Wir waren ja fast richtig.
1: Also, hör mal, wir sind immerhin schon mal durch den Elbtunnel durchgefahren, gedanklich. So. Und sind schon in Richtung Norden unterwegs.
3: Wir waren nicht schlecht für den Tag.
1: Wir waren ein bisschen weit.
2: Ja, der Tag ist noch jung, der Morgen hat noch 2-3 Runden zu bieten. Also, vielleicht funktioniert es nachher noch ein bisschen besser mit euch.

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1: Tja, die kommenden Tage sehen nach Sommer aus, oder Tiziana?
2: Ja, schon morgen geht's los mit stellenweise 28 Grad in Niedersachsen. Viel Sonnenschein dazu und ähnlich geht's auch die Tage danach weiter. Wir werfen nochmal einen Blick auf heute. Viele dicke Wolken sind unterwegs, da kommt so gut wie gar nichts durch. Außer gegen Nachmittag, da lockert sich dann alles so ein bisschen auf. Vor allem im Süden von Niedersachsen schaut dann immer mal wieder die Sonne durch. Dazu messen wir Temperaturen zwischen 19 Grad an der Küste und 22 Grad im Süden von Niedersachsen.
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4: Ich bin Katrin Müller. Das US-Militär hat nach eigenen Angaben eine neue Welle von Angriffen gegen den Iran gestartet. Ziel sei es, Teherans Fähigkeit einzuschränken, den Schiffsverkehr in der Straße von Hormuz zu beeinträchtigen.
5: Beim NATO-Gipfel hatte Präsident Trump den Iran heftig beschimpft. Das Land sei erledigt, die Waffenruhe vorbei, die iranische Führung Abschaum. Die neue Angriffswelle kommt daher nicht unerwartet. Man habe den Iran hart getroffen, sagte Trump. Man könne noch viel härter zuschlagen. Verschiedene Golf-Anrainerstaaten meldeten Beschuss. Der Iran hatte mit entschlossenen Gegenmaßnahmen gedroht. Die Eskalation hat die Märkte erzittern und den Ölpreis wieder steigen lassen. Trump behauptet trotzdem, dass der Konflikt zeitnah beigelegt werden könne. Aus den USA, Tina Eck.
4: Außenminister Johann Wadefuhr sieht die NATO trotz des sprunghaften Verhaltens von US-Präsident Donald Trump nicht als geschwächt. Diese NATO halte zusammen, sagte er in den Tagesthemen der ARD. Am Ende des NATO-Gipfels in Ankara habe Trump klar an der Seite der europäischen Verbündeten gestanden. Die NATO sei stärker als je zuvor, betonte Wadefuhr. Darüber gestolpert oder sogar dagegen gefahren. Immer wieder kommt es zu schlimmen Unfällen mit abgestellten Leih-E-Scootern. Aber wer haftet für den Schaden? Die Fahrer sind oft weit weg und die Vermieter müssen auch nicht haften. Bisher bleiben Betroffene also meistens auf ihren Kosten sitzen. Heute berät der Bundestag, wie Vermieter und Fahrer nun stärker in die Pflicht genommen werden sollen.
6: Das grundsätzliche Haftungsrisiko für Unfälle, die durch abgestellte E-Scooter entstehen, das soll mit dem neuen Gesetzesentwurf demnächst komplett bei den Vermietern der E-Scooter liegen. Die Bundesregierung begründet es so: Wer sich wirtschaftlich an dem Betrieb der E-Scooter bereichere, der müsse auch das Risiko tragen und mögliche Unfallkosten von Anfang an einplanen. Für die Fahrer der E-Scooter bedeutet das aber nicht, dass sie direkt fein raus wären. Sie würden bei Unfällen trotzdem für die von ihnen abgestellten E-Scooter haften, bis sie die Schuld nachweisbar von sich weisen können. Aus Berlin, Jonas Mikulajczak.
4: Zum Sport. Heute Abend kommt es zur ersten Viertelfinalpartie der Fußball-Weltmeisterschaft in den USA, Mexiko und Kanada. Frankreich und Marokko spielen um den Einzug ins Halbfinale. Anstoß ist um 22 Uhr. Der Gewinner des Spiels trifft im Halbfinale auf Spanien oder Belgien.
1: Tja, Dankeschön. Und der Tipp und der Hinweis, wir müssen noch tippen beim WM-Tippspiel. Ne, wer es nicht getan hat, Viertelfinale, neue Runde. Frau Rose hat schon getippt, oder?
2: Na gut. Ich spreche nicht ohne meinen Anwalt.
1: 5.38 Uhr, 5.58 Uhr haben wir der Antenne Niedersachsen Stau im Blitzerservice. Es läuft eine Bergung auf der A2, Verkehrskeil.
7: Ja, bei Bad Alsen, da hat es ja einen Unfall gegeben. Hannover Richtung Dortmund, Ein- und Ausfahrt Bad Alsen sind jetzt gesperrt. Ein erster Stau hat sich entwickelt vor der Weserbrücke, A1 Osnabrück Richtung Bremen. Ab Brenkum 2 Kilometer, 8 Minuten mehr in der Echtzeitmessung. Und in Salzgitter Feuerwehreinsatz, es brennt in Wartenstedt bei der Salzgitter Flachstahl GmbH.
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2: Guten Morgen.
1: Verkehrskeil.
10: Gute Fahrt.
1: Ich bin's, der Flücki, und natürlich mit euch. Und wir haben die Sommerferien im Blick. Wir upgraden die ja nicht nur regelmäßig, mehr dazu gleich, sondern wir haben auch noch einen tollen Tipp, wie ihr zum Beispiel den nächsten Tagesausflug oder den nächsten Städtetrip zu etwas ganz Besonderem machen könnt und gleichzeitig auch eure Kids ein bisschen beschäftigen könnt. In 5 Minuten nach Alphaville und nach Taylor Swift mit Anti-Hero. Guten Morgen.
2: Morgen.

0: Neuigkeiten drin. In den Sommerferien um 6:05. Heute ist, ja, jetzt machen wir noch hier Donnerstag, ne? Vergisst man ja in den Ferien häufig mal, welcher Tag er ist. Hier ist Antenne Niedersachsen, die Moin Show, Tiziana, Verkehrskein, Flücki, guten Morgen.
1: Moin.
0: Und ja, so langsam, man merkt doch so, Woche 1 ist jetzt langsam rum. Die Gesichter unserer Kids vielleicht ein bisschen gelangweilter als noch zu Beginn der Ferien. Ja. Deswegen upgraden wir eure Sommerferien, damit ihr so einen richtig guten Start habt. Und schicken euch heute nämlich in den Serengeti-Park.
2: Das ist aber toll,
1: oder? Unfassbar cool.
2: Sehr schön.
0: Wir quizzen mit euch und zwar heute auf jeden Fall noch vor 9 als kleiner Hinweis.
1: Mhm. Weitere Tricks für spannende Ferien jetzt bei uns. Bei vielen steht nämlich der Urlaub an. Vielleicht auch ein Städtetrip oder Tagesausflug. Und da hätten wir ja eine virale Idee erstmal für euch. Die zweite kommt dann später. So erlebt man nämlich Orte nochmal auf so eine ganz andere Art und Weise. Und zwar mit Color Hunting. Auf Deutsch Farbjagd, da kriegt jeder eine Farbe vorher zugeordnet. Ob ausgesucht oder ausgelost, ist völlig egal. Und dann muss man einfach Ausschau nach Gegenständen, Gebäuden,

0: Gebäuden oder Highlights so in dieser Farbe suchen und dann macht man ein Foto davon. Und am Ende ordnet man das so als Collage an und dann treffen sich alle wieder und dann zeigt man quasi, was man so gesehen hat. Und jeder hat ja dann dadurch aber den Ort ganz unterschiedlich wahrgenommen.
1: Weil jeder eine andere Farbe hatte. Mhm. Ah, das klingt total spannend. Vor allem mit Kindern ist es natürlich auch super, ne? Weil die haben quasi eine Aufgabe, ja. Während man sich dann doch vielleicht ein bisschen ruhiger die Stadt angucken kann.
2: Das ist für alle toll.
1: Kannst du nicht verlieren?
2: Das ist auch toll für alle Leute, denen der Arzt sagt, gehen Sie mal ein bisschen draußen rum und du denkst, soll ich eine halbe Stunde da rumlaufen? Ja. Und dann hast du irgendwie so eine Aufgabe und denkst so, fotografierst zu Hause deinen gelben Regenschirm und denkst so, finde ich ja nirgendwo wieder die Farbe. Und auf einmal klack, klack, klack, merkst du gar nicht, dass du schön draußen rummarschiert bist.
0: Vor allem, glaube ich, geht man viel wachsamer durch die Welt, weil man ja die ganze Zeit Ausschau danach hält.
2: Nach gelben Sachen beispielsweise.
1: Color Hunting, hört sich wirklich gut an. Für alle, die nicht farbenblind sind, das mal vorausgesetzt. Aber wir haben noch eine andere tolle Idee, gibt's nachher nochmal, und zwar der DIY-Stempel. Ihr braucht dafür Knete und ein bisschen Feingefühl und am Ende kommt auch dabei was Tolles rum. Erzählen wir euch aber noch im Laufe dieser Moin-Show. Guten Morgen!
0: Moin!

0: 13 Minuten nach 6. Guten Morgen an diesem Donnerstag, nach dem Kein-Fußball-Mittwoch. Gestern werden vielleicht die ein oder anderen ein bisschen durchgesetzt haben und werden gesagt haben, Mensch, wo ist denn hier dieses WM-Fußball-Zeugs hier? ARD nicht, ZDF ja. Nicht? Das
1: nix da.
0: Spielpause. Heute geht's aber weiter mit dem Viertelfinale Frankreich gegen Marokko. Die Moin-Show ist hier, Tiziana.
1: Moin.
0: Verkehrskeil.
2: Guten Morgen.
0: Ich bin's, der Flücki. Und vor den Werkstoren an Niedersachsens VW-Standorten, da dürfte heute ordentlich was los sein. Die IG Metall und der Betriebsrat haben nämlich zu einem Aktionstag aufgerufen. Nach den Berichten über einen möglicherweise noch härteren Sparkurs will nämlich die Arbeitnehmerseite jetzt ein Zeichen setzen, parallel zur Aufsichtsratssitzung, die heute in Wolfsburg stattfindet. Alina Trebold aus den Nachrichten, da geht es ja darum, wie sich der Konzern in der Krise künftig aufstellt, ne?
3: So sieht's aus. Und möglicherweise liegen da jetzt eben noch härtere Sparpläne auf dem Tisch als bisher geplant. Von Werksschließungen war in den Berichten ja sogar die Rede. Auch Hannover und Emden wurden da als gefährdet genannt. Für Osnabrück wird ja schon länger nach einer Lösung gesucht. Der VW-Vorstand hat diese Berichte bisher nicht bestätigt, sagt nur, man arbeite intensiv an einem Zukunftsplan.
1: Ja, der, also heute im Aufsichtsrat, von einem Wohlfühltermin kann man da nicht reden in Wolfsburg, ne?
3: Ganz sicher nicht. Ein heftiger Schlagabtausch dürfte programmiert sein. IG Metall und Betriebsrat werden kämpfen und auch das Land will Werksschließungen verhindern. Die Mehrheit im Aufsichtsrat stellt gerade die Arbeitnehmerseite. Medienberichten zufolge hat der Konzern sich aber schon einen Alternativplan zurechtgelegt, sollten die Vorschläge durchfallen. Man könnte die Aktionäre bei einer außerordentlichen Hauptversammlung selbst abstimmen lassen. Aber auch da kann das Land laut VW-Gesetz wichtige Beschlüsse mit einem Veto verhindern.
0: Danke, Alena, aus den Antennen Niedersachsen Nachrichten. Es bleibt also weiterhin spannend, wie es bei VW weitergeht. Die Sitzung ist am Nachmittag und wir halten euch dann natürlich auf dem Laufenden und sind dann auch dort mit vor Ort. 17:45.
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0: Mensch, guten Morgen an diesem Donnerstag. Kommt da gut rein. Mit uns Antenne Niedersachsen, die Moin Show. Wir gucken ja jeden Morgen immer, was im Netz gerade trendet. Das machen wir auch gleich wieder ausführlich. Dieses Mal mit dabei ein Film, den Amazon zurückgezogen hat und es hat hiermit zu tun.
1: Ich sollte da gestorben haben.
2: Das konnten wir leider nicht zulassen.
1: Sie hat bejaht.
0: Eine wirklich kuriose Geschichte, die ja 2026 da so schön schreibt. Gleich um kurz nach 6:30 hier bei uns.
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0: Ja, das Wetter für Niedersachsen mit einem Hinweis. Guckt mal ruhig, wo die Bar so...
1: Oh, ja, das ist wichtig.
0: Weil dann könnt ihr Nasen... Gott. Guckt bitte mal, wo die Badehose hängt. Das wollte ich sagen.
1: Die
0: könntet ihr brauchen.
1: Genau, die brauchen wir die nächsten Tage wieder. Es wird richtig warm mit Temperaturen von um die 30 Grad und viel Sonnenschein. Heute ist es richtig angenehm. Der Tag startet ziemlich bewölkt. Erst gegen Nachmittag luschert dann vor allem im Süden von Niedersachsen immer mal wieder die Sonne durch. Dazu messen wir Höchstwerte von um die 22 Grad. Und nach Regen sieht's Stand jetzt erstmal nicht aus.
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3: 5:30, ich bin Alena Triwold. Guten Morgen. Es dürfte ein hitziger Schlagabtausch werden, heute bei der VW-Aufsichtsratssitzung in Wolfsburg. Auf dem Tisch liegen neue Sparpläne im Konzern. IG Metall und Betriebsrat haben parallel zu Kundgebungen an allen Werken in Deutschland aufgerufen. Zuletzt hatten Medien Berichte über einen noch größeren Stellenabbau und sogar Werksschließungen für große Verunsicherung gesorgt. Kräftezehrender Einsatz für die Feuerwehr immer noch auf dem Gelände der Salzgitter AG. Da ist schon am Abend ein Schrotthaufen in Flammen aufgegangen. Das sorgte für eine dicke schwarze Rauchwolke. Auch am Morgen sind noch etwa 100 Einsatzkräfte vor Ort. Ein Bagger zieht den Schrotthaufen auseinander, damit die Einsatzkräfte die Flammen löschen können. Die Ursache für das Feuer ist noch unklar. Wir gucken zum Sport. Tennis-Ass Alexander Zverev steht das erste Mal im Halbfinale von Wimbledon. Der Hamburger bezwang Taylor Fritz aus den USA in 3 Sätzen und trifft nun auf den Briten Arthur Ferry. Und jetzt mehr aus eurer Region.
4: Mit Sarah Buletta. Moin. Nachdem ein bewaffneter Mann kurz vor Ladenschluss am Dienstagabend einen Supermarkt im Osnabrücker Stadtteil Sonnenhügel überfallen hat, sucht die Polizei nach 3 Kunden, die zu der Zeit dort einkaufen waren. Laut der Beamten bedrohte der Mann 3 Mitarbeiterinnen mit einer schwarzen Pistole und erbeutete Bargeld. Dann flüchtete er, verletzt wurde niemand. 2 neue Sitzbänke helfen älteren Menschen in Osnabrück jetzt über die Straße. Wie? Indem sie mitten auf dem Grünstreifen am 4-spurigen Ring stehen.
5: Und genau da machen sie auch Sinn. Kurze Pause einlegen ist damit für alle möglich, die es nicht in einem Rutsch über die vielbefahrene Straße schaffen. Die Bänke sind eine kleine Hilfe, aber ein großes Zeichen für mehr Rücksicht und Barrierefreiheit im Alltag. Die Ampelschaltung zu ändern war wegen des Verkehrs nicht möglich. Kai von Hefen, Regionalredaktion.
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0: 6:53.
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0: Verkehrskai, heute Nacht gab es eine rasante Verfolgungsfahrt auf der A2.
7: Ja, und was davon geblieben ist, ist jetzt die Unfallaufnahme bei Bad Alsen auf der A2 Hannover Richtung Dortmund. Ein- und Ausfahrt ist da gesperrt. In Braunschweig ging das um 3:30 los. Ein Fahrer reagierte nicht auf die Zeichen der Polizei. Stattdessen hat der Mann Gas gegeben und rauf ging's auf die A2 in Richtung Hannover. Die sind einmal komplett quer durch Niedersachsen gerast. Bei Peine, bei Hannover, bei Wunsdorf vorbeigedonnert und nach einer Stunde wilder Verfolgungsfahrt war dann Schluss, der Unfall bei Bad Alsen, der Fahrer leicht verletzt. Da läuft jetzt gerade die Aufnahme. Guten Morgen damit. Auf der A1 Osnabrück Richtung Bremen, Szenen wie im Tatort. Gucken wir mal auf das normale Geschehen. Da ist es der Baustellenstau vor der Weserbrücke. Wir haben bei Brinkum aktuell 10 Minuten in der Echtzeitmessung und Wildunfall auf der A29 zwischen Hahn-Lehmten und Raststede ist das. Die ersten Blitzer heute früh. Da haben wir einmal auf der B71 im Kreis Rothenburg einen Blitzeranhänger in Bevern, Ortsteil von Bremervörde, steht da in der Selsinger Straße am Ortsausgang in Richtung Selsingen. Und oh, wir haben Nachwuchs im Kreis Helmstedt, ein neuer fester Blitzer.
0: Ach.
7: Da, wo sie so häufig immer wieder auch in der Gemeinde Lehre schon geblitzt haben. Wendhausen, jetzt ist da ein fester Blitzer, also unmittelbar unter der A2-Brücke Braunschweig-Ost, 60 dürft ihr.
0: Ich hoffe, alle wohlauf, ne, und gesund und munter.
7: Ein Strammer Bursche.
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0: Kurz vor 7:30, guten Morgen.
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0: Minuten nach halb sieben. Guten Morgen. Donnerstag, die Morgenshow ist hier. Tiziana, Verkehrskai und ich bin's, der Flücki. Und
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0: Das sind die Themen, die gerade im Netz trenden. Immer noch die Hochzeit des Jahres. Taylor Swift heiratet ihren Travis Kelce. Und alle so, das, wir müssen alle Infos, wir müssen alles über diese Hochzeit erfahren.
2: Da kommen ja auch immer mehr Infos jetzt ans Licht. Zum Beispiel, was Selena Gomez getragen hat und so. Aber die hatte übrigens ein goldenes Kleid an, für alle, die es interessiert.
0: Okay, danke.
2: Und jetzt kamen noch mehr Infos ans Licht. Und zwar ist nach dieser Hochzeit ein Künstler aus New York zum Madison Square Garden gefahren, also da, wo Travis Kelce und Taylor Swift geheiratet haben, ja, mit so einer Greifzange und einem Müllbeutel und hat dann den ganzen Müll drumherum gesammelt.
0: Warte mal, um die Halle drumherum?
2: Ja.
0: Also nicht drin, wo gefeiert wurde, sondern, okay, drumherum.
2: In der Hoffnung, dass das von den Gästen kommt oder so, der Müll. Und dann hat er diesen Müll verkauft an die Swifties, also an die Fans. Mhm. Damit hat er schon über 1000 Euro eingenommen.
3: Gott, oh Gott.
2: Und nur damit ihr mal eine Vorstellung habt, der Müll ist sowas wie zerbrochene AirPods, ein Strohhalm, Lutscherreste, ja, Flaschendeckel oder ein Ovulationstest war auch dabei.
0: Ein Ovulationstest.
3: Ja.
0: Das ist Fruchtbarkeitstest.
2: Ja.
0: Ne? Ja.
2: Ja, Mensch, wer will nicht einen Fruchtbarkeitstest von Taylor Swifts Hochzeit?
0: Wenn er wirklich von der Hochzeit ist, das ist ja nochmal das andere Thema, ne?
2: Ja.
0: Amazon Prime trendet auch gerade. Die ziehen nämlich einen Film zurück. Dieser Film heißt Tödlicher Patient, wurde komplett aus dem Programm genommen, weil die deutsche Synchronisation, ja, sagen wir mal so, für Spott gesorgt hat.
4: Wissen Monikas Eltern das? Sollte nicht hier sein. Hätte ich sein sollen.
0: Ja. Also
2: Gesundheit.
0: Viele Zuschauer vermuten, dass einfach diese Synchronisation mit KI erstellt wurde.
3: Ja, komisch.
0: Die Stimmen klingen ja doch eher emotionslos, also die Übersetzung. Hier nochmal ein Beispiel.
4: Ich sollte da gestorben haben.
5: Das konnten wir leider nicht zulassen.
4: Sie hat bejaht.
0: Sie hat bejaht, ja. Naja. Amazon spricht offiziell von Qualitätsproblemen, weshalb dieser Film vorerst wieder rausgenommen wurde. Wir seien hier, die Moin Show, Niedersachsen Antenne.

0: ihr einen guten Start in den Tag habt, dann haben wir unsere Mission erfüllt mit Coldplay und Clocks. 6.43 Uhr. Schönen guten Morgen, die Antenne Niedersachsen, Moin Show. Tiziana, Verkehrskai und Flücki und...
1: grüßt euch.
0: Morgen. Ja, so ein bisschen, es fehlt heute wer, ne? Wir hatten ja gestern Besuch, die 9-jährige Sarah war da, der Grund. Sie hatte Tiziana eine Nachricht geschrieben, eigentlich wollte sie gerne mal eine Nacht bei dir übernachten.
2: Ja.
0: Das ist ja, war ja mal eine Frage bei uns im Programm, mit wem würdet ihr gerne mal in der Nacht übernachten? Und das mit dem Übernachten, das war jetzt schwierig, weil... Du hast natürlich eine kurze Nacht.
1: Ja, also ich gehe ja spät ins Bett und stehe dann früh auf und dann hätte Sarah wahrscheinlich keinen guten Tag gehabt. Wir haben aber trotzdem so getan, als hätten wir eine Übernachtungsparty, nur eben morgens. Mhm. Also sie war dann gestern Morgen bei uns. Mhm. Also ihr habt auch richtig coole Tipps gegeben. Es gab auf jeden Fall Snacks, Süßigkeiten und Chips, diverse süße Getränke, obwohl im Nachhinein mir aufgefallen ist, dass sie nur Wasser getrunken hat. Obwohl wir da Cola und alle möglichen Brausen da hatten.
2: Viel mit Zucker hatten wir versucht,
1: ja,
2: aber.
1: Ja. Dann haben wir noch Freundschaftsarmbänder gebastelt.
2: Ach süß.
1: Ich habe sogar hier gerade liegen.
2: Hier ach, guck an.
1: So ein buntes Armband.
0: Liebe Grüße auf jeden Fall.
1: Und da ist sogar ein S für Sarah dran. Naja. im Radio war sie aber auch zu hören. Wie sich das für eine gute Übernachtungsparty gehört, haben wir nämlich einen Telefonstreich gemacht.
2: Mhm.
1: Ist gerade voll im Trend bei Instagram. Wenn man irgendwo anruft und dann sagt, man kommt heute nicht.
2: Ja.
1: Aber zum Beispiel irgendwie im Freibad, wo das gar keine Rolle spielt, ob man kommt oder nicht.
0: Es klang auf jeden Fall gestern so.
3: Recklinger Bad Biermann, schönen guten Morgen.
4: Hallo, hier sind Tizi und Sarah.
3: Hallo.
1: Hallo. Wir wollten nur sagen, wir kommen heute doch nicht schwimmen zu euch.
3: Ach.
1: Ja, wir schaffen es.
3: Das ist ja schade.
1: Ja, wir schaffen es leider zeitlich nicht, deswegen bleibt eine Bahn dann frei.
3: Und okay, wunderbar.
1: Jemand anders kann dann eine Pommes mehr essen.
3: Sehr gut. Nett, dass er Bescheid sagt.
4: Ja.
3: Dann noch
4: also, wir wären
3: Tag.
4: Ja gerne gekommen, aber es geht halt
3: ja
4: leider nicht.
3: Ja. Man kann auch was anderes Schönes machen, ne?
1: Ja.
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0: Antenne Niedersachsen. Die Moin Show. Tiziana. Verkehrskai.
1: Moin.
0: Flücki.
2: Flücki, du Rapper.
0: Moin. Yeah. Und gleich gibt's die Mutter aller Sommerhits. Ja, den Sommerhit schlechthin. Katrina and the Waves. Ich meine, Despacito, ne, ist ja auch ein Sommerhit, aber der hatte damals im Kinderzimmer ein Poster von Walking on Sunshine hängen hier. Ketchup-Song hat sich Autogramm geholt.
1: Ja.
0: Mambo Number 5 wäre gerne wie dieser Song gewesen hier.
1: Oh.
2: Rede.
0: Gleich das Original, Katrina and the Waves, von den Nachrichten.
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0: bringt wahrscheinlich sogar mehr Schwung als der erste Kaffee in den Morgen. Katrina and the Waves, Walking on Sunshine. Antenne Niedersachsen und das passende Wetter dazu? Gucken wir mal.
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0: Es soll ja sommerlich heiß werden, ne?
2: Mhm.
0: Aber heute erst einmal durchatmen.
2: Ja, morgen sieht es nach Höchstwerten von um die 28 Grad aus. Viel Sonne gibt es dazu. Heute ist es dagegen erstmal bewölkter. Erst gegen Nachmittag lockert sich das so langsam auf. Da kommt dann immer mal wieder die Sonne durch. Und das alles passiert bei Höchstwerten von 19 Grad an der Küste und um die 22 Grad im Süden von Niedersachsen.
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4: 5:07, ich bin Alena Triebold. Guten Morgen. Am Rande der Aufsichtsratssitzung von VW in Wolfsburg haben IG Metall und Betriebsrat heute an allen deutschen Standorten des Konzerns zu Protestaktionen vor den Werken aufgerufen. Hintergrund: Berichte über einen möglicherweise noch härteren Sparkurs und auch Werkschließungen. Als gefährdet wurden auch Hannover und Emden genannt. Für Osnabrück sucht VW ja schon länger eine Lösung, wenn dort die Fahrzeugproduktion ausläuft. Stefan Soldanski von der IG Metall in Osnabrück sagt uns.
5: Egal ob in Emden, in Zwickau oder gerade hier in Osnabrück. Wir haben uns auf den Weg gemacht, die Transformation zu begleiten. Und wir sagen deutlich an Oliver Blume und sein Team, Standortschließungen sind keine Alternative, sondern wir wollen Zukunft.
4: Schon seit Stunden ist die Feuerwehr auf dem Gelände der Salzgitter AG im Großeinsatz. Dort ist am Abend ein 15 Meter hoher Schrottberg in Flammen aufgegangen. Das sorgte auch für eine große schwarze Rauchwolke. Auch am Morgen sind noch zahlreiche Einsatzkräfte für die aufwendigen Löscharbeiten vor Ort. Die werden wohl noch bis in den Vormittag gehen. Verletzt wurde niemand. Und Katrin Müller hat jetzt die weiteren Meldungen des Morgens.
6: Das US-Militär hat nach eigenen Angaben eine neue Welle von Angriffen gegen den Iran gestartet. Ziel sei es, Teherans Fähigkeit einzuschränken, den Schiffsverkehr in der Straße von Hormuz zu beeinträchtigen. Außenminister Johann Wadephul sieht die NATO trotz des sprunghaften Verhaltens von US-Präsident Donald Trump nicht als geschwächt. Diese NATO halte zusammen, sagte er in den Tagesthemen der ARD. Zum Sport. Heute Abend kommt es zur ersten Viertelfinalpartie der Fußball-Weltmeisterschaft in den USA, Mexiko und Kanada. Frankreich und Marokko spielen um den Einzug ins Halbfinale. Anstoß ist um 22 Uhr.
0: Der Antenne Niedersachsen Stau- und Blitzer-Service um 7:02. Es gibt leider einen Wildunfall auf der A7, Verkehrskai.
7: Zwischen Bispingen und Evendorf, Helfer sind schon im Einsatz. Guten Morgen auf die A1, Baustellenstau vor der Weserbrücke. In Richtung Bremen, ab Brinkum 14 Minuten mehr. In Richtung Osnabrück, ab Opusen-Mahndorf 8 Minuten. A2 Hannover Richtung Dortmund, Unfallaufnahme bei Bad Alsen. Ein- und Ausfahrt sind gesperrt. Das war das Ende einer wilden Verfolgungsjagd. Start heute Nacht in Braunschweig, Ende an einer Leitplanke bei Bad Alsen. In Braunschweig hat ein Fahrer nicht auf die Zeichen der Polizei reagiert. Der hat Gas gegeben und ist über die A2 gerast. Rund 120 Kilometer einmal quer durch Niedersachsen und nach einer Stunde Fluchtfahrt war dann Schluss. Jetzt ohne Führerschein, aber zum Glück bloß leicht verletzt. Ich habe einen Frühwarnservice. Aus meiner gut informierten Quelle wusste ich, da stehen 2 Turbobaustellen an, aber die haben gesagt, jetzt warte mal ab, bis die offizielle Meldung rauskommt. Die ist mittlerweile da. Frühwarnservice zur A2. Bei Hannover werden wir noch in diesen Sommerferien 2 Turbobaustellen bekommen. Das bedeutet 2 Wochenenden, an denen komplett durchgearbeitet wird. Das erste Bauwochenende ist Ende Juli bis Anfang August. Vollsperrung zwischen Gutzhorn und Langenhagen und das Wochenende drauf dann noch einmal zwischen Langenhagen und Bodfeld. Ich habe das schon online gestellt. Auf antenne.com könnt ihr das jetzt schon nachlesen.
0: Mit Tiziana.
2: Moin.
0: Verkehrskeil.
7: Gute Fahrt.
0: Der Flücki und im Gedanken verreisen wir mit euch gemeinsam in die schönsten Länder und gucken mal, was da so in den Charts gerade ganz oben ist, so welche Musik ihr dann da antrefft.
2: Ja. Ja.
0: Gleich geht's in ein Land, da ist dieser Song auf Platz 28.
8: Oh, das ist gut genug.
7: So, aber weit hinten, Platz 28.
0: Ja, es ist nicht Österreich, es ist nicht die Schweiz. Ihr könnt gleich mal miträtseln. Nach Anastasia und Ray Dalton, Blood Running. Guten Morgen, Punkt 7.
2: Moin.

0: Erste Woche Sommerferien. Ja, wenn man auf den Kalender guckt, ist rum. Antenne Niedersachsen, wir an eurer Seite, die Moin-Show, Tiziana Verkehrskeil Flücki.
1: Guten Morgen.
2: Na?
0: Für die einen endet der Urlaub vielleicht schon und für die anderen heißt es...

0: abheben. In Gedanken sind wir alle bei euch, ja, an eurer Seite und versetzen uns ein bisschen in die Urlaubsländer. Und ihr könnt alle mal gemeinsam raten, anhand der Musik, in welchem Urlaubsland wir jetzt gelandet sind. Tiziana Verkehrskai hier im Studio. In diesem Land ist dieser Song hier in den Charts und zwar auf Platz 28.
1: Du bist gut genug. Du bist gut genug.
0: Aber ihr kriegt noch mehr Hinweise. In unserem gesuchten Urlaubsland hat dieser Künstler aktuell Platz 1 und Platz 2 in

0: ein Franzose, oft zu hören in diesem Land.
1: Ja, wenn du das schon sagst, cool. Sind wir nicht in Frankreich, oder?
2: Ja, ihr kennt das mich mittlerweile ganz gut.
1: Das, ja.
2: Hey, das ist aber ein cooler Song.
0: Urlaubsfrei pur.
2: Wir haben ja schon öfter über Du bist gut genug gesprochen.
0: Ja.
2: Und da waren viele aus England dabei, habe ich gesehen.
0: Okay.
2: Die da TikToks zu gemacht haben. Deswegen würde ich fast sagen, es ist England.
1: Aber ist England denn ein Urlaubsland? Das würde ich jetzt mal sehr in Frage stellen.
2: Schön nach London.
0: Ich habe noch einen weiteren Song für euch. Auf Platz 13 kommt nämlich der erste Song in eigener Sprache.

0: ist quasi der Enrique Iglesias des Landes.
1: Es war mit dem, also da könnt das, da bin ich in Griechenland, Mazedonien, da bin ich ganz, ja, da bin ich, da bin ich aber ganz woanders als in London.
2: Da gehe ich mit.
1: So, so.
0: Also, sagt ihr?
2: Griechenland?
1: Griechenland? Jetzt pass auf, jetzt ist es Mazedonien.
2: Aber ich habe irgendwie Angst, dass es Türkei ist.
1: Mensch.
0: Ist es Griechenland?
2: Ah, Griechenland, ja.
0: Mensch, aber in Griechenland auf Platz 28, du bist gut genug, finde ich, schon kurios. Und DJ Ugel ist da so oft, weil der in den Clubs da einfach viel läuft.
1: Ja, ja, ja, ja.
0: Griechenland natürlich totale Touristenregion und überall dort läuft er halt in den Clubs und deswegen wird er halt auch in den Charts sehr oft zu finden sein.
2: Ja, haben wir ja erraten.
1: Ganz tolle Stadt.
0: Sehr gut.
1: Athen, liebe ich.
0: Freut euch also auf den Sommerurlaub, vielleicht ja in Griechenland und wenn ihr sagt, ja alles schön und gut, aber ich bleibe ja hier, die Sommerferien hier, die pimpen wir natürlich auch heute. Sobald ihr die Einladung hört, geht es in den Serengeti-Park mit uns, mit Antenne Niedersachsen, garantiert heute Morgen noch vor neun.

0: Johannes Oerding. Am guten Tag. Ich mag diesen Optimismus in dem Song, oder?
1: Herrlich.
0: Können wir, glaube ich, heute auch ganz gut gebrauchen, um 7:15. Die Moin-Show ist hier mit Spannung, guckt natürlich ganz Niedersachsen heute nach Wolfsburg. VW lädt am frühen Nachmittag zur Aufsichtsratssitzung und was da besprochen wird, das betrifft ja nicht nur die Mitarbeitenden, sondern auch ganze Regionen bei uns im Land. Denn möglicherweise liegen da heute noch härtere Sparpläne auf dem Tisch als bisher schon geplant. Zuletzt gab es ja Berichte über weiteren Jobabbau und sogar Werksschließungen waren da im Gespräch, auch hier bei uns in Niedersachsen. Alena Tribold aus den Nachrichten, die IG Metall und auch der Betriebs Die wollen deswegen heute ein Zeichen setzen, ne?
2: Genau, an allen VW-Standorten bundesweit. Kundgebungen sind auch in Wolfsburg, Hannover, Salzgitter, Braunschweig, Emden und Osnabrück geplant. Wichtig, das ist kein Warnstreik wie vor 2 Jahren. Aber die Arbeitnehmer wollen eben klar machen, dass der Widerstand gegen mögliche weitere Einschnitte groß ist.
1: Ja, ich meine, wenn auf einmal so ein großer Arbeitgeber wegfällt, das hat ja massive Auswirkungen.
2: Absolut, besonders in Regionen, in denen sonst nicht so viel Industrie ist. Da hängen Familien dran und am Ende die Wirtschaftlichkeit ganzer Regionen. Ja. Das sagt uns auch Emdens Oberbürgermeister Tim Krüthoff.
3: Die Unsicherheit führt dazu, dass die Menschen nicht konsumieren, dass die Menschen keine langfristigen Wirtschaftsgüter kaufen. Also im Grunde genommen alles in Mitleidenschaft gezogen wird. Und deshalb braucht es ganz, ganz schnell Klarheit, wie es hier am Standort in Emden weitergeht.
2: Ja, auf diese Klarheit hoffen jetzt natürlich alle Beschäftigte, besonders aber auch noch in Hannover. Der Standort hier wurde in den Berichten ja auch als gefährdet genannt. Mhm. Und Osnabrück hängt ja schon viel länger auch in der Luft.
0: Danke, Alena. Ja, und warum VW nach den 2024 beschlossenen Maßnahmen jetzt schon wieder sparen muss, das schauen wir uns auch heute gleich mal genauer an in den Antennen Niedersachsen Nachrichten 5:08.

0: Das ist der aktuelle Lieblingshit von Alex Warren. Fever Dream hier bei Antenne Niedersachsen. Gleich geht's ums Thema Armwrestling. Armdrücken.
1: Seid ihr da gut drin?
0: Ich bin ganz schlecht da drin.
1: Ich würde behaupten, ich bin da richtig gut.
0: Du bist da richtig gut?
1: Ja.
0: Normalerweise, wenn es um Armwrestling geht, dann denkt man ja an schwere Jungs, an große Jungs, die so Oberarme haben, wie so LKW-Reifen groß.
2: Na, muss aber nicht sein. Mich hat beim Oktoberfest mal einer reingelegt. Das war so ein Ami und das war so eine Masche. Dem hast du das nicht angesehen und zack, zack, hat der mich aber schön runtergedrückt. Und ich dachte, das kann doch nicht wahr sein, zweite Runde. Und es ging immer um eine Maß Bier.
0: Ja.
1: Das sind oft die Unscheinbaren.
0: Ja, ja. Ja, gleich stellen wir euch mal die 15-jährige Irma vor. Die macht auch Armwrestling.
2: Siehste?
0: Kurz nach 7:30 bei uns.
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0: Das Wetter für Niedersachsen. Ja, bestes Badewetter liegt da vor uns, oder Tiziana?
1: Juhu. Pünktlich zum Wochenende wird's richtig.
0: Juhu.
1: Das war der coole Jubler, weißt
0: Ach,
1: du?
0: Okay.
1: Juhu. Pünktlich zum Wochenende wird's richtig warm. Wir messen morgen schon teilweise Höchstwerte von 28 Grad. Heute ist es dagegen noch mal so ein bisschen frischer. Wir messen Höchstwerte von 19 Grad an der Küste und um die 22 Grad im Süden von Niedersachsen. Dazu ist es relativ dick bewölkt heute Morgen. Erst gegen Nachmittag lockert sich der Himmel so ein bisschen auf und dann kommt auch mal die Sonne durch.
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19: 7:55, ich bin Alena Triebold. Guten Morgen. Wie stellt sich Volkswagen weiter für die Zukunft auf? Das bespricht der Aufsichtsrat heute in Wolfsburg. Auf den Tisch liegen möglicherweise noch härtere Sparpläne. Auch Werksschließungen könnten Thema sein. Die IG Metall und der Betriebsrat haben deshalb zu einem Aktionstag aufgerufen. An allen deutschen Standorten wollen Mitarbeitende zusammenkommen. Sie hoffen auf Klarheit aus Wolfsburg. Das US-Militär hat nach eigenen Angaben eine neue Welle von Angriffen gegen den Iran gestartet. Ziel, Teherans Fähigkeit einzuschränken, den Schiffsverkehr in der Straße von Hormuz zu beeinträchtigen. Schon gestern hat es Angriffe gegeben. US-Präsident Trump hatte die Waffenruhe dann als beendet erklärt. Im Bremer Weserstadion ist am Nachmittag ein Teil einer Tribüne eingestürzt. Eine tragende Betonstütze war bei Umbauarbeiten beschädigt worden und gab nach. Verletzt wurde niemand. Und jetzt mehr aus eurer Region.
9: mit Sarah Buletta. Moin. Kurz mal aufs Klo während des Shopping-Trips durch die Osnabrücker City ist schwierig, denn das Angebot an öffentlichen Toiletten ist hier bislang mau, wenn wir ehrlich sind. Mit der netten Toilette, die der Stadtrat vor kurzem beschlossen hat, soll sich das ändern. Stefan Gerecht vom Marketing Osnabrück. Teilnehmende Händler, Cafés, Restaurants, die öffnen dabei kostenlos ihre WCs für alle, kleben so einen Aufkleber vorne dran. Aber das ist ja auch Aufwand.
13: Ja, so ehrlich muss man sein, für die teilnehmenden Betriebe entsteht natürlich ein zusätzlicher Aufwand. Es muss häufiger gereinigt werden, Papier und Seife werden verbraucht und deshalb wollen wir die Betriebe monatlich mit einem Zuschuss unterstützen. Wie hoch der allerdings genau sein wird, müssen wir noch mit der Stadt klären.
9: Einige Händler haben schon angekündigt, bei der netten Toilette mitmachen zu wollen. Das holt ja am Ende auch mögliche neue Kunden ins Geschäft.
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0: 2 Minuten vor 8.
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0: Ja, das waren Szenen wie in einem Actionfilm. Noch heute Nacht auf der A2, Verkehrskai.
2: Da ging es mit rasendem Tempo 120 Kilometer einmal quer durch Niedersachsen. Ja, kein Polizeiteam weiß, was passiert eigentlich, wenn die abends mal die Kelle raushalten. In Braunschweig heute Nacht die Situation, ein Fahrer wollte einfach nicht stoppen. Der fährt weiter, biegt ab auf die A2 und dann ging das 120 Kilometer einmal steil durchs Land. Das Ende auf der A2 Hannover Richtung Dortmund sehen wir jetzt durch die Unfallaufnahme bei Bad Alsen. Zum Glück nur leicht verletzt, aber das war eine wilde Verfolgungsfahrt, die wir da jetzt gehabt haben in der Nacht, während alle noch geschlafen haben. Wir schauen nochmal auf die A2 Hannover Richtung Berlin. Hier aber auch der Baustellenstau ab Lehrte 8 Minuten mehr. Die A1 Baustelle vor der Weserbrücke, da haben wir in Richtung Osnabrück ab Bremer Kreuz 8 Minuten mehr. In Richtung Bremen ab Brinkum 20 Minuten zusätzlich. Die neuesten Blitzer an André meldet im Kreis Wesermarsch Blitzer entdeckt in Jade, in der Jader Straße. Und Matthias ist schon in Wilhelmshaven unterwegs, hat im Stadtteil Ebkerriege einen Blitzer in der Peterstraße gesehen, stehen da am Bojenweg.
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0: Gleich 7:30. Guten Morgen.
1: Moin.

0: Damit feierten Blondie Ende der 90er ihr großes Comeback rund um Debbie Harry. Was für eins, Maria. Hier bei Antenne Niedersachsen um 7:56.
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0: Gucken ja mal, was so trendet im Netz, damit ihr gut informiert seid, damit ihr gut mitreden könnt, wenn ihr gleich auf der Arbeit ankommt. Haaland, Erling Haaland trendet gerade. Das ist dieser unglaubliche Fußballer, dieser Hühne, dieser Norweger.
2: Ja. Ja.
0: Ihr habt schon erzählt, ihr findet den gut, ne? Tiziana, Verkehrskai
3: ist es. Also der ist ja, sieht ja schon aus wie so ein Superhero, oder? Eigentlich, so kann man doch als Mensch fast nicht aussehen.
2: Ja, wir haben beide gesagt, wir würden unsere Hotelzimmertür für den aufmachen.
0: Okay. Also er hat schon viele Tore geschossen bei der WM für Norwegen. Es ist aber jetzt ein Video aufgetaucht, da ist er 15 Jahre jung und er versucht sich als Rapper.
4: Hört mal. Gutter kann doch schlitter Opa, das ist Möje, da bleibt er ich in Ugelöje. Trat heller um Badenskrise, ich sind der Möje wichtiger Gutter.
2: An der Stelle können wir froh sein, dass er Fußballer geworden ist.
0: Ach, und so schlimm finde ich es gar nicht.
3: Naja, mit 16, meine
0: Güte. Der DJ Kygo, ebenfalls Norweger, der hat sich diesen kleinen Ausschnitt geschnappt und hat einen ganzen Song draus gemacht.

0: kommt morgen offiziell raus.
1: Das klingt schon besser jetzt.
2: Ja.
0: Ich wette, also Haaland mit DJ Kygo zusammen, die können schon mal die ersten Plätze in den Charts da reservieren, oder?
1: Ich würde auch sagen.
2: Der hat das Beste rausgeholt.
0: Und wir haben das vorhin schon mal erzählt, Amazon Prime trendet gerade, weil die einen
1: jetzt
0: Film zurückgezogen haben.
2: Also eine ganz ulkige Sache. Die haben so einen Film rausgebracht, Tödlicher Patient heißt der.
0: Ja.
2: Und da hat die deutsche Synchronisation für viel Spott gesorgt, weil Zuschauer haben vermutet, weiß gar nicht warum, dass das mit KI quasi generiert wurde.
0: KI, wir können ja mal rein, mit KI?
3: Wissen Monikas Eltern das? Sollte nicht hier sein. Hätte ich sein sollen.
0: Nein, das ist doch tief poetisch. Man muss das vielleicht nur anders interpretieren, oder?
2: Mach noch mal einen an.
3: Ich sollte da gestorben haben.
4: Das konnten wir leider nicht zulassen.
3: Sie hat bejaht.
2: Überleg mal voll die emotionale Stelle und dann so und sowas.
0: Ich sollte gestorben haben. Ich sollte Teddy Swims gespielt haben. Ah nee, spiele ich ja jetzt erst noch. Mr. Know-It-All. Lieblingshit für euren Start in diesen Donnerstag. Guten Morgen.
2: Moin. Morgen.

0: Guten Morgen an diesem Donnerstag, nachdem kein Fußball-Mittwoch. Da werden gestern wahrscheinlich einige nochmal gesucht haben. Irgendwie ARD, nee, keine WM. ZDF auch, nee, keine WM. Geht heute erst weiter mit dem ersten Viertelfinalspiel. Antenne Niedersachsen hier. Die Moin Show, Tiziana Verkehrskein Flücki. Und dass wir mit unseren Eltern die Hobbys teilen, das kennen wir vielleicht. Nur vom, zum Beispiel die Begeisterung für Fußball.
1: Ja, oder Autos schrauben oder vielleicht auch tanzen.
0: Das aber wohl ungewöhnlichste Hobby bei uns in Niedersachsen teilen sich Papa und Tochter aus Georgsmarienhütte, die 15-jährige Irma und ihr Papa Sören. Moin ihr beiden.
2: Moin, moin ihr drei.
0: Ihr macht beide Armwrestling im Verein. Also das kennt man vielleicht so, das Armdrücken aus der Kneipe. Wie seid ihr da dran gekommen?
2: Ich bin da durch eine Wette dran gekommen. Ganz normal, wie du eben auch schon sagtest, durch Kneipenarmdrücken halt. Und da hatte mich jemand herausgefordert, der doppelt so schwer ist wie ich. Da habe ich angefangen, mich nach Techniken umzuschauen und so bin ich eben an den Sport rangekommen. Ich hatte vorher auch nicht gewusst, dass das wirklich ein Sport ist, den man im Verein machen kann und wo es auch wirklich Wettkämpfe gibt. Jetzt bin ich seit über 2,5 Jahren dabei und das macht richtig Laune.
3: Also ich bin ein, zwei Mal bei Papa mitgekommen und dann nach einer Zeit habe ich gemerkt, dass mir das sehr viel Spaß macht. Und dann dann bin ich immer öfter mitgekommen und irgendwann durfte ich dann auch, ich glaube das war 2024, in Lokbad bei einem Wettkampf mitmachen. Und das hat auch Spaß gemacht und da habe ich auch ein paar Pokale bekommen, also zwei. Und
1: Ihr seid jetzt, habt gerade beide gesagt, ihr seid Mitglied in einem Verein im Emsland. Wie verbreitet ist denn Armwrestling?
2: Ist im Aufbau, es werden mehr. Also es wird wirklich populärer, aber die Dichte der Vereine ist noch nicht sehr hoch. Im Süden gibt es mehr Vereine, Richtung Norden wird es halt immer dünner. Also wir fahren zum Training einen Weg eine gute Stunde.
1: Jetzt habt ihr da ja auch richtige Turniere. Ihr fahrt dann nächstes Jahr beide zur deutschen Meisterschaft.
0: Cool.
1: Was ist euch denn bei so einem Wettkampf schon mal passiert?
3: Ja, ich bin das ja noch nicht so gewöhnt und bin auch noch nicht so erfahren. War da ein Mädchen und die war, glaube ich, ein Jahr älter als ich und glaube, das war schon anstrengend für sie. Und dann hat die mich angeschrien und dann hatte ich auch einmal gewonnen und das hat sie ganz schön geärgert und dann hat sie auch geschrien und das hat mich dann ein bisschen erschreckt. Und dann war ich auch raus, also dann habe ich den Kampf gegen sie verloren, weil das bringt einen schon ein bisschen so dann raus.
0: Ja. Nichts für schwache Nerven, oder? Letzte Frage, Papa gegen Tochter, Armwrestling. Wie geht das aus?
3: Nicht gut für mich.
2: Ach ja.
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0: Entspanntes in diesen Donnerstag kommen. 8:12 mit Antenne Niedersachsen und manchmal, da reicht ja wirklich eine einzige Sekunde, man weiß sofort, in welchem Jahrzehnt man angekommen ist.
1: Ja.
0: Hier mal ein Beispiel.
1: Ich kenne den Song, aber ich ist das nicht?
0: Es ist natürlich total, das sind natürlich die 80er durch und durch. Ne? Es könnte Miami Vice sein. Ja. Oder es könnte aber auch
1: ja
0: unser Sommerhit von den Nachrichten sein. Tarzan Boy. Und dieses OO ist ja wirklich inspiriert von Tarzan. Dürfen wir uns gleich durch diesen Morgen schwingen hier bei Antenne Niedersachsen. Moin.
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1: Es sieht immer noch so aus, als würde es gleich regnen, ne?
2: Ja, es kann vereinzelt vielleicht mal so ein paar kleinere Schauer geben, aber überwiegend bedecken einfach nur dicke Wolken den Himmel. Die können wir so ein bisschen als Vorbote sehen für die kommenden Tage. Die werden nämlich richtig schön sommerlich warm mit Höchstwerten von um die 30 Grad. Heute dagegen wird es noch mal so ein bisschen frischer. Wir kriegen Höchstwerte von um die 22 Grad.
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4: 5:08, ich bin Alena Triebold. Guten Morgen. Am Tag der Aufsichtsratssitzung heute bei VW in Wolfsburg will die Arbeitnehmerseite an allen deutschen Standorten ein Zeichen setzen. IG Metall und Betriebsrat haben zu Kundgebungen aufgerufen. Hintergrund: die Berichte über einen noch härteren Sparkurs. Tom Meyer, 2024 sind ja schon Maßnahmen beschlossen worden bei VW. Warum muss der Konzern denn jetzt schon wieder so massiv sparen?
5: Ja, die Maßnahmen reichen nicht mehr aus, sagt VW-Chef Oliver Blume. Die Welt hat sich weiter verändert. Zölle, Kriege, weltpolitische Spannungen, die harte Konkurrenz. Das bisherige Geschäftsmodell funktioniere nicht mehr, so Blume. Der will jetzt, wie er sagt, jeden Stein umdrehen und die Kosten senken. Bis 2030 hat VW ja schon den Abbau von konzernweit 50.000 Stellen angekündigt. Medienberichten zufolge könnten es doppelt so viele werden. Werksschließungen? Kein Tabu mehr für den Vorstand.
4: Kräftezehrender Einsatz für die Feuerwehr auf dem Gelände der Salzgitter AG. Seit dem Abend bekämpft die Feuerwehr da einen Brand. Ein etwa 15 Meter hoher Schrotthaufen war in Flammen aufgegangen. Eine dicke schwarze Rauchwolke zog über das Gelände. Auch am Morgen ist die Feuerwehr weiter im Einsatz, lässt den Schrott kontrolliert abbrennen. Die Ursache für das Feuer ist noch unklar, verletzt wurde niemand. Und Katrin Müller hat jetzt die weiteren Meldungen des Morgens.
6: Lange waren die Anträge auf Kindergeld und Elterngeld mit einem Wust an Formularen verbunden. Das soll einfacher werden. Das Kindergeld soll künftig ohne Antrag ausgezahlt werden. Das will der Bundestag heute beschließen. Die USA haben im Streit mit dem Iran um die Straße von Hormuz in der zweiten Nacht in Folge Ziele in der Islamischen Republik bombardiert. Der vergangene Juni war in Westeuropa der heißeste jemals gemessenen. Die Durchschnittstemperatur lag bei 20,74 Grad. Das sind mehr als 3 Grad über dem Juni-Durchschnitt der Jahre 1991 bis 2020. Das meldet der Klimawandeldienst der EU Copernicus.
1: 3:08. Der Antenne Niedersachsen Stau- und Blitzer-Service, Verkehrskai, Helfer auf der A2.
7: Genau, da sind verlorene Gummimatten zwischen Garbsen und Herrenhausen und eine Warnbarke, die ist umgekippt zwischen Hemeler Wald und Lehrte Ost. Die Straßenlage A1 Osnabrück Richtung Bremen, Baustellenstau vor der Weserbrücke, ab Stur 26 Minuten mehr. Wir haben auf der A2 Hannover Richtung Berlin den Baustellenstau ab Lehrte, da sind es 9 Minuten in der Echtzeitmessung. A7 Hannover Richtung Hamburg, ab Waltershofen 9 Minuten und guten Morgen nach Osnabrück, bei euch auf der A33, ab dem Osnabrücker Südkreuz 9 Minuten mehr in Richtung Bielefeld. Jetzt die neuesten Blitzer im Radar. Oliver meldet im Kreis Goslar Blitzer B4, Marienteich Baude, da stehen sie bei Bad Harzburg. Wir haben in Wilhelmshaven einen Blitzer im Stadtteil Ebke-Riege in der Peterstraße am Bojenweg und im Kreis Helmstedt gibt es einen neuen festen Blitzer in der Gemeinde Lehre in Wendhausen, der steht da unter der A2-Brücke Braunschweig-Ost, 60 dürft ihr.
1: Mit Tiziana, Verkehrskai und mir, dem Flücki.
2: Moin.
1: Guten Morgen. Und gleich verraten wir euch, wie ihr mit einem Stück Knete eure Kids dazu bringt, dass die vor euch stehen, morgens gestriegelt und sagen, können wir endlich los? können wir endlich diese Stadt erkunden?
2: So.
1: Stadtrundgang machen. Wie nämlich? Gleich in 5 Minuten nach Bronski Beat und nach Nico Santos, Number One.

0: herzlich willkommen in Sommerferienwoche 2 mit Antenne Niedersachsen, mit der Moin Show, Tiziana, Verkehrskai und Flücki hier.
1: Moin.
0: Ja, ab Woche 2, aus eigener Erfahrung weiß ich das, können schon mal gelangweilte Gesichter bei den Kids mit dabei sein.
2: Da geht die Katze langsam in Deckung, weil sie weiß, es kann ja mal am Schwanz gezogen werden.
0: Genau, und deswegen upgraden wir eure Ferien auch heute wieder. Wir quizzen ein bisschen und schicken euch in den Serengeti-Park.
2: Oh, das ist
1: juhu!
2: Super.
1: Ja. Das ist ja eine schöne Sache.
0: Oder?
1: Weitere Tricks haben wir aber auch heute für euch, für die Sommerferien. Falls ihr irgendwie noch einen Städtetrip, einen kleinen Tagesausflug vor euch habt, kann man den ganz einfach... Ja, nee, das
3: müssen
1: sagst
3: wir
1: du jetzt
3: schon
1: so.
3: Wieder so eine Stadt
1: nein,
0: angucken, mir das sagen meine Kinder.
1: Ach so.
0: Ja.
1: Ja, da haben wir doch einen Trick. Nämlich DIY-Stempel. Das ist der Trick. Geht gerade auf Instagram komplett durch die Decke. Dafür braucht ihr einfach ein Stück Knete, ein tolles Notizbuch und ein Stempelkissen. Das Stück Knete könnt ihr dann auf diesem Tagesausflug auf diverse Dinge drücken. Irgendwelche Prägungen in Türen, Stolpersteine.
2: Nicht auf die Schwester, das gilt nicht.
1: Ja, kommt drauf an. Irgendwie Logos auf dem Boden, irgendwelche Infotafeln. Dann drückt ihr das auf Stempelkissen, also dieses Knetstück, was ihr vorher in diese Sache da gedrückt habt.
0: Ja.
1: Und dann könnt ihr das in euer Notizbuch machen. Und am Ende habt ihr nochmal eine ganz andere Erinnerung an den Urlaubsort in Form von Stempeln. Von irgendwelchen Sachen, die es da so gab. Kann man vielleicht noch ein bisschen beschriften. Und dann, wenn man sich das hinterher anguckt, richtig schön.
0: Coole Idee. Ich probiere das aus. Ich habe ja ab nächste Woche Urlaub und wir werden uns einiges ansehen. Schon mal als kleine Vorwarnung an meine beiden.
2: Denk an die Knete.
0: Mit Knete dann in der Tasche. So, und Serengeti Park, die Einladung gibt es garantiert noch vor 9 hier bei uns bei Antenne Niedersachsen.

0: Schulo verbreitet ein bisschen gute Laune. Können wir, glaube ich, gut gebrauchen heute um 8:11. Die Moin Show hier, denn vor den Werkstoren an Niedersachsens VW-Standorten, da dürfte heute ordentlich was los sein. Die IG Metall und der Betriebsrat, die haben zu einem Aktionstag aufgerufen. Nach den Berichten über einen möglicherweise noch härteren Sparkurs will nämlich die Arbeitnehmerseite ein Zeichen setzen, parallel zur Aufsichtsratssitzung, die heute in Wolfsburg stattfindet. Alena Tribold in den Nachrichten, da geht es darum, dass sich der Konzern in der Krise neu aufstellen will, ne?
1: So sieht's aus. Und möglicherweise liegen da jetzt eben noch härtere Sparpläne auf dem Tisch als bisher geplant. Von Werksschließungen war in den Berichten ja sogar die Rede. Auch Hannover und Emden wurden da als gefährdet genannt. Für Osnabrück wird ja schon länger nach einer Lösung gesucht. Der VW-Vorstand hat diese Berichte bisher nicht bestätigt, sagt nur, man arbeite intensiv an einem Zukunftsplan.
2: Ja, der dann also heute Nachmittag im Aufsichtsrat. Ein Wohlfühltermin wird das da aber nicht in Wolfsburg, ne?
1: Ganz sicher nicht. Ein heftiger Schlagabtausch dürfte programmiert sein. IG Metall und Betriebsrat werden kämpfen und auch das Land will Werksschließungen verhindern. Die Mehrheit im Aufsichtsrat stellt gerade die Arbeitnehmerseite. Medienberichten zufolge hat der Konzern sich aber schon einen Alternativplan zurechtgelegt, sollten die Vorschläge durchfallen. Man könnte die Aktionäre bei einer außerordentlichen Hauptversammlung selbst abstimmen lassen. Aber auch da kann das Land laut VW-Gesetz wichtige Beschlüsse mit einem Veto verhindern.
0: Vielen Dank, Alena Tribold aus den Nachrichten. Es bleibt spannend, wie es da bei VW weitergeht. Die Sitzung ist am Nachmittag und wir sind natürlich an eurer Seite. Wir sind natürlich mit vor Ort dabei.
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0: Das Wetter für Niedersachsen heute nochmal bewölkt, aber morgen kommt der Sommer zurück.
1: Ja, heute ist es oft dicht bewölkt, besonders morgens ist es trüb, später kommt dann die Sonne aber auch noch ein bisschen raus. Die Temperaturen liegen heute fürs Emsland, die Grafschaft Bentheim und die Region Vechta zwischen 19 und 23 Grad. In Papenburg werden 21 Grad erreicht, in Osnabrück 23 und in Bad Iburg starten wir mit 15 Grad. Der Trend, morgen wird's freundlicher und auch wärmer.
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3: 8:55, ich bin Alena Triwold. Guten Morgen. Das dürfte ein hitziger Schlagabtausch werden heute bei der VW-Aufsichtsratssitzung in Wolfsburg. Auf den Tisch liegen neue Sparpläne. IG Metall und Betriebsrat haben parallel zu Kundgebungen an allen Werken aufgerufen. Zuletzt hatten Berichte über einen noch größeren Stellenabbau und sogar Werksschließungen für große Verunsicherung gesorgt. Der Fall hatte bundesweit Entsetzen ausgelöst. Nach dem gewaltsamen Tod eines Zugbegleiters Anfang Februar in Rheinland-Pfalz wird heute das Urteil gegen den mutmaßlichen Täter erwartet. Der 26-Jährige soll den Zugbegleiter in einer Regionalbahn angegriffen und getötet haben. Wir gucken zum Tennis. Alexander Zverev steht das erste Mal im Halbfinale von Wimbledon. Der Hamburger Tennisprofi bezwang Taylor Fritz aus den USA in 3 Sätzen und trifft nun auf den Briten Arthur Ferry. Und jetzt mehr aus eurer Region.
4: Mit Sarah Buletta. Moin. Nachdem ein bewaffneter Mann kurz vor Ladenschluss am Dienstagabend einen Supermarkt im Osnabrücker Stadtteil Sonnenhügel überfallen hat, sucht die Polizei nach 3 Kunden, die zu der Zeit dort einkaufen waren. Laut der Beamten bedrohte der Mann 3 Mitarbeiterinnen mit einer schwarzen Pistole und erbeutete Bargeld. Dann flüchtete er, verletzt wurde niemand. 2 neue Sitzbänke helfen älteren Menschen in Osnabrück jetzt über die Straße. Wie? Indem sie mitten auf dem Grünstreifen am 4-spurigen Ring stehen.
5: Und genau da machen sie auch Sinn. Kurze Pause einlegen ist damit für alle möglich, die es nicht in einem Rutsch über die vielbefahrene Straße schaffen. Die Bänke sind eine kleine Hilfe, aber ein großes Zeichen für mehr Rücksicht und Barrierefreiheit im Alltag. Die Ampelschaltung zu ändern war wegen des Verkehrs nicht möglich. Kai von Hefen, Regionalredaktion.
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0: 8:54.
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0: Verkehrsguy, auf der A1 hat sich ein 3. Stau gebildet.
7: Genau, wir haben Bremen Richtung Osnabrück ja einmal den Baustellenstau vor der Weserbrücke ab Bremer Kreuz, eine Viertelstunde mehr. In Richtung Bremen der Baustellenstau ab Stur 25 Minuten. Und wenn ihr die Strecke Bremen Richtung Hamburg weiterfahrt, staut es sich nochmal Hamburg-Harburg, da sind es 9 Minuten mehr. Schauen wir da gleich in Hamburg auf die A7 Hannover Richtung Hamburg ab Waltershof 10 Minuten plus vorm Elbtunnel. Die A2 Berlin Richtung Hannover, durch die Bauarbeiten zwischen Peine und Lehrte Ost, 8 Minuten mehr. An der Stelle auch direkt mein Frühwarnservice. Ich hatte da schon ganz leise was läuten hören, aber es gab noch kein offizielles Go. Jetzt meldet die Autobahn GmbH 2 Frühwarnservice, da sind 2 Turbobaustellen geplant, noch in diesen Sommerferien. Es wird ein erstes Bauwochenende mit einer langen Vollsperrung geben zwischen Luzern und Langenhagen. Ende des Monats, bis Anfang August ist das, und ein zweites Bauwochenende auf der A2 dann nochmal mit Vollsperrungen vom 7. bis zum 10. August. Da geht es um die Fahrbahn zwischen Langenhagen und Bodfeld. Ich habe die Infos schon mal kurz zusammengefasst, findet ihr auf unserer Homepage antenne.com. Die neuesten Blitzer. Stefan hört uns in Wittmund, meldet einen Blitzer zwischen Carolinsiel und Neuharlingersiel. Wir haben in Nienburg den Blitzeranhänger auf der B215, Berliner Ring beim Amtsgericht, und in Wilhelmshaven Stadtteil Ebke-Riege, Blitzer in der Peterstraße am Bojenweg.
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0: Gleich 8:30.
1: Guten Morgen.
8: Hey, it's Colleen.
9: Hey, it's Kaya.

0: 8:34 Uhr. Ferienwoche Nummer 2 startet heute offiziell. Hier ist Antenne Niedersachsen. Die Moin schon, wir warten immer noch auf die Einladung. Wir wollen ja eure Ferienwoche pimpen.
1: So.
0: Wir haben gesagt, das machen wir auf jeden Fall vor 9. Also jetzt haben wir schon 8:34 Uhr. Also wer bis jetzt gehört hat und jetzt wegschaltet, der ist dann auch wirklich selber schuld.
1: Ja.
0: Aber jetzt erstmal.
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0: Der Blick ins Netz, was trendet da? Was wird besonders häufig geklickt? Das Thema Benutzernamen bei WhatsApp.
1: Oh ja.
0: Haben wir euch ja schon erzählt, WhatsApp bekommt Benutzernamen statt Telefonnummern. Das heißt, mehr Privatsphäre, das ist der Hintergrund. Man muss dann seine Nummer nicht mehr rausgeben, um jetzt mit Leuten per WhatsApp zu chatten, sich auszutauschen. Gerade für größere Gruppen ist das natürlich super. Allerdings waren jetzt auch schon die Verbraucherzentralen und sagen, naja, aber jetzt kann natürlich jemand sich auch irgendwie Benutzername schnappen, der andere hinters Licht führen könnte. Also Beispiel, du kriegst eine Nachricht und der Benutzername ist zufällig, so wie der Name deiner Mutter, deines Vaters oder eines Verwandten.
1: Ja.
0: Und der sagt, mir geht's hier schlecht, ich brauche Geld zum Beispiel. Was macht man? Vielleicht unbedacht hilft man und am Ende ist die Kohle weg. Es gibt eine Möglichkeit und deswegen reden wir kurz drüber. Es gibt nämlich die Möglichkeit, den optionalen Sicherheitscode für Erstkontakte zu aktivieren. Das klingt jetzt kompliziert, aber unterm Strich verhindert das, dass Fremde einen einfach so anschreiben können.
1: Das heißt, du musst den Code geben und dann können die dich erst anschreiben.
0: Genau. Gibt es unter Benutzerkonten und dann Benutzernamen, da kann man den Haken setzen und dann ist man erstmal auf der sicheren Seite und kann sich an diese neue Funktion bei WhatsApp, die dann nach und nach eingeführt wird, erstmal gewöhnen. Gibt aber noch etwas, was trendet, nämlich Vaiana.
1: Leute, seit gestern ist er im Kino, die Realverfilmung vom Disney-Film Vaiana. Das ist ja diese Geschichte, wir kennen sie vielleicht, von einem mutigen Mädchen, das übers Meer reist und ihre pazifische Insel retten muss, um sich selber zu finden. Und dabei trifft sie dann auf Halbgott Maui, riesiger Typ mit Wallemähne, vielen traditionellen Tattoos. Und der singt diesen Song hier.
3: Hey, ist schon okay.
1: Der vielleicht schon mal gehört.
0: Voll gerne.
1: Und dieser Halbgott Maui, der wird in der Realverfilmung von Dwayne The Rock Johnson gespielt. Und das scheint ihn ziemlich stolz zu machen, weil der hat zu der Premiere seine komplette Familie mitgenommen. Also wirklich alle. Seine Mama, die Töchter, Ex-Frau, neuer Mann von der Ex-Frau.
0: Also Ex-Frau mit dem neuen Mann.
1: Alle mit dabei.
0: Dann muss es ein guter Film sein. Vaiana, die Realverfilmung ab sofort im Kino. Guten Morgen.
1: Moin.

0: daran erkennt man die, die schon Urlaub haben. Die haben nämlich dieses La-La-La auf den Lippen. La-La-La-La-La. 8.44 Uhr, Antenne Niedersachsen, die Moin Show, Tiziana, Verkehrskai und Flücki hier. Und ja, vielleicht habt ihr noch keinen Urlaub, aber wir nehmen euch trotzdem schon mal mit in die Urlaubsländer und hören da mal rein, was da aktuell so in den Charts ist. Und anhand dessen sagt ihr mir einfach, in welchem Urlaubsland wir gelandet sind. Also wir machen ein kleines Quiz draus an dieser Stelle. Alle vom Radio, aber auch hier im Studio. Tiziana, Verkehrskai, seid ihr bereit?
1: Wir sind bereit.
0: Okay, wir starten durch in ein Urlaubsland auf Platz 7 der aktuellen Charts. Ein altbekannter, vor allem für dich, Tiziana.
2: So.
3: Cooler Song. Ein merkwürdiger TikTok-Sound, der inzwischen immer mehr Leuten auch begegnet.
1: Den haben wir mal von einer Hörerin geschickt bekommen mit den Worten, dieser Song erinnert sie an uns, an die Moin Show, aber insbesondere an mich.
0: Vor allem an dich.
1: Da war ich ein bisschen empört.
0: Ding, ding, ding, ding, ding. Okay. Also
1: keine
0: auf
1: Ahnung,
0: Platz
1: in welchem
0: 7.
1: Land der chartet.
0: Wir können ein bisschen höher gehen in die Charts und treffen dann auf Marisa Otkocay. Die junge Dame ist übrigens eine Pop-Sensation aus diesem Land, Jahrgang 2005, bringt auch selbst Songs raus, schreibt auch viel und begeistert das ganze Land.
1: Also wir bewegen uns auf jeden Fall im östlichen Bereich.
3: Genau. Ja. Das ist ja so ein bisschen, nicht falsch verstehen von der Sprache, so ein bisschen Schnieschnaschnu-Sprache. Also so, du hast ja so Sprache, wo solche Laute drin sind. Ich glaube, das könnte Kroatien
0: ist
3: sein.
0: Ist jetzt nicht so das Urlaubsland Nummer 1, wenn ihr in dieser Region gerade gedanklich unterwegs seid.
1: Dann ist es nicht Kroatien.
0: Aber es kommt doch immer mehr in Mode, auch gerade so im Winterurlaube auch häufig mittlerweile gewählt.
1: Budapest.
0: Noch
1: also Ungarn.
0: Auch. Ungarn? Nee.
1: Oder nee, da sprechen die auch
3: aber
1: nicht so.
3: Aber doch, die sprechen da schon. Also das klingt schon so, aber wenn Flücki sagt nein.
1: Im Winter.
0: Nachbarland.
1: Tschechien.
0: Nee.
1: Prag. Das ist ja die Stadt. Polen meine ich.
0: Polen ist richtig, genau.
1: Ah.
0: Seid ihr vorbereitet? Ja, aber ich meine, ist doch super Musik, oder nicht, wenn man hier ding, ding, ding, ding, ding, ding, ding, ding, ding.
1: Also das andere hat mir besser gefallen.
3: Okay. Ende August bin ich in Warschau, dann überprüfe ich das mal so, ob das so stimmt, was du hier sagst.
0: So, und für all diejenigen, die hier bleiben, wie gesagt, wir pimpen euer Ferien, also die Sommerferien, garantiert noch von 9. 13 Minuten haben wir noch Zeit. Ihr auch.

0: halt ein bisschen wie auf einer Poolparty oder so.
1: Wirklich,
0: sind viele so Partys.
2: Das sieht man deiner Kleidung aber noch nicht so sehr an.
0: Nee.
1: Okay. Pullover könnte man vielleicht ausziehen, Frau Rosa. Aber egal.
0: Hallo? Sagt er, ich soll mich ausziehen?
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1: Ja, das sieht doch gar nicht schlecht aus, ne? Schönstes Sommerwetter, kündigt sich an.
2: Ja, pünktlich zum Wochenende wird es richtig warm. Wir messen morgen schon teilweise Höchstwerte von 28 Grad. Heute ist es dagegen noch mal ein bisschen frischer. Wir messen Höchstwerte von 19 Grad an der Küste und um die 22 Grad im Süden von Niedersachsen. Dazu ist es relativ bewölkt heute Morgen. Erst gegen Nachmittag lockert sich der Himmel so ein bisschen auf und dann luschert wirklich noch mal richtig schön die Sonne durch.
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4: 5:09, ich bin Alena Triebold. Guten Morgen. Am Tag der Aufsichtsratssitzung bei VW in Wolfsburg will die Arbeitnehmerseite heute an allen deutschen Standorten ein Zeichen setzen. Hintergrund: die Berichte über einen noch härteren Sparkurs und sogar Werksschließungen. Gemeinsam mit Hannover wurde dabei auch Emden als besonders gefährdeter Standort genannt. Der Vorstand hat das bisher nicht bestätigt, sagt nur, man arbeite intensiv an einem Zukunftsplan. Emdens Oberbürgermeister Tim Krüthoff sagte uns:
5: erneut gibt es keine Verlässlichkeit, sondern wieder Sicherheit. Und darum erwarte ich von Volkswagen, dass es nach der Aufsichtsratssitzung ein klares Bekenntnis zum Standort in Emden gibt. Denn Volkswagen hat den Wohlstand nach Ostfriesland gebracht und die Familien hier, die haben das verdient.
4: Seit Stunden ist die Feuerwehr auf dem Gelände der Salzgitter AG im Löscheinsatz. Dort ist am Abend ein 15 Meter hoher Schrottberg in Flammen aufgegangen. Das sorgte auch für eine große schwarze Rauchwolke. Auch am Morgen sind noch zahlreiche Einsatzkräfte vor Ort. Die lassen den Schrottberg jetzt kontrolliert abbrennen. Wie lange das Ganze noch dauert, ist unklar. Verletzt wurde niemand. Und Katrin Müller hat jetzt die weiteren Meldungen des Morgens.
6: Das Kindergeld soll künftig in mehreren Stufen ohne Antrag ausbezahlt werden, also ohne Papierkram. Gerade in einer sensiblen Phase rund um Geburt und Familiengründung solle es eine spürbare Entlastung für Familien geben, heißt es im Gesetzentwurf, den der Bundestag heute verabschieden soll. Der Fall hat eine Debatte über die Sicherheit von Zugpersonal ausgelöst. Anfang Februar wurde ein Zugbegleiter in einem Regionalexpress in der Westpfalz angegriffen und getötet. Heute wird im Prozess am Landgericht Zweibrücken das Urteil gegen den 26-jährigen Angeklagten erwartet. Bei der Fußball-WM steht heute das erste Viertelfinale an. Bei der Partie Frankreich gegen Marokko können sich die Fans auf zwei französische Topstars freuen. Ousmane Dembélé und Kylian Mbappé.
1: 3:09, langer Stau auf der A7, Verkehrskai.
7: Das sind 25 Minuten in der Echtzeitmessung, A7 Hannover Richtung Kassel. Nörten-Hardenberg denkt ihr noch, ach, das läuft ja eigentlich ganz gut, aber kurz vor Göttingen dann diese dicken Staukilometer und dann zieht sich das. Also 25 Minuten auf der Strecke. Anderer Stau auf der A7 Hannover Richtung Hamburg haben wir in Waltershof. 10 Minuten mehr in Hamburg vorm Tunnel. Damit guten Morgen auf die A1 Bremen Richtung Osnabrück. Bei euch natürlich wieder der Baustellenstau vor der Weserbrücke ab Opusen-Mahndorf, 14 Minuten mehr. In Richtung Bremen der Baustellenstau ab Stur, da sind es 25 Minuten. Was wir außerdem noch haben, sind die neuesten Blitzer. Desiree unterwegs im Heidekreis. B71 Limbeck, sagst du, Gemeinde Neunkirchen. Da steht ein Blitzer. In Wittmund Blitzer zwischen den Ortsteilen Karolinsiel und Neuharlingersiel. Und im Kreis Diepholz blitzen sie mit dem Anhänger in Hemsloh, Gemeinde Reden, in der Wagenfelder Straße bei der evangelischen Kirche.
1: Es ist kurz vor 9 Uhr. Normalerweise spielen wir um 9 Uhr ja immer eine Runde Job Secret.
4: Mhm. Ja.
1: Heute nicht.
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0: klingt der Sommer hier bei Antenne Niedersachsen. Alvaro Soler, Machia um 10 Minuten nach 9.
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0: Ja, wir schenken euch Tickets für die kurzen Freizeit-Highlights hier bei uns in Niedersachsen für den perfekten Start in die Sommerferien. Mhm. Jetzt geht's in den Serien-Gitti-Park Bodenhagen.
2: Erst staunen, dann kreischen. Der Park verbindet das Entdecken von unterschiedlichsten exotischen Tierwelten mit ganz viel Spaß bei über 100 Attraktionen und Fahrgeschäften. Da ist für jeden was dabei. Vielleicht auch für Katrin aus Leiferde. Moin!
3: Moin, hallo.
4: Hallo, guten Morgen.
2: Grüß dich, Katrin.
0: Oh, bist du gerade mit dem Auto unterwegs?
3: Ja, genau, zum Einkaufen.
2: Hast du denn schon Urlaub?
3: Ja, ich habe Ferien, ich bin Lehrerin.
0: Ah, ich habe ja auch eine Lehrerin zu Hause. Meine Frau ist Grundschullehrerin und die sagt, man hat ja nicht Ferien, man hat nur unterrichtsfreie Zeit.
3: Das ist richtig.
0: So.
3: Genau, man tut trotzdem immer was.
0: Bevor ja irgendwer neidisch wird auf 6 so. Wochen Ferien, es ist halt nur unterrichtsfreie Zeit.
3: Das ist so richtig.
4: Aber fehlen dir denn die Racker schon?
3: Tatsächlich nicht, aber ich war schon in der Schule die Woche und habe meinen Klassenraum umgeräumt. Also ja. Ich war schon fleißig fürs Vorbereiten des neuen Schuljahres.
4: Ach, das ist ja toll.
2: Schön.
0: Katrin, 6 Wochen müssen gefüllt werden und deswegen graden wir auch deine Ferien gerne ab mit Tickets für den Serien-Gitti-Park Hodenhagen.
3: Ja, das wäre super.
0: Ja.
2: 4 Stück, wen nimmst du mit?
3: Ja, meine Familie, mein Mann und meine Kinder.
0: Wir müssen allerdings eine ganz klitzekleine Hürde noch überwinden. Und zwar spielen wir mit dir ein Spiel, die verbotenen Wörter.
3: Oh, okay.
0: Du darfst auf unsere Fragen, die wir jetzt stellen, 20 Sekunden lang antworten, was du möchtest, aber bitte nicht mit Ja oder Nein.
3: Okay.
4: Katrin, unterschätzt das nicht. Der Flücki ist Weltmeister ja. in dem Spiel. Das ist leider so schnell. Es passiert so schnell. Denk bitte genau nach.
2: Ganz nebenbei ja. passiert das auch. Ja. Der fragt dich dann so ganz.
4: Nein, ich fall da nicht drauf rein.
2: Streich diese beiden Wörter aus deinem Sprachgebrauch.
4: Für die nächste Minute.
3: Ich werde es versuchen.
0: Okay. 20 Sekunden laufen ab jetzt. Was ist denn dein Lieblingstier eigentlich?
3: Katze.
0: Katzen gibt es aber, glaube ich, im Serengeti-Park nicht, oder?
3: Ich glaube nicht.
0: Nee, okay. Aber ihr wart schon mal im Serengeti-Park?
3: Bisher nicht.
0: Ach, dann müsst ihr da ja unbedingt mal hin. Magst du Achterbahn?
3: Bedingt.
0: Okay. Du machst das so gut, du hast das schon mal gespielt, oder?
3: Tatsächlich noch nicht.
2: Ah, du bist gut, du hast dich nicht in die Irre geführt.
4: Selbst die fieseste Fangfrage hast du eben gerade
2: ja.
4: genannt.
2: Du Macherin.
0: Sehr gut gemacht, kein Ja und kein Nein, aber jetzt darfst du jubeln mit einem lauten Ja, denn wir schicken euch in den Serengeti-Park.
3: Ja, super.
2: Viel Spaß.
0: Perfekt.
4: Endlich mal was anderes als Störche gucken.
3: Dankeschön.
0: Liebe Grüße nach Leiferde.
3: Ja, euch noch viel Spaß, danke euch.

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3: Gleich 5 Minuten vor 9:30. Wir gucken gleich mal aufs Niedersachsen-Wetter. Wann kommt denn der Sommer? Wann kommt die Hitzewelle? Und natürlich auch der Blick auf die Straßen gleich.
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1: Also ich war irgendwie schon so ein bisschen mehr auf Sommer, auf heiße Temperaturen eingestellt heute, aber es ist noch ziemlich frisch draußen.
2: Ja, zwischen 15 und 17 Grad ist alles dabei. Dazu gibt es viele Wolken am Himmel über Niedersachsen. Die sind auch ziemlich hartnäckig heute. Es sieht irgendwie die ganze Zeit so aus, als würde es gleich regnen. Stand jetzt soll es aber überwiegend trocken bleiben. Dazu messen wir Höchstwerte zwischen 19 Grad an der Küste und um die 22 Grad im Süden von Niedersachsen. Morgen zum Wochenende wird es dann wieder richtig schön sommerlich endlich mit Temperaturen von um die 28 Grad stellenweise.
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4: Mit Sarah Buletta. Moin. Kurz mal aufs Klo während des Shopping-Trips durch die Osnabrücker City ist schwierig, denn das Angebot an öffentlichen Toiletten ist hier bislang mau, wenn wir ehrlich sind. Mit der netten Toilette, die der Stadtrat vor kurzem beschlossen hat, soll sich das ändern. Stefan Gerecht vom Marketing Osnabrück. Teilnehmende Händler, Cafés, Restaurants, die öffnen dabei kostenlos ihre WCs für alle, kleben so einen Aufkleber vorne dran. Aber das ist ja auch Aufwand.
5: Ja, so ehrlich muss man sein, für die teilnehmenden Betriebe entsteht natürlich ein zusätzlicher Aufwand. Es muss häufiger gereinigt werden, Papier und Seife werden verbraucht und deshalb wollen wir die Betriebe monatlich mit einem Zuschuss unterstützen. Wie hoch der allerdings genau sein wird, müssen wir noch mit der Stadt klären.
4: Einige Händler haben schon angekündigt, bei der netten Toilette mitmachen zu wollen. Das holt ja am Ende auch mögliche neue Kunden ins Geschäft.
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1: 2 Minuten vor 10.
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1: Auf der A7 gerade eine Staufalle, Verkehrskai?
6: Das ist auch gerade sogar noch mal richtig mehr geworden. Hannover Richtung Kassel. Nordheim West geht es noch auf der A7, aber dann vor Göttingen. Dieser dicke Stau, wir haben jetzt schon 6 Kilometer, 42 Minuten hier zusätzlich. Nicht ganz so voll ist es auf der A7 in Hamburg. Wenn ihr Hannover Richtung Hamburg fahrt, vorm Elbtunnel ab Hausbruch 12 Minuten mehr. Schauen wir noch auf die Baustellenstaus vor der Weserbrücke. Einmal die A1 in Richtung Osnabrück, am Bremer Kreuz 12 Minuten mehr und in der Gegenrichtung ab Stur eine halbe Stunde mehr. Das ist dann in Richtung Hamburg. Die neuesten Blitzer von euch gemeldet. Andri sagt, im Kreis Wesermarsch stehen sie mal wieder in Jade, in der Jader Straße. Desiree unterwegs im Heidekreis auf der B71 hat einen Blitzer in Limbeck, Gemeinde Neunkirchen, gemeldet. Und dann ist da ja unser neuer fester Blitzer im Kreis Helmstedt.
1: Der Nachwuchs,
6: der kleine hässliche Nachwuchs. Gemeindelehre. Da haben sie jetzt einen festen Blitzer dahingestellt, wo sie schon so oft in Wendhausen auch geblitzt haben. Das ist unmittelbar unter der A2-Brücke. Braunschweig-Ost 60 ist da.
1: Kleiner Racker ist das.
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0: Die Zeit läuft von diesem Arbeitstag. Gleich der Vormittag mit Kim Brugsch ab 10 hier bei Antenne Niedersachsen. Vorher fragen wir aber in der Moin-Show hier nochmal Tiziana, Verkehrskai und Flücki. Was bleibt von dieser Sendung? Was bleibt von diesem Morgen? Was haben wir gelernt? Na, wer möchte zuerst?
1: Also ich würde sagen, es nützt nichts, vor der Polizei Reis auszunehmen, auch ja, wenn es 3:30 ist und man in Braunschweig denkt, na komm, ich gebe jetzt Gas und flüchte einfach mal von der Polizeikontrolle. Heute Nacht passiert, da ist einer einfach über die A2 dann 120 Kilometer in Richtung NRW vor der Polizei davongefahren. Mhm. Zum Glück. Er hat hinterher nur einen kleinen Unfall bei Bad Alsen gegeben und der Fahrer ist leicht verletzt gewesen, aber die Polizei hat ihn natürlich gepackt. Und egal, wovor der jetzt geflohen ist, was der im Auto hatte oder was er nicht herzeigen wollte, das kriegt die Polizei doch jetzt raus. Ja. Also, wenn die winken und blinken, dann muss man halt stehen bleiben.
0: Ein bisschen Hollywood-Action heute Morgen bei uns im Land, haben wir erzählt.
2: Ja. Und ich muss immer noch schmunzeln über diesen Amazon-Film.
0: Ja. Das war auch für mich die Meldung des Morgens.
1: Eine schlechte Übersetzung, ja.
0: Amazon Prime hat nämlich einen Film rausgenommen, weil sich zu viele Leute darüber beschwert haben, dass die KI wohl die Synchronisation nicht ganz so hingekriegt hat. Also das Nachvertonen des Films in deutscher Sprache, das klang nämlich so.
3: Ich sollte da gestorben haben.
4: Das konnten wir leider nicht zulassen.
3: Sie hat bejaht.
0: Ich sollte dort gestorben haben. Geht unter die Haut, oder?
2: Voll.
3: Wissen Monikas Eltern das? Sollte nicht hier sein. Hätte ich sein sollen.
0: Sollte nicht hier sein. Ja,
1: das klingt, als wenn sich zwei Navis unterhalten, aber nicht in richtiger Spielfilm.
2: Stimmt. Übrigens, ich freue mich auch, dass wir heute so viele Party-Hits in der Sendung hatten. Hier ist schon wieder der nächste.
0: Ja, Bibi Rexha, aktueller Lieblingshit, New Religion. Macht's gut, bis morgen.
2: Tschüss.

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0: genau so können wir den Vormittag starten. Hier ist Kim Brugsch, grüßt euch. Und auch Nick hat gerade geschrieben, Mensch, Props an eure Musikauswahl. Jo, gebe ich weiter hier. Und wir gucken mal direkt aufs Wetter. Ja, also das Positive, es wird jetzt jeden Tag wieder ein bisschen wärmer Richtung Sommer. Heute bis 26 Grad, morgen bis 28 Grad. Keine Sorge, es wird jetzt nicht wieder so bullenheiß. 30 Grad am Wochenende, das geht noch. Heute Vormittag noch bewölkt, da kann es auch nochmal so Niesel geben. Ab dem Mittag, da meistens trocken. Und je weiter östlich ihr seid, da kommt auch die Sonne heute durch.
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2: 5:10, ich bin Alena Tribold. Guten Morgen. Am Tag der Aufsichtsratssitzung heute bei VW in Wolfsburg will die Arbeitnehmerseite an allen deutschen Standorten ein Zeichen setzen. IG Metall und Betriebsrat haben zu Kundgebungen aufgerufen. Hintergrund: Berichte über einen noch härteren Sparkurs, möglicherweise sogar Werksschließungen. Tom Meyer, 2024 sind ja schon Maßnahmen beschlossen worden. Warum muss VW denn jetzt schon wieder so massiv sparen?
3: Ja, die Maßnahmen reichen nicht mehr aus, sagt VW-Chef Oliver Blume. Die Welt hat sich weiter verändert. Zölle, Kriege, weltpolitische Spannungen, die harte Konkurrenz. Das bisherige Geschäftsmodell funktioniere nicht mehr, so Blume. Der will jetzt, wie er sagt, jeden Stein umdrehen und die Kosten senken. Bis 2030 hat VW ja schon den Abbau von konzernweit 50.000 Stellen angekündigt. Medienberichten zufolge könnten es doppelt so viele werden. Werksschließungen? Kein Tabu mehr für den Vorstand.
2: Über 5.100 Menschen sind in Deutschland nach der heftigen Hitzewelle im Juni gestorben. Davon geht das Robert-Koch-Institut aus. Der Juni war in Westeuropa der heißeste jemals gemessene. Die Durchschnittstemperatur lag bei 20,74 Grad. Das sind mehr als 3 Grad über dem Juni-Durchschnitt der Jahre 1991 bis 2020, so der Klimawandeldienst der EU. Und Katrin Müller hat jetzt die weiteren Meldungen des Morgens.
4: Lange waren die Anträge auf Kindergeld und Elterngeld mit einem Wust an Formularen verbunden. Das soll einfacher werden. Das Kindergeld soll künftig ohne Antrag ausgezahlt werden. Das will der Bundestag heute beschließen. Die USA haben im Streit mit dem Iran um die Straße von Hormuz in der zweiten Nacht in Folge Ziele in der Islamischen Republik bombardiert. Irans Revolutionsgarden, die Elitestreitmacht des Landes, griffen nach eigenen Angaben im Gegenzug erneut US-Stützpunkte in den beiden mit den USA verbündeten Golfstaaten Kuwait und Bahrain an. Zum Sport. Heute Abend kommt es zur ersten Viertelfinalpartie der Fußball-WM. Frankreich und Marokko spielen um den Einzug ins Halbfinale.
0: Ganz genau, 4:10, jetzt noch für euch der Antenne Niedersachsen. Stau und Blitzerservice. Wir haben Baustellenstau auf der A1 Bremen Richtung Osnabrück, vor der Weserbrücke ab Oppusen-Mahndorf. Das sind 15 Minuten hier mehr. Baustellenstau auf der A1 Osnabrück Richtung Bremen vor der Weserbrücke ab Stur 25 Minuten plus. Hallo auf die A7 Hannover Richtung Hamburg. Ab Hamburg-Hausbruch 12 Minuten, dann seid ihr da durch. Bisschen mehr Geduld braucht ihr auf der A7 Hannover Richtung Kassel ab Nordheim-West 48 Minuten plus. Und André hat sich mit dem Blitzer gemeldet. Im Kreis Wesermarsch stehen sie Jade in der Jaderstraße. Gute Fahrt euch.
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0: Heute schaut ganz Niedersachsen auf VW. Ihr habt es auch gerade schon bei uns in den Nachrichten gehört. Drinnen wird über den Sparkurs entschieden und draußen protestieren Mitarbeiter und haben Angst um ihre Jobs. Wie angespannt die Stimmung vor Ort ist, darüber sprechen wir gleich mit unserer Reporterin Sarah Buletta vor Ort. Jetzt erstmal ein bisschen was für die gute Laune. Hier ist Ray Dalton für euch. All We Got. Schön, dass

0: Stimme ist wieder da. Er ist zurück. Jon Bon Jovi. Nicht nur bei uns. Am Dienstag haben sie ihre Tour gestartet. Jetzt ein ernsteres Thema. Bei VW, wir gucken mal drauf. Vor den Werkstoren in Niedersachsen wird es wohl heute richtig voll werden. Die Beschäftigten, die machen ordentlich Druck. Ja, denn heute tagt der Aufsichtsrat und da liegen neue Sparpläne auf dem Tisch. Und es geht auch um Werksschließungen. Viele Mitarbeiter haben natürlich Angst um ihre Jobs. Unsere Reporterin Sarah Buletta steht gerade vor dem Werk in Osnabrück. Sarah, wie ist denn die Stimmung bei euch?
1: Ja, Kim, hier vom Volkswagen-Werk stehen die Beschäftigten zusammen. Es gibt eine Kundgebung. Viele sind ziemlich angespannt. Sie warten auf die sogenannten intelligenten Lösungen durch Volkswagen. Der Druck beim Volkswagen-Konzern könnte ja aber heute offenbar nochmal steigen.
0: Sarah, was beschäftigt die Menschen vor Ort gerade am meisten? Wovor haben sie Angst?
1: Sie haben totale Angst, dass hier die Lichter ausgehen, dass der Sparkurs eben noch härter wird, dass weitere 1000 Jobs wegfallen und sogar ganze Werksschließungen drohen. Sie wollen diese Zitterpartie einfach nicht länger aushalten. Warnstreiks sind zwar im Moment nicht drin, aber man merkt hier auf jeden Fall schon, die Beschäftigten, die wollen trotzdem ein klares Zeichen setzen, dass sie eben Zukunft brauchen, nicht nur hier in Osnabrück. Auch vor den anderen Werken in Niedersachsen sind ja nachher noch Proteste geplant. Die Aufsichtsratssitzung ist dann um 14.30 Uhr in Wolfsburg.
0: Danke dir, Sarah, erstmal. Und wie es bei VW weitergeht, das erfahrt ihr natürlich.

0: Kelly Clarkson für euren Donnerstag. Hier bei uns, Antenne Niedersachsen, grüßt euch, Kim Brooks hier. Ja, Alexander Zverev und Wimbledon, das war, kann man sagen, jahrelang irgendwie kein Match. Bis jetzt, der Bann ist durchbrochen, zum ersten Mal in seiner Karriere steht Zverev jetzt im Halbfinale von Wimbledon. Und das ausgerechnet auch noch gegen seinen Angstgegner. Den hat er in 3 Sätzen besiegt. Und zwar Taylor Fritz aus den USA. Morgen geht's weiter für ihn um den Einzug ins Finale. Und sein Gegner, Wildcard-Spieler Arthur Ferry aus Großbritannien. Daumen sind auf jeden Fall jetzt schon gedrückt.
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0: Habt ihr euch heute auch schon gefragt, was ist eigentlich heute mit der Sonne los? Ja, lasst uns mal auf die Sonnenstunden gucken. Es gibt sie heute auf jeden Fall, aber leider erst ab Nachmittag. Wir haben 3 Stunden Sonne bei euch in Oldenburg, 4 Stunden im Wendland, 6 Stunden immerhin an der Ems. Bis dahin jetzt viele Wolken unterwegs. Es kann noch mal so ein bisschen Niesel geben. Die Regenwahrscheinlichkeit liegt bei 20%. Und morgen zum Start ins Wochenende. Das ist ja die Hauptsache, da sieht's richtig gut aus. Viel Sonne mit dabei, bis 28 Grad.
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0: 3 Minuten vor 11:30. Hallo, liebe Autofahrer. A1 Bremen Richtung Osnabrück. Wir haben Baustellenstau vor der Weserbrücke. Heißt für euch ab Opusen-Mahndorf 17 Minuten mehr. A1 Osnabrück Richtung Bremen. Baustellenstau vor der Weserbrücke ab Stur 28 Minuten plus. A7 Hamburg Richtung Hannover ab Soltau Süd 16 Minuten mehr. A7 Hannover Richtung Hamburg ab Hamburg-Hausbruch 10 Minuten, dann seid ihr da durch. A7 Hannover Richtung Hamburg. Achtung, wir haben ein brennendes Auto zwischen Bisping und Evendorf. Rüber auf die A7 Hannover Richtung Kassel ab Nordheim-West, hier sind es 29 Minuten mehr.
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0: Kommt gut durch diesen Donnerstag hier mit uns. Hier ist Antenne Niedersachsen mit Kim Brooks. Moin!
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0: Hi.
1: Mit Dua Lipa geht's hier durch den Donnerstag. Ja, mittlerweile der ganze Norden in den Sommerferien, heißt 6 Wochen frei. Und wir haben ja einiges für euch, um die Ferien ein bisschen abzugraden.
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1: Wir schicken euch die ganzen Ferien zu den coolsten Ferien-Highlights hier bei uns in Niedersachsen. Ich habe gerade noch mal geschaut. Serengeti-Park mit dabei. Urlaub im Harz. Tennis bei den Bravo Open. Erlebnis, Spaßbad. Alles mit dabei. Und vorher quizzen wir noch eine kleine Runde zusammen. Gestern hat sich Barbara aus Osnabrück, muss ich sagen, gut geschlagen in unserem Quiz. Die verbotenen Wörter. Heißt, ich stelle euch 20 Sekunden lang Fragen. Und ihr dürft nicht mit Ja oder Nein antworten. Bist du bereit?
3: Ja.
1: Das war schon mein Test. Auf gar keinen Fall jetzt mehr die Wörter Ja und Nein verwenden. Okay, Barbara?
3: Vielleicht.
1: Sehr gut. Dann starte ich jetzt deinen Countdown hier und es geht los. Hast du das Spiel schon mal gespielt vorher?
3: Möglicherweise.
1: Und seid ihr jetzt alle im Ferienmodus?
3: Eventuell.
1: Du hast mir ja gerade gesagt, ihr fahrt jetzt in den Urlaub. Ist das jetzt der Sommerurlaub, der für dieses Jahr ansteht?
3: Unter anderem.
1: Und fahrt ihr jetzt gerade mit dem Auto?
3: Zug.
1: Zack, und damit ist der Countdown um. Du hast dich super geschlagen. So einfach kann es gehen. Heute habe ich übrigens Action im Harz für euch. Also ich sag mal so, ihr solltet schwindelfrei sein. Nummer könnt ihr euch schon mal abspeichern. Ist kostenlos. 0800 31 2300 und vielleicht passiert es in der Mittagspause heute.
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0: Antenne Niedersachsen hier mitten in den Sommerferien. Ja, viele sind schon abgedampft in den Urlaub. Das kann man jetzt blöd finden, wenn man noch bei der Arbeit sitzt. Oder aber man sagt, super, ich drehe heute mal extra laut. Passenden Sound gibt's gleich von mir. Der Sommer hält noch vor den Nachrichten. Edward Meyer, Starry Love.
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0: perfekte Autofahrsong. Schreibt Maria, ich unterschreibe das. So, gucken wir schnell aufs Wetter. Das sieht heute erstmal ein bisschen grummelig aus, bewölkt. Die Regenwahrscheinlichkeit liegt aktuell bei 20%. Später am Nachmittag kommt aber die Sonne durch und es bleibt meistens trocken. Topwerte heute sogar bis 26 Grad.
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2: 5:11, ich bin Alena Triebold. Guten Tag.
3: Die Zitterpartie macht schon sehr viel, weil man letzten Endes nicht genau weiß, was in einem Jahr ist, wie es weitergeht.
2: Tja, mit der ersten Kundgebung vor dem VW-Werk in Osnabrück ist am Vormittag der Protesttag von IG Metall und Betriebsrat bei VW gestartet. Die Arbeitnehmer wollen am Rande der Aufsichtsratssitzung heute ein Zeichen setzen. In Wolfsburg liegen die Zukunftspläne des Vorstands auf dem Tisch. Berichten zufolge plant der weiteren Stellenabbau und sogar Werksschließungen nach 2030. Unter anderem Emden und Hannover werden da genannt. Auch dort und an allen anderen VW-Standorten werden sich bis zum Nachmittag Mitarbeitende vor den Werken versammeln. 10 Jahre Haft, so lautet das Urteil gegen den Mann, der Anfang Februar einen Zugbegleiter in einer Regionalbahn in Rheinland-Pfalz angegriffen und getötet hat. Ein Gericht sprach den 26-Jährigen wegen Körperverletzung mit Todesfolge schuldig. Der Fall hatte bundesweit für Entsetzen gesorgt und eine Debatte über die Sicherheit des Zugpersonals ausgelöst. Und Katrin Müller hat jetzt die weiteren Meldungen des Tages.
4: Nach Schätzungen des Robert-Koch-Instituts gab es infolge der Hitzephase im Juni rund 5.100 Hitzetote in Deutschland. Das geht aus dem aktuellen RKI-Wochenbericht zur hitzebedingten Mortalität hervor. Der Weg für den Kauf von US-Mittelstreckenwaffen ist frei. Deutschland hat sich mit den USA beim NATO-Gipfel in Ankara auf den Kauf von Marschflugkörpern des Typs Tomahawk geeinigt. Das sagte Bundeskanzler Merz bei einer Regierungserklärung im Bundestag. Der Bundestag wird ein Stück weit digitaler. Die Anwesenheitslisten in Papierform werden auf lange Sicht abgeschafft. Künftig sollen die Abgeordneten per Chipkarte ihre Teilnahme an den Sitzungen nachweisen.
0: Ganz genau, 3:53 der Antenne Niedersachsen. Stau- und Blitzerservice jetzt für euch. A1 Bremen Richtung Osnabrück, wir haben Baustellenstau. Vor der Weserbrücke heißt für euch ab Opusen-Mahndorf 14 Minuten mehr. Baustellenstau auf der A1 Osnabrück Richtung Bremen, vor der Weserbrücke ab Stur 22 Minuten plus. Hallo auf die A7, Hamburg Richtung Hannover, ab Soltau Süd, hier sind es 25 Minuten mehr. A7, Hannover Richtung Hamburg, ab Hamburg-Hausbruch 11 Minuten, dann seid ihr da wieder durch. Auf der A7 Hannover Richtung Hamburg, da haben wir ein brennendes Auto. Zwischen Bisping und Evendorf kostet euch jetzt 20 Minuten. Vorsichtig, Metallteile auf der A7 zwischen Bisping und der Raststätte Lüneburger Heide Ost. Fahrt da bitte vorsichtig. Und letzte Meldung, dann haben wir es geschafft hier. A27 Bremen Richtung Walsrode, ab Verden Ost. Hier sind es 22 Minuten mehr. Gute Fahrt euch.
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0: Also ich würde mal behaupten, der Traum von fast jedem 5-Jährigen in Niedersachsen, ein eigener Dinosaurier im Garten. Und wenn ich ganz ehrlich bin, ich glaube, die Erwachsenen, da gibt es auch ein paar, die würden das ziemlich feiern. Und das Verrückte ist, also ganz so abwegig ist die Idee gar nicht. Theoretisch könnte tatsächlich jeder von uns einen eigenen Dino bekommen. Wie das funktioniert, das hört ihr gleich bei mir in 10 Minuten. Kommt gut durch den Donnerstag. Hier ist Kamrad für euch. 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

0: Oh, für mich einer der schönsten Balladen hier. Lady Gaga und Bruno Mars. Bei uns, Antenne Niedersachsen, grüßt euch. Hier ist Kim Bruck und es könnte möglicherweise sein, dass euer Garten in Zukunft wie Jurassic Park aussieht. Also theoretisch, es ist möglich. Der Natur- und Geopark Terra Vita in Bad Essenbackhausen im Landkreis Osnabrück hat nämlich einen Langhals-Dino abzugeben. Ja, die bekommen nämlich neue Figuren und bis Oktober wird für diesen Dino jetzt ein neues Zuhause gesucht. Und so klingt das bei denen auf Social Media.
1: Der Camarosaurus ist eigentlich ein Herdentier, deswegen wäre eine Herdenhaltung natürlich optimal. Wir können ihn uns aber auch in einer Einzelhaltung vorstellen oder als Zweitdino.
2: Ihr bekommt zwar noch keinen perfekten Dino, aber die

0: Kommando sitzen auf jeden Fall. Steh. Bleib. Warte.
1: Und auch die Fütterung ist ganz einfach. Der Camarosaurus ernährt sich rein pflanzlich und das ist auch noch gut fürs Klima.
2: Ja, ist doch alles gut vorbereitet. Es gibt nur ein einziges Problem. Der Dino ist leider 8 Meter lang und 5,5 Meter hoch. Und um die Abholung müsste man sich jetzt selbst kümmern. Und ich habe jetzt mal beim Umzugsunternehmen nachgefragt, was die so nehmen würden, um so einen Dino in den Garten zu transportieren. Also man muss mit so schlappen 10.000 Euro rechnen. Wird also teuer, aber Interessenten gibt's schon. Und für euch gibt's jetzt ein bisschen Sommerfeeling, auch wenn der Sommer gerade die Handbremse anzieht. Hier ist Omi für euch.

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0: ist Antenne Niedersachsen mit Kim Brooks und ich glaube, es gibt wirklich niemanden, der ihn nicht kennt. Tom Hanks, also ja, ich würde sagen, von 100 Leuten im Raum würden 99 sagen, den kenne ich. Und der Schauspieler wird heute 70 und wie er es geschafft hat, einer der bekanntesten Szenen aus seinem Erfolgsfilm Forrest Gump zu retten, das hört ihr gleich bei mir in 10 Minuten.
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0: So, das Donnerstagswetter heute ein bisschen trüber da draußen, aber die Vorfreude ist groß. Das Wochenende, das wird auf jeden Fall schön und das startet schon mit dem Freitag. Heute erstmal viele Wolken, bisschen Regen mit dabei. Später kommt aber auch nochmal die Sonne durch und dann bleibt es auch trocken. 19 bis 26 Grad heute.
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0: 11:55, der Antenne Niedersachsen Stau- und Blitzerservice für euch. A1 Bremen Richtung Osnabrück. Wir haben Baustellenstau vor der Weserbrücke ab Uphusen-Mahndorf. 18 Minuten hier mehr. A1 Osnabrück Richtung Bremen. Baustellenstau vor der Weserbrücke ab Stur kostet euch hier 15 Minuten. Rüber auf die A7, Hamburg Richtung Hannover ab Soltau Süd, hier sind es 25 Minuten mehr. Hallo auf die A7, Hannover Richtung Hamburg, ab Hamburg-Hausbruch 11 Minuten, dann habt ihr es da geschafft. Vorsichtig, immer noch ein brennendes Auto auf der A7, Hannover Richtung Hamburg, zwischen Bisping und Ebendorf, hier 8 Minuten mehr. Metallteile auf der A7 zwischen Bisping und der Raststätte Lüneburger Heide und A352 Richtung A7 im Dreieck Hannover Nord auf dem A7-Zubringer. Achtung, da fliegt eine Matratze. Das war's. Gute Fahrt euch.
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0: Gute Fahrt wünsche ich euch. Hier ist Antenne Niedersachsen mit Kim Brooks und uns erreichen gerade traurige Nachrichten. Sängerin Bonnie Tyler ist nach langer Krankheit gestern Abend im Krankenhaus verstorben. Sie ist 75 Jahre alt geworden und deswegen ihr zu Ehren haben wir jetzt einen ihrer größten Hits. Der Hit, der sie weltberühmt gemacht hat. Total Eclipse of My Heart.

0: euch hier den Sommer zurück auf die Arbeit. Robin Schulz, klingt auf jeden Fall nach Sommer. Bei uns Antenne Niedersachsen. Hi, hier ist Kim Brugsch. Und ich habe eben schon gesagt, also ein Schauspieler, den wirklich jeder kennt. Wenn du 10 Leute fragst, sagen 9. Ich würde sogar sagen 10 auf jeden Fall. Ja, den kenne ich. Tom Hanks ist für unzählige Filme bekannt. Forrest Gump, Toy Story, Catch Me If You Can, Castaway. Und das sind jetzt nur ein paar, die mir einfallen. Und heute wird der Schauspieler 70 Jahre alt und wir gratulieren mit einem extra Wissensnack.
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0: Ohne Tom Hanks hätte es eine der berühmtesten Forrest Gump-Szenen nie gegeben. Die Szene, in der Forrest einmal durch Amerika läuft, sollte eigentlich gestrichen werden. Zu teuer. Und darum übernimmt Hanks einen Teil der Kosten und bekommt im Gegenzug einen höheren Anteil an den Filmeinnahmen. Ein Deal, der sich gelohnt hat. Hanks verdient mit Forrest Gump rund 65 Millionen Dollar.
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0: Warren. Also wenn es nach mir geht, könnten wir den ruhig ein bisschen öfter spielen. Hier ist Antenne Niedersachsen mit Kim Brugsch. Fast 12 Uhr. Zeit nochmal für einen kleinen Energieschub hier, bevor es in die Mittagspause geht. Ich habe Axwell für euch. More Than You Know. Der Sommer hält noch vor den Nachrichten.
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0: Donnerstag.
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0: Na, das ging doch jetzt ein bisschen fix hier alles. Sag mal, jetzt läuft hier alles durcheinander, aber alles nach der Reihe hier. Zuerst kommt das Wetter. Wir gucken mal schnell drauf und es wird jetzt jeden Tag ein bisschen wärmer. Wir haben 26 Grad heute, morgen schon bis 28 Grad. Keine Sorge, es wird nicht so ultra heiß, bis 30 Grad am Wochenende. Ja, und heute Vormittag gab es noch so leichten Niesel. Der hört jetzt langsam auf, paar Wolken gibt's noch, aber am Nachmittag dann meistens trocken. An der Ems kommt auch mal die Sonne durch. So, und jetzt die Nachrichten.
2: 5:12, ich bin Alena Tribold. Guten Tag. Sängerin Bonnie Tyler ist tot. Sie ist nach schwerer Krankheit im Alter von 75 Jahren gestorben. Das hat ihr Management bestätigt. Tyler lag zuletzt in einem Krankenhaus an der Algarve in Portugal, ihrer Wahlheimat.
3: Mit Hits wie Total Eclipse of the Heart oder Holding Out for a Hero schuf die Waliserin unsterbliche Rockhymnen. Ihre Karriere begann durch einen glücklichen Zufall, als ein Talentsucher aus London versehentlich ihren Auftritt in einem Club sah und sie unter Vertrag nahm. In den 90er Jahren nahm sie unter anderem 3 Alben mit Dieter Bohlen auf. Immer wieder tourte sie in Deutschland. Auch für den kommenden Sommer waren knapp 20 Konzerte geplant. Philipp Detlefs, London.
2: Am Tag der Aufsichtsratssitzung heute bei VW in Wolfsburg will die Arbeitnehmerseite an allen deutschen Standorten ein Zeichen setzen. Hintergrund die Berichte über einen noch härteren Sparkurs und sogar Werksschließungen. Gemeinsam mit Hannover wurde dabei auch Emden als besonders gefährdeter Standort genannt. Der Vorstand hat das bisher nicht bestätigt, sagt nur, man arbeite intensiv an einem Zukunftsplan. Emdens Oberbürgermeister Tim Krüthoff.
4: Erneut gibt es keine Verlässlichkeit, sondern wieder Unsicherheit. Und darum erwarte ich von Volkswagen, dass es nach der Aufsichtsratssitzung ein klares Bekenntnis zum Standort in Emden gibt. Denn Volkswagen hat den Wohlstand nach Ostfriesland gebracht und die Familien hier, die haben das verdient.
2: Und die weiteren Meldungen des Tages hat jetzt Katrin Müller.
5: Nach Schätzungen des Robert-Koch-Instituts gab es infolge der Hitzephase im Juni rund 5.100 Hitzetote in Deutschland. Das geht aus dem aktuellen RKI-Wochenbericht zur hitzebedingten Mortalität hervor. Der Weg für den Kauf von US-Mittelstreckenwaffen ist frei. Deutschland hat sich mit den USA beim NATO-Gipfel in Ankara auf den Kauf von Marschflugkörpern des Typs Tomahawk geeinigt. Im Fall des tödlichen Angriffs auf einen Zugbegleiter in der Westpfalz ist der Angeklagte zu 10 Jahren Gefängnis verurteilt worden. Der Fall hatte eine bundesweite Debatte über die Sicherheit von Zugpersonal ausgelöst.
0: Ganz genau jetzt, 3:12 der Antenne Niedersachsen, Stau- und Blitzerservice jetzt noch für euch. A1 Bremen Richtung Hamburg, ab Maschen, hier braucht ihr 10 Minuten mehr. Wir haben Baustellenstau auf der A1 Bremen Richtung Osnabrück vor der Weserbrücke ab Bremer Kreuz 21 Minuten plus. A1 Osnabrück Richtung Bremen, Baustellenstau vor der Weserbrücke ab Stur, hier sind es 18 Minuten mehr. A7 Hamburg Richtung Hannover ab Schneverding 23 Minuten plus. A7 Hannover Richtung Hamburg ab Bad Fallingbostel, hier sind es 26 Minuten mehr. A7 Hannover Richtung Hamburg, Vollsperrung nach dem Unfall zwischen Dorfmark und Soltau Süd. Die Antenne Niedersachsen Umleitungsempfehlung führt euch hier bei die U57. A7 Hannover Richtung Hamburg ab Galsdorf, hier sind es 10 Minuten mehr. Und Stefan hat noch einen Blitzer gesehen. Sie stehen in Wilhelmshaven auf der Hochsieler Landstraße beim Steghaus Landfrieden. Da nicht so schnell fahren. Gute Fahrt euch.
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0: Ja, ich kann schon mal so viel vorwegnehmen. Heute wird es auf jeden Fall nichts für Leute mit Höhenangst. Es geht hoch hinaus heute bei mir. Ich habe hier Tickets für euch für Harzdrenalin. Also wenn ihr euch traut, über die Titan-Hängebrücke zu laufen oder den Ausblick von der Aussichtsplattform ganz oben solitär über den Brocken zu genießen. 5D-Kino ist auch noch mit dabei. Wenn das was für euch ist, ja, dann ruft euch 0800 31 2300, quizt mit mir eine Runde. Die Nummer ist kostenlos, Tickets für Harzdrenalin. Für schönere Ferien gibt's jetzt bei mir alle Infos dazu nochmal auf antenne.com. Vielleicht hören wir uns gleich. So lange erstmal für euch. Martin Garrix und Bono, We Are The People.

0: Whitney Houston. Und damit geht's ab in die Mittagspause. Und vorher geht's nochmal hoch hinaus hier.
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0: Wir schenken euch hier die ganzen Sommerferien die coolsten Freizeit-Highlights bei uns in Niedersachsen. Und bei mir müsste heute schwindelfrei sein. Es geht zu Harzdrenalin, wenn ihr euch traut, ne? Dann wartet da auf euch die spektakuläre Hängebrücke Titan oder die Aussichtsplattform. Die Frage ist, traut ihr euch? Und die erste Frage jetzt, wer hat es zu mir ins Studio geschafft?
2: Oh, das ist aber schön. Der Raik aus Bodenwerder.
0: Hallo Raik, Mensch, du klingst überrascht. Hast du nicht mitgerechnet?

0: Ja, nee, habe ich jetzt ehrlich gesagt nicht.
1: Umso schöner. Bist du denn schwindelfrei?
0: Ehrlich gesagt nein. Aber die ganze Adrenalin-Geschichte interessiert mich eigentlich schon seit längerem und ich würde mich einfach mal trauen.
1: Ich habe gerade mal nachgeguckt, 39 Meter, so hoch ist der Aussichtsturm. Das kriegen wir hin, oder?
0: Ja, 39 ist schon ganz schön viel.
1: Ja, du guckst einfach nicht nach unten, du hast einen tollen Blick über den Brocken rund um den Harz, das wird bestimmt richtig schön.
0: Genau, das würde mich freuen, wenn ich das einfach mal genießen dürfte.
1: Wen würdest du denn mitnehmen?
0: Meine Familie. Also meine Frau, mein Sohn und meine Tochter.
1: Das hängt jetzt so ein bisschen von dir ab. Wir haben eine Quizfrage hier für dich. Und deine Kategorie heißt Niedersachsen. Und du bekommst jetzt von mir eine Frage zu unserem wunderschönen Bundesland. Und wenn du die richtig beantwortest, dann geht's für dich zu Harztrenalin. Kriegen wir hin, oder?
0: Ich bin mal gespannt.
1: So.
0: Ich versuche es einfach.
1: Ich bringe dich da durch. Raik, deine Frage lautet, was sind Heidschnucken?
0: Das sind Schafe.
1: Und so einfach ging's. In 10 Sekunden hast du jetzt für deine ganze Familie die Sommerferien gerettet. Viel Spaß bei Harztrenalin.
0: Ja, super. Vielen Dank. Wow, da bin ich ja mal echt gespannt. Sehr
1: so,
0: gut. Klasse.
1: Und ich bin gespannt, ob du deine Höhenangst da überwindest und dich darauf traust, du.
0: Rauftrauen schon, aber es gibt ja wahrscheinlich eine Treppe, die auch wieder runterführt.
1: Genau. Du musst da oben nicht übernachten. Ich wünsche dir und deiner Familie ganz viel Spaß.
0: Nimm ein Zelt mit.
1: Raik, das ist mal ein Einsatz hier. So, und jetzt seid ihr dran. Es passiert hier wirklich den ganzen Tag, mehrmals am Tag. Und wer länger hört, hat bessere Chancen. Alle Infos nochmal auf antenne.com.

0: Kings of Leon. Den Song muss man einfach laut hören. Hier bei uns. Antenne Niedersachsen. Hi, Kim Brugsch an eurer Seite. Ja, und sie sind bisher ein absolutes Highlight bei der Fußball-WM. Die Fans von Norwegen, die nach jedem Sieg zusammen mit ihrem Team rudern. Huah. Also wenn man das gesehen hat, das ist einfach so schön. Da muss man gefühlt gleich mitrudern. Und naja, ihr könnt euch das jetzt ins Büro holen. Also dieses Feeling, das Rudern. Wie genau, das hört ihr bei mir in 10 Minuten.
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1: Ja, falls ihr sie auch schon vermisst, die Sonne, sie kommt heute auf jeden Fall noch. Lasst uns mal auf die Sonnenstündchen gucken. 3 Stunden heute bei euch in Oldenburg, 4 Stunden im Wendland und immerhin 6 Stunden an der Ems. Bis dahin, aber erstmal bewölkt. Wir haben noch eine 20%ige Regenwahrscheinlichkeit. Ab dem Nachmittag dann aber meistens trocken. Und morgen der Start ins Wochenende, der sieht gut aus. Der startet sonnig bis 28 Grad. 5 Minuten vor 12:30 der Antenne Niedersachsen. Stau- und Blitzerservice für euch. A1 Bremen Richtung Hamburg. Ab Maschen hier braucht ihr 12 Minuten mehr. A1 Bremen Richtung Osnabrück. Wir haben Baustellenstau vor der Weserbrücke. Ab Bremer Kreuz 26 Minuten plus. A1 Osnabrück Richtung Bremen. Baustellenstau vor der Weserbrücke. Ab Stur 19 Minuten mehr. A7 Hamburg Richtung Hannover. Ab Schneverding hier sind es 30 Minuten plus. A7 Hannover Richtung Hamburg, ab Westenholz 42 Minuten mehr. Und die B436 Bundelehr, voll gesperrt hier nach dem Unfall zwischen Wehna und Bingum. In beiden Richtungen fahrt da bitte schön vorsichtig. Und jetzt wünsche ich euch erstmal eine schöne Mittagspause. Danke fürs Einschalten. Hier ist Kim Brugsch. Moin.
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0: Noch mehr neue Musik habe ich gleich für euch hier von Nico Santos mit dabei. Mensch, ich muss sagen, hat man sich schnell dran gewöhnt, jeden Abend Fußball und gestern spielfrei. Ja, was guckt man jetzt? Grüßt euch erstmal, hier ist Antenne Niedersachsen mit Kim Brugsch. Heute geht's ja zum Glück weiter. Um 22 Uhr gibt's das erste Viertelfinale Frankreich gegen Marokko. Ich muss sagen, ich freue mich besonders auf Samstag. Da läuft die Partie Norwegen gegen England und die Norweger haben ja einfach wirklich sich zu den Lieblingsfans entwickelt, muss man sagen. Einmal wegen Stürmer Erling Haaland natürlich, weil er einfach, ja, der schießt den Vogel einfach ab und natürlich wegen den rudernden Fans. Ja, vielleicht habt ihr das schon mal gesehen. Das ist wirklich Gänsehaut, wenn das ganze Stadion zusammen mit der Mannschaft rudert. Es sieht einfach cool aus. Und ich habe heute gesehen, Google hat sich da was Cooles überlegt. Wenn ihr jetzt bei Google Haaland eingibt, dann erscheinen unten auf dem Bildschirm kleine rudernde Wikinger. Das hat heute mein Herz ein bisschen erfreut. Ich wollte es euch mal erzählen. Probiert's mal aus. Macht auf jeden Fall gute Laune.
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0: Joe Cocker, Summer in the City. Ja, das mit dem Sommer, das üben wir noch ein bisschen dran, aber morgen sieht's gut aus.
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0: Vorfreude ist die schönste Freude. Ab morgen auch wieder Summer in the City hier bei uns in Niedersachsen. Lasst uns noch mal schnell aufs Wetter gucken. Ja, heute können wir eigentlich einen Haken hintermachen. Viele Wolken mit dabei, die Regenwahrscheinlichkeit liegt bei 20%. Hier und da kommt auch mal die Sonne durch. Lasst uns lieber auf morgen schauen. Da wird es nämlich sonnig für alle. Temperaturen gehen auch nach oben. 28 Grad, so fühlt sich doch der Sommer an.
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2: 5:01, ich bin Alena Tribold. Guten Tag. Mit der ersten Kundgebung von dem Werk Osnabrück ist am Vormittag der Protesttag von IG Metall und Betriebsrat bei VW gestartet. Die Arbeitnehmer wollen am Rande der Aufsichtsratssitzung heute mit Kundgebungen an allen Standorten in Deutschland ein Zeichen setzen, während in Wolfsburg die Zukunftspläne des Vorstands auf dem Tisch liegen.
3: Berichten zufolge plant der weiteren Stellenabbau und sogar Werksschließungen nach 2030. Unter anderem Emden und Hannover wurden da genannt. In Osnabrück ist das Ende der Fahrzeugproduktion ja schon länger besiegelt. Ein VW-Sprecher teilte zu den Protesten heute mit: Wir können nachvollziehen, dass sich die Belegschaft Sorgen um die Zukunft macht. Vorstand und Aufsichtsrat teilen diese Sorgen. Deswegen gäbe es jetzt einen umfangreichen Zukunftsplan, hieß es. Leonie Rother, Nachrichtenredaktion.
2: Eine Verabredung mit einer Frau ist für zwei Freunde in Bad Rothenfelde im Kreis Osnabrück in einem Hinterhalt geendet. Die beiden Männer hatten sich über die sozialen Medien an einem abgelegenen Schotterparkplatz mit einer Frau getroffen, aber nicht nur sie war da, sondern kurze Zeit später auch zwei weitere Männer, die beiden dann attackierten. Einer der beiden wurde so schwer verletzt, dass er ins Krankenhaus musste. Die Polizei sucht Zeugen. Und die weiteren Meldungen des Tages hat jetzt Katrin Müller.
4: Kanzler Friedrich Merz hat den eingeschlagenen Reformkurs der schwarz-roten Koalition für eine Modernisierung des Landes verteidigt. Die Mitte liefere, sie arbeite und sie erfülle vor allem den Auftrag aus unserem Grundgesetz, sagte Merz in einer Regierungserklärung im Bundestag. Die für das Wintersemester geplanten Leistungserhöhungen beim BAföG werden um ein halbes Jahr verschoben. Die Anhebung der sogenannten Wohnkostenpauschale von 380 auf 440 Euro für diejenigen, die nicht mehr bei den Eltern wohnen, soll demnach erst zum Sommersemester 2027 kommen. Das teilten die zuständigen Fachpolitiker von Union und SPD in Berlin mit. Die britische Sängerin Bonnie Tyler ist tot. Entsprechende Berichte bestätigte ihr Management auf Anfrage der deutschen Presseagentur. Die Sängerin wurde 75 Jahre alt.
0: 4:01 der Antenne Niedersachsen. Stau und Blitzerservice jetzt für euch. Fahrt bitte vorsichtig, wir haben Metallteile auf der A37 zwischen Miesburg und Buchholz. Zu den Staus: A1 Bremen Richtung Osnabrück, Baustellenstau vor der Weserbrücke ab Bremer Kreuz, kostet euch hier 24 Minuten. A1 Osnabrück Richtung Bremen, auch hier Baustellenstau vor der Weserbrücke ab Stur 25 Minuten plus. A7 Flensburg Richtung Hamburg, ab Hamburg Nordwest 16 Minuten mehr. A7 Hamburg Richtung Hannover, ab Schneverding, hier sind es 35 Minuten mehr. Ja, und das Ganze wegen Gaffern. Unglaublich. A7 Hannover Richtung Hamburg, ab Westenholz 23 Minuten plus. Wir haben Metallteile auf der A7 zwischen Dorfmark und Soltau Süd und B436, letzte Meldung, Bunde leer, vollgesperrt jetzt nach dem Unfall zwischen Wehna und Bingum in beiden Richtungen da.
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0: 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Ja, ausgerechnet jetzt in den Sommerferien sorgt ein kleines Minitier für Ärger und stoppt sogar die Weserfähre. Welches Tier da am Werk ist und was das für eure Ferien bedeutet, das hört ihr gleich bei mir in 10 Minuten. Hier sind Run Republic für euch. Ja.

0: Malik Harris hier bei uns, Antenne Niedersachsen. Ja, in den Ferien, da ist die Fähre zwischen Nordenham und Bremerhaven noch ein bisschen beliebter als ohnehin schon. Und dann diese Nachricht, sie fällt aus, gleich mehrere Wochen. Und schuld ist tatsächlich eine kleine Muschel. Ist kein Witz. Nordreporter Kai von Heven, wie schafft es denn jetzt, so eine kleine Muschel, so eine Fähre lahmzulegen?
1: Also wenn man sich das vor Ort anschaut, dann fallen einem direkt Risse am Fähranleger auf. Tatsächlich ist der ganze Anleger ein bisschen abgesackt. Ja, und deswegen können aus Sicherheitsgründen die Fähren erstmal nicht mehr fahren. Schuld daran könnte übrigens tatsächlich die Bohrmuschel sein. Die könnte sich in das Holz reingebohrt haben, ja, und dann das Ganze so ein bisschen instabil gemacht haben.
0: Unglaublich. Und das ist ja wirklich auch nicht das erste Mal, dass die Bohrmuschel da Ärger macht.
1: Ja genau, der Moleturm, der gar nicht so weit weg von hier stand, der ist ja vor ein paar Jahren abgesackt und da könnte das auch die Ursache gewesen sein. Für Urlauber ist es natürlich erstmal blöd, dass die Fähre ausfällt, aber es gibt immerhin einen Ersatzverkehr mit Bussen und da können zumindest im begrenzten Ausmaß auch Fahrräder mitgenommen werden.
0: Na immerhin, die Sommerferien sind gerettet. Jetzt für euch hier, The Weeknd, Blinding Lights. Ich wünsche euch einen schönen Donnerstag.

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0: Es ist Urlaubszeit und Lena schreibt hier gerade, ich zähle schon seit Montag die Stunden runter. Heute Abend fahren wir los in den Urlaub Richtung Toskana. Lena, ich fühle das und ich habe was, damit ihr jetzt schon mal in Stimmung kommt. Ja, Eros Ramazzotti gleich mit dabei. Pure Bella Cosa. Heute schon in ein paar Minütchen bei mir.
1: Gleich geht's weiter.
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0: Der Donnerstag, noch sieht es hier vor unserem kleinen Antenne Niedersachsen-Studio trübe aus, aber das wird noch. Später kommt hier und da nochmal die Sonne durch. Lasst uns auf die aktuellen Temperaturen gucken. 21 Grad messen wir bei euch in Kappeln, genauso auch in Sentrup und in Badel sind es 21 Grad. Morgen dann zum Start ins Wochenende, da sieht es richtig gut aus. Sonnig, mild, Topwerte bis 28 Grad. 3 Minuten vor 13:30 der Antenne Niedersachsen Stau und Blitzerservice für euch. Baustellenstau auf der A1 Bremen Richtung Osnabrück vor der Weserbrücke ab Bremer Kreuz kostet euch hier 25 Minuten. A1 Osnabrück Richtung Bremen, Baustellenstau auch hier vor der Weserbrücke ab Stur 28 Minuten mehr. A7 Flensburg Richtung Hamburg ab Hamburg Nordwest 19 Minuten plus. A7 Hamburg Richtung Hannover ab Schneverdingen, hier sind es 39 Minuten mehr. Und A7 Hannover Richtung Bremen, Unfallaufnahme zwischen Westenholz und Walsroder Dreieck, hier sind es 16 Minuten plus. A7 Hannover Richtung Hamburg ab Walsroder Dreieck, 13 Minuten, dann seid ihr da durch. Bisschen mehr Geduld braucht er auf der A7 Hannover Richtung Kassel, Unfallstau ab Dreieck Hannover Süd, jetzt schon 44 Minuten hier mehr. A27 Cuxhaven Richtung Bremen, zwischen Ilpol und Bremen Industriehäfen brennt ein Auflieger. Bitte denkt hier an die Rettungsgasse. Und letzte Meldung, Gott sei Dank, dann haben wir es geschafft. B436, Bunde leer, immer noch voll gesperrt hier nach dem Unfall zwischen Wehna und Bingum, da in beiden Richtungen. Ihr Lieben, ich wünsche euch eine gute Fahrt. Hier ist der Antenne Niedersachsen Mittag mit Kim Brugsch. Ich habe gedacht, wisst ihr was, wenn alle verreist ist, machen wir uns halt ein bisschen Urlaubsstimmung bei der Arbeit. Hier ist Eros Ramazzotti für euch. Pio Bella Corsa. Einfach mal kurz nach Italien beamen.

0: Dua Lipa bringt uns hier in den Nachmittag. Bei Antenne Niedersachsen grüßt euch. Und die Frage ist, was ist bloß bei Bremen los? Das war wirklich ein Schreckmoment im Weserstadion. Ein kleiner Teil der Tribüne ist da bei Bauarbeiten einfach abgesackt. Und vielleicht habt ihr die Bilder auch schon gesehen. Das sieht schon ziemlich krass aus, muss man sagen. Zum Glück ist Sommerpause. Es ist also nichts passiert. Kai von Heven, wie konnte das denn überhaupt passieren?
1: Ja, bei der WM gibt es ja dynamische Preise bei den Tickets. In Bremen gibt es sogar dynamische Plätze. Die Sitzschalen haben sich ja ein bisschen verschoben. Das Ganze ist wohl passiert, als eine Fensterscheibe unterhalb der Tribüne ausgetauscht wurde. Ich kann mir jetzt aber nicht vorstellen, dass das eine tragende Scheibe war. Deswegen wird da wohl ein bisschen was schiefgelaufen sein bei den Bauarbeiten. Aber das wird man erstmal noch rausfinden müssen.
0: Ja, so nach dem Motto sagt der eine Mitarbeiter zum anderen, ah, die Säule? Nee, die Säule. Ah, zu spät. Naja, wie geht's denn da jetzt weiter? Ich habe gelesen, im August soll es da schon die ersten Testspiele geben.
1: Genau, das wird aber in jedem Fall stattfinden. Genauso wie das DFB-Pokalspiel vom SV Hemeling. Der Fünftligist zieht ja für das große Pokalspiel gegen Hannover 96 ins Weserstadion um. Da muss man sich also keine Sorgen machen. Beide Spiele finden statt. Nicht ganz klar ist, ob der Tribünenbereich, der jetzt ein bisschen kaputt ist, dann auch schon wieder freigegeben werden kann.
0: Na, zum Glück alles gut gegangen. Vielen Dank.

0: Lost Frequencies hier um kurz vor zwei. Mensch, ist es schon wieder soweit. Der Antenne Niedersachsen Mittag mit Kim Brooks ist schon wieder rum. Schön war es mit euch, ihr Lieben. Und wenn ihr noch bei der Arbeit sitzt und sagt, oh, ich hab noch ein bisschen, ich hab da was für euch. That don't impress me much. Oh, oh, oh. So you got the brains, but die Hauptsache ist ja, der Sound stimmt bei euch. Dann kriegen wir den Nachmittag auch rum. Shania Train habe ich gleich für euch. Der Sommerhit vor den Nachrichten. Und auf der anderen Seite warten dann Micha und Sabrina auf euch. Wir hören uns morgen wieder.
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0: Shania Twain. Hier am Donnerstagnachmittag bei Micha und Sabrina. Mit dem Wetter für Niedersachsen.
1: Und heute müssen wir der Farbplex in diesem Grau in Grau sein. Viele Wolken, aber trocken, knapp 20 Grad auf den Inseln, bis zu 25 rund um Lingen. Hier lockern die Wolken heute auch noch auf. Morgen anfangs grau oder neblig, später freundlicher bei bis zu 28 Grad.
0: Ich bin auch nur weiß und schwarz, ergibt auch grau.
1: Ja, aber
0: grau.
1: Gegen das Grau da draußen strahlst du.
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3: 5:05, ich bin Frederik Heimann, guten Tag. Vor einer Aufsichtsratssitzung von VW gleich in Wolfsburg haben IG Metall und Betriebsrat heute an allen deutschen Standorten zu Protestaktionen vor den Werken aufgerufen. Hintergrund sind die Berichte über einen möglicherweise noch härteren Sparkurs und Werksschließungen, auch von den Werken Hannover und Emden. Für Osnabrück sucht VW ja schon länger eine Lösung, wenn dort die Fahrzeugproduktion ausläuft. Stefan Soldanski von der IG Metall in Osnabrück sagte uns:
4: Die Beschäftigten stehen von Nord nach Süd, von Ost nach West gemeinsam zusammen und fordern den Volkswagen-Konzern eindeutig auf, wir brauchen Zukunft.
3: Ab 14.30 Uhr soll der Aufsichtsrat zusammenkommen, eine Entscheidung wird aber heute noch nicht erwartet. Um das Sicherheitsgefühl der Menschen in Stade nach mehreren Gewalttaten in den vergangenen Wochen zu stärken, wird die Polizei dort jetzt deutlich mehr Präsenz zeigen. Das haben Stadt, Kreis und Polizei vereinbart. Besonders rund um den Bahnhof, in der Innenstadt und im Altländerviertel wird die Polizei unterwegs sein. Vor 1,5 Wochen waren ja 6 Menschen in einer Jugendhilfeeinrichtung in Stade erschossen worden. Kurz zuvor hat es eine Massenschlägerei mit bis zu 50 Beteiligten gegeben. Und alles, was noch wichtig ist, jetzt von Thomas Brockt.
5: Deutschland hat sich mit den USA beim NATO-Gipfel in Ankara auf den Kauf von Mittelstreckenwaffen des Typs Tomahawk geeinigt. Das sagte Kanzler Merz bei einer Regierungserklärung im Bundestag. Außerdem verteidigte der Kanzler den Reformkurs der schwarz-roten Koalition. Bestimmte BAföG-Empfänger können nicht wie geplant mit einer Erhöhung der Unterstützung schon zum Wintersemester rechnen. Die ursprünglich geplante Anhebung der im BAföG enthaltenen Wohnkostenpauschale von 380 auf 440 Euro für diejenigen, die nicht mehr bei den Eltern wohnen, soll demnach erst zum Sommersemester 2027 kommen. Tödliche Faustschläge bei einer Ticketkontrolle. 5 Monate nach dem brutalen Angriff auf einen Zugbegleiter in Rheinland-Pfalz ist der Angeklagte zu 10 Jahren Gefängnis verurteilt worden.
0: Der Antenne Niedersachsen Stau- und Blitzerservice. A1 Bremen Richtung Osnabrück, ab Bremer Kreuz 24 Minuten mehr. Auf der A2 Dortmund-Hannover zwischen Herrenhausen und Hannover-Langenhagen. Vorsicht, da sind Enten unterwegs. Und die A7 Hamburg Richtung Hannover ab Soltau-Ost 1 Stunde mehr. A7 Hannover Richtung Hamburg, Unfallaufnahme im Walsroder Dreieck auf dem A7-Zubringer. Und die A7 Hannover Richtung Hamburg ab Walsroder Dreieck und Soltau-Ost 12 Minuten. A7 Hannover Richtung Hamburg ab Thies-Hope, da braucht ihr 27 Minuten Geduld. Und Vorsicht auf der A27 Cuxhaven Richtung Bremen zwischen Ilpol und Bremen Industrie. Da brennt ein Auflieger. 1 Stunde dauert es hier länger. Bitte denkt unbedingt hier an die Rettungsgasse. B436 Bunde leer. Vollsperrung nach einem Unfall zwischen Wehna und Binkum in beide Richtungen. Und Kreis Aurich. Vollsperrung in der Brock-Zedler Straße zwischen dem Zubringer nach Neu-Wiesedermeer und Kohlrunge. Das war's. Wir wünschen euch eine gute Fahrt.
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0: Tja, und wir sind Micha und Sabrina hier bei Antenne Niedersachsen. Moin. Mareike hat im Moment frei. Und jetzt fliegt der Feierabend-Datfeil, denn da, wo er landet, von dort aus ruft ihr uns hoffentlich an, um diese wundervolle Show zu eröffnen. Es geht los. Ach.
6: Also, Bersenbrück, Damme, Quakenbrück.
0: Da hat meine Tante gewohnt, im Bersenbrück. Also, wenn ihr da aus der Umgebung kommt, ich sag mal Großraum Osnabrück vielleicht.
6: Ja.
0: Ja, dann ruft uns jetzt an. 0803 123 100 und lasst uns einfach ein bisschen quatschen und die Show gemeinsam eröffnen. Großraum Osnabrück, idealerweise Bersenbrück.
1: Quakenbrück, Damme.
0: 0803 123 100. Blum.

0: Kamerad. Hier am Donnerstagnachmittag bei Micha und Sabrina bei Antenne Niedersachsen. Unser Feierabend-Dartfall, der ist heute in Bersenbrück gelandet, in der Nähe von Osnabrück. Und wir brauchen euch. Ruft uns jetzt an, denn irgendjemand muss hier die Show eröffnen. Mhm. Sonst geht's einfach nicht los.
1: Und wie soll das mit dem Feierabend klappen, wenn hier die Feierabendshow nicht läuft? Also ihr merkt schon, das Schicksal von Niedersachsen liegt jetzt in euren Händen.
0: Das ist ein Rattenschwanz, der da hinten dran hängt. Osnabrück und Umgebung, ruft uns jetzt an. 0803 123 100. Das einzige Leid, ja, was ihr ertragen müsst, ist, mit uns zu reden.
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2: Was?

0: Hat sie natürlich in die Luft gemacht, nicht in meine Richtung.
1: Beides.
0: Hier sind Micha und Sabrina bei Antenne Niedersachsen und unser Feierabend-Dartfall. Der ist heute in Bersenbrück gelandet und wir haben jemanden am Telefon.
2: Moin, hier ist Michaela Wittmann. Ich komme aus Bersenbrück und eröffne heute die Show.
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0: Michaela, herzlich willkommen. Du bist der erste Gast hier bei uns in der Show am Donnerstagnachmittag. Das heißt, wir haben nur noch einen Tag und dann ist endlich Wochenende. Das ist doch fantastisch.
2: Perfekt, ja.
1: Erzähl uns einmal, was ist das Schönste an Bersenbrück?
2: Ja, Bersenbrück hat vieles zu bieten im Moment bei dem guten Wetter. Wir haben viel Wald, wir haben die Hase, wir haben alles drumherum. Ja. Es ist einfach schön.
1: Lebenswert.
2: Genau.
0: Ich kann es gar nicht oft genug sagen. Ich glaube, ich habe es schon ein, zwei Mal erwähnt. Mareike verleiert schon immer die Augen. Aber jetzt sitzt hier Sabrina. Deshalb kann ich es nochmal sagen. Meine Tante, die hat nämlich ganz lange in Bersenbrück gewohnt. Und deshalb habe ich da meine ganze Teenagerzeit immer wieder verbracht. Immer in den Sommerferien bin ich irgendwie 800 Stunden, weil ich komme ja ursprünglich aus Leipzig, 800 Stunden mit dem Zug nach Bersenbrück gefahren.
2: Ja,
0: und in Bersenbrück habe ich nämlich meine Titanic-DVD bekommen. Also ich war großer Titanic-Fan und das kam damals gerade raus und da gab es so einen Supermarkt in Bersenbrück und die hatten die am Abend da schon in der Auslage liegen und man durfte sie aber erst am nächsten Tag kaufen. Das verbinde ich immer mit Bersenbrück, mit der Titanic.
2: Ja, ist auf jeden Fall bleibt im Gedächtnis.
0: Ja.
1: Also wir haben dich jetzt auf jeden Fall im Herzen, die Geschichte von Micha im Gedächtnis. Ab jetzt darf ich auch immer mit den Augen rollen, denke ich.
0: Bis zum nächsten Eisberg.
1: Danke fürs Show öffnen, liebe Michaela, und hab einen wunderschönen Feierabend.
2: Ja, danke gleichfalls.
0: Ciao.
2: Tschüss. Ja, ciao.
0: Jetzt erzähle ich es dir nicht nochmal, keine Sorge.

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19: Also ein bisschen zieht das graue Wetter heute runter, ne?
20: Es ist wirklich eine dichte Wolkendecke, es wird gar nicht richtig hell. Links der Weser, da lockert es gerade langsam auf bei 17 bis 21 Grad. Auch morgen früh noch Wolken über Niedersachsen, nachmittags überall sonnig. Am Wochenende viel Sonne, nur harmlose Wolken, Höchstwerte 20 bis 30 Grad.
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21: Mit Frederik Heimann, guten Tag. Etwa 70 Beschäftigte haben vor dem VW-Werk in Osnabrück heute Vormittag gegen die wohl noch härteren Sparpläne im Konzern demonstriert. Das Werk in Osnabrück hängt ja ganz besonders in der Luft. Die Mitarbeitenden zittern schon seit über einem Jahr. Die VW-Produktion läuft hier nächstes Jahr aus. Das ist schon klar, aber eine Lösung ist nicht in Sicht. Volkswagen verhandelt ja weiter mit der Rüstungsindustrie über eine Übernahme. Stefan Soldanski von der IG Metall Osnabrück sagte uns:
22: Ja, die Zitterpartie macht schon sehr viel, weil man letzten Endes nicht genau weiß, was in einem Jahr ist, wie es weitergeht. Da läuft auch das letzte Auto vom Band. Und man muss sagen, so allmählich fängt man auch Angst zu kriegen, Existenzangste, weil man muss ja schon seine Rechnung bezahlen.
21: Eine Verabredung mit einer Frau ist für zwei Freunde in Bad Rothenfelde auf einem abgelegenen Parkplatz in einem Hinterhalt geendet. Es waren nämlich auch zwei Männer gekommen, die die beiden attackierten. Einer der Angegriffenen musste sogar ins Krankenhaus.
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19: 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A1 Bremen Richtung Osnabrück, ab Bremer Kreuz 24 Minuten mehr. Der 2 Dortmund Richtung Hannover, da sind Enten unterwegs zwischen Herrenhausen, ich wollte gerade Entenhausen sagen,
20: macht Sinn,
19: Herrenhausen und Hannover-Langenhagen. A2 Dortmund Richtung Hannover ab Bad Nenndorf 31 Minuten und A7 Hamburg Richtung Hannover ab Soltau-Ost 36 Minuten mehr. A7 Hannover Richtung Hamburg ab Galsdorf, da braucht ihr 33 Minuten Geduld und die A27 Cuxhaven Richtung Bremen zwischen Ilpol und Bremen Industriehäfen, da brennt ein Auflieger, eine Stunde dauert es hier länger, bitte denkt an die Rettungsgasse. A29 Oldenburg Richtung Ahlhorn, Unfallaufnahme zwischen Kreuz Oldenburg Ost und Sandkrug und die B75 Unfallaufnahme zwischen Sottrum und dem Zubringer nach Jährhof. Das war's. Wir wünschen euch eine gute Fahrt.
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0: Traurigste Geschichte, ich hatte nie Französischunterricht.
1: Ach du, ich hatte den, hat auch nichts gebracht.
0: Ehrlich?
1: Ehrlich nicht.
0: Aber ich kann einen fantastischen Dialekt.
1: Fantastisch.
0: Michael und Sabrina hier bei Antenne Niedersachsen. Und dass Taylor Swift-Fans, die Swifties, ja, also wirklich richtig verrückt sind, das wissen wir alle. Ich meine, vor ein paar Jahren hat mal jemand versucht, ein paar Kontaktlinsen zu verkaufen, weil die Linsen ja die Eras-Tour gesehen haben.
1: Und hat bestimmt auch geklappt. Jetzt wird aber die nächste Stufe gezündet. Müll. Ja, online wird Müll zum Kauf angeboten, der in und um den Madison Square Garden gesammelt wurde am letzten Wochenende, als Taylor Swift ihren Travis Kelce geheiratet hat. Immerhin, so eine Ladung Müll kostet gerade mal $25. Vielleicht ist das auch für uns nochmal ein Geschäftsmodell, Micha.
2: Guck mal, was hier so drin ist.
0: Naja. Noch eine alte Flasche, eine Pfandflasche wieder von mir.
1: Vielleicht für $10.
0: Vielleicht. Naja, gut. Das wird noch wild. Wer weiß, was sie noch in den Klos finden. Taylor Swift haben wir jetzt auf jeden Fall für euch. I knew it, I knew you bei Antenne Niedersachsen.

0: Wir sind hier nicht für jemand anderes. Wir sind hier für euch. Micha und Sabrina bei Antenne Niedersachsen.
1: Moin.
0: Man könnte auch sagen, gestört, aber geil.
1: Okay. Das geht mir jetzt fast ein bisschen zu weit.
0: Das ist der Song, den ich... Also gleich kommt hier.
1: Ah.
0: Ja, gestört, aber geil haben wir nämlich gleich für euch. Ich und du. Großartiger Titel.
1: Wie lang ist das her?
0: Ich habe mal kurz nachgeschaut. 2015. Das ist wirklich schon lange her, ne?
1: Ich überlege gerade, was so 2015... Oh, da lass uns mal schön noch in Erinnerungen schwelgen.
0: Oh, da war ich verliebt. Mehr fällt mir nicht ein.
1: Könnte auch 2014 oder 2016 sein.
0: Ja.
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0: Ja. Bisschen gestört, aber geil ist auch das Wetter. Also ungeil, aber gestört ist das Wetter.
1: Okay, wir haben heute viele Wolken. Links der Weser Richtung Emsland, da klart es ein bisschen auf. Nur gerecht, ihr hattet schließlich gestern die meisten Wolken. Temperaturen liegen heute bei 17 bis 21 Grad. Morgen früh gibt es noch ein paar Wolken oder auch Nebel. Nachmittags wird es dann immer schöner. Die Sonne breitet sich aus. Am Wochenende bekommen wir besonders viel Sonne. Ein paar harmlose Wolken dazwischen. 20 bis 30 Grad.
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4: 5:03, ich bin Frederik Heimann. Schönen guten Tag. Bei Volkswagen diskutiert gerade der Aufsichtsrat über drastische neue Sparpläne und im ganzen Land gehen Beschäftigte auf die Straße. An mehr als einem Dutzend Standorte gab es Protestaktionen. Allein in Wolfsburg am Stammsitz kamen heute mehrere hundert Menschen zusammen.
5: Laut Medienberichten könnten bis zu 100.000 Stellen weltweit wegbrechen. 4 deutschen Werken droht sogar die Schließung. Hannover, Emden, Zwickau und Neckarsulm. IG Metall-Chefin Brenner spricht von Brutalo-Plänen und kündigt an, den Druck notfalls zu erhöhen. Und auch das Land Niedersachsen lehnt die Pläne ab. Eine Entscheidung wird in der Aufsichtsratssitzung heute noch nicht erwartet. Kai van Heven, Nachrichtenredaktion.
4: Wegen eines Chlorgasunfalls ist das Aloha-Schwimmbad in Osterode am Harz heute evakuiert worden. Laut Feuerwehr waren zu dem Zeitpunkt um die 20 Leute im Bad. Für Anwohner gab es keine Gefahr. Rund 40 Einsatzkräfte der Feuerwehr sind jetzt noch vor Ort. Eine Fachfirma kümmert sich um die technische Sicherung. Chlorgas kann nämlich die Lunge angreifen. Beim Einatmen reagiert es mit der Feuchtigkeit in den Atemwegen. Dann bildet sich eine reizende Säure, die das Gewebe schädigen kann. Und alles, was noch wichtig ist, gibt's jetzt von Thomas Brockt.
6: Nach langem Hin und Her gibt es beim BAföG Gewissheit. Für einige Empfänger kommen Erhöhungen nicht wie geplant schon zum Wintersemester, sondern ein halbes Jahr später. Das teilten die zuständigen Fachpolitiker von Union und SPD in Berlin mit. Die Bundesregierung wird US-Mittelstreckenwaffen des Typs Tomahawk kaufen und in Deutschland stationieren. Darauf habe man sich beim NATO-Gipfel in Ankara mit der US-Seite verständigt. Das sagte Kanzler Merz heute in seiner Regierungserklärung im Bundestag. Unternehmen wie WhatsApp, Microsoft, Google und Co. könnten schon bald wieder in privaten Chats nach Hinweisen auf sexuellen Kindesmissbrauch suchen dürfen. Nach einer überraschenden Wende in der Debatte um die sogenannte Chat-Kontrolle billigte das EU-Parlament grundsätzlich eine befristete Ausnahme von europäischen Datenschutzregeln.
0: 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A1 Bremen Richtung Osnabrück ab Bremer Kreuz 24 Minuten mehr. Die A1 Osnabrück Richtung Bremen ab Stur 30 Minuten und A2 Dortmund Richtung Hannover ab Langenhagen, da braucht ihr 16 Minuten länger. Die A7 Hamburg Richtung Hannover ab Soltau Ost 27 Minuten und A7 Hannover Richtung Hamburg ab Galstorf 38 Minuten mehr. A27 Cuxhaven Richtung Bremen, zwischen Ilpol und Bremen Industriehäfen, da brennt ein Auflieger, eine Stunde dauert es hier länger, bitte denkt an die Rettungsgasse. Und A27 Cuxhaven Richtung Bremen, Unfallaufnahme zwischen Bremerhaven Mitte und Geestemünde. Die A29 Oldenburg Richtung Ahlhorn, Unfallaufnahme zwischen Kreuz Oldenburg Ost und Sandkrug. Und A39 Wolfsburg Richtung Braunschweig ab Weihhausen 20 Minuten mehr. Die B75, Bremen-Buchholz, Unfallaufnahme zwischen Sottrum und dem Zubringer nach Jährhof. Das war's. Gute Fahrt.
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0: Ja, mit Micha und Sabrina und Moin. Wir schenken euch die ganze Woche Tickets für die coolsten Freizeit-Highlights hier in Niedersachsen. Und jetzt geht es um Tickets für das Vesavi-Bad in Nienburg.
1: Und das Vesavi, das hat ja nicht nur Schwimmbecken für jeden Geschmack. Kleinkindbecken, Nichtschwimmerbecken, Schwimmerbecken, Relaxbecken, Sommerbecken. Hier herrschen auch Wassertemperaturen zum nicht mehr rausgehen. Ach. Mindestens 24 Grad im Außenbereich bis zu 34 ist bei den Kleinsten. Geil. Wie toll ist das bitte? Ihr könnt planschen, rutschen, über den Spielplatz toben, auf der Liegewiese Pommes futtern, Weserschiffe gucken. Einfach einen relaxten Ferientag genießen.
0: 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Die Schiffe, die fahren auch garantiert nicht durch den Pool.
1: Mm-mm.
0: Nein.

0: Hahaha, jetzt bringen wir euch zum Lachen an diesem etwas grauen Ferientag. Micha und Sabrina hier.
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2: Wir schenken euch Tickets für die coolsten Freizeit-Highlights hier bei uns in Niedersachsen für euren Start in die Sommerferien. Und heute geht es für euch ins Weser-Wiebad in Burg. Und wen haben wir jetzt am Telefon?
3: Hier ist Christine.
0: Hallo Christine, wo kommst du her?
3: Aus Mandelsloh.
0: Aus Mandelsloh.
3: Das gehört zu Neustadt am Rübenberge.
2: Und du hast mit deinen Kindern schon Ferien, oder?
3: Nein, mit meinen Enkelkindern möchte ich
0: das
3: machen.
0: Oh, ist das schön. Weißt du, dass ich das als Mama mal sagen muss? Omas sind das Größte. Ihr entlastet uns, ihr sorgt dafür, dass die Kinder auch mal verrückte Sachen machen, wo wir sagen müssen, nein, das geht nicht.
3: Genau. Aber man muss auch ein bisschen die Linie halten.
0: Das stimmt, das ist die perfekte Kombination, wenn sich dann auch Oma und Mama noch einig sind mit den Regeln.
3: Genau.
2: Naja, dann hoffen wir mal, dass ihr jetzt in Kürze die Badesachen zusammenpacken könnt und ins Weser-Wie nach Nienburg fahrt. Wir haben ein kleines Quiz für dich allerdings vorher. Und die Kategorie heißt völlig versetzt. Das bedeutet, die richtige Antwort, die haust du immer erst bei der darauffolgenden Frage raus.
3: Versuch es.
2: Das schaffst du.
0: Ich glaube das auch. Wollen wir loslegen?
3: Ja.
0: Liebe Christine, wer moderiert denn Wer wird Millionär?
3: Itzi.
0: Perfekt. Wer war vor König Charles über 70 Jahre lang britisches Staatsoberhaupt?
2: Das ist richtig.
0: Wer singt den Schlagerhit Verdammt, ich lieb dich?
3: Königin Elisabeth II.
2: Ja, das ist auch richtig.
0: Und jetzt die allerletzte entscheidende Frage. Wer kriegt von uns Karten für das Weser-Wiebad in Nienburg?
3: Wie heißt er? Matthias Reim.
2: Ja!
0: Oh, Christine, das hast du super gemacht.
2: Für dich und deine Enkel geht's ins Weser-Wiebad in Nienburg. Herzlichen Glückwunsch und ganz viel Spaß.
3: Dankeschön.
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0: Tja, Sabrina hat einen Tag ohne WM überstanden.
1: Ja, es war aber auch gar nicht so leicht. Ich war dann einfach essen und noch zwei Kaltgetränke nehmen, dann war der Abend vorbei.
0: Ach, du Arme. Heute starten wir endlich ins Viertelfinale hier. Antenne Niedersachsen mit Micha und Sabrina für euren Weg in Richtung Feierabend. Und ja, also Hund sucht zu Hause oder Katze sucht neues Zuhause. Solche Anzeigen haben wir alle schon mal gesehen. Bei uns in Niedersachsen heißt es jetzt Dino sucht zu Hause.
1: Ihr habt es vielleicht schon mitbekommen, der Natur- und Geopark Terra Vita in Bad Essen-Barkhausen im Landkreis Osnabrück, der hat einen Langhals-Dino abzugeben. Die bekommen nämlich neue Figuren und auch Social Media. Da sammeln die Parkmitarbeiter gerade ordentlich Argumente dafür.
2: Unser Dino ist absolut allergikerfreundlich, weil er nicht hart.
1: Bitte, wenn das mal kein Argument ist. Ein kleines Problem haben wir vielleicht mit seiner Größe. 5,5 Meter hoch, 8 Meter lang. Ihr müsst den auch selber abholen, aber Entschuldigung, wer kann denn bei solchen Argumenten noch Nein sagen?
2: Ihr werdet garantiert auch keinen Ärger mit den Nachbarn bekommen, weil er sehr leise ist. Wie Sie hören, hören Sie nichts.
1: Siehste, das ist das perfekte Haustier.
0: Aber ich habe auch noch so eine alte Hundeleine, vielleicht kann ich ihn auch dazu animieren, dass er mitgelaufen kommt.
1: Das ist süß. Put, put, put, put, put, komm mit mir nach Hause, komm.
0: Oh, ich muss heute nach Osnabrück.
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1: Also ich hänge immer noch bei dem Dinosaurier und frage mich die ganze Zeit, was frisst der denn? Kann ich dem denn auch das Futter von meinem Hund geben?
2: Ich glaube, du kannst direkt den Komposthaufen vor den legen, der frisst dir nicht weg. Das ist, glaube ich, völlig in Ordnung. Ihr habt es mitbekommen, ne? Das ist eine Nachbildung eines Dinosauriers. Nein, wir haben jetzt nicht neuerdings lebende Dinosaurier in Niedersachsen und den könnt ihr euch jetzt nach Hause holen, wenn ihr einen Anhänger habt, wo 5x8 Meter ohne Probleme drauf passen. Wettertechnisch kann der wirklich oben ohne fahren, das stört den überhaupt nicht. Wir haben zwar viele Wolken, aber es ist überall trocken in Niedersachsen, aktuell bei gut 20 Grad. Morgen starten wir mit etwas Nebel oder ein paar dickeren Wolken in den Tag. Nachmittags wird es aber schon schön warm und sonnig. Das Wochenende wird hochsommerlich mit bis zu 30 Grad in der Spitze.
1: Vielleicht kann man für den Transport auch den Hals abnehmen.
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4: Ich bin Frederik Heimann. Hallo. Sie war wegen Drogenhandels und Besitzes größerer Mengen Betäubungsmittel bereits rechtskräftig zu 3 Jahren Haft verurteilt worden, hat aber den Großteil davon noch nicht verbüßt. Jetzt ist eine 54-jährige Niederländerin in Nordhorn festgenommen worden.
5: Das grenzüberschreitende Polizeiteam aus deutschen und niederländischen Beamten hat die 54-jährige Niederländerin gestern Nachmittag an einer Privatanschrift aufgespürt. Sie hat sich widerstandslos festnehmen lassen und sitzt jetzt im Gefängnis. Dort muss sie jetzt noch rund 2 Jahre und 4 Monate absitzen. Leonie Rotha, Regionalredaktion.
4: Im Kreis Osnabrück ist die Anbindehaltung von Rindern ab morgen offiziell verboten, per Allgemeinverfügung. Wer seine Tiere das ganze Jahr über angebunden hält, muss das innerhalb von 18 Monaten ändern und auf ein anderes System umstellen. Bis zu 7 Jahre Zeit für die Umstellung bekommen dagegen Landwirte, die ihre Tiere nur zeitweise anbinden und ihnen zwischendurch Auslauf geben.
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1: A1 Bremen Richtung Osnabrück ab Bremer Kreuz, 28 Minuten mehr. Die A1 Osnabrück Richtung Bremen ab Stur, 28 Minuten. Und A2 Dortmund Richtung Hannover ab Hannover Nordhafen, 20 Minuten mehr. A7 Hamburg Richtung Hannover ab Soltau-Ost, da braucht ihr 11 Minuten Geduld. Und auf der A7 Hannover Richtung Hamburg ab Egestor 25 Minuten mehr. A27 Cuxhaven Richtung Bremen zwischen Ilpol und Bremen Industriehäfen, da brennt ein Auflieger. Eine halbe Stunde dauert es hier länger. Und A27 Cuxhaven Richtung Bremen, Unfallaufnahme zwischen Bremerhaven Mitte und Geestemünde. A29 Oldenburg Richtung Ahlhorn, Unfallaufnahme zwischen Kreuz Oldenburg Ost und Sandkrug. Und A39 Wolfsburg Richtung Braunschweig ab Weihhausen, da kommen 21 Minuten obendrauf. Wir wünschen euch eine gute Fahrt.
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0: der Nico. Ray of Light hier bei Michael und Sabrina auf dem Weg in den Feierabend. Ja, und gleich haben wir einen meiner absoluten Lieblings-80er.
1: Jetzt bin ich gespannt.
0: Cock Robin.
1: Genau, the promise you made.
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1: 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Und für euch geht es um unsere limitierten Moin-Socken. Dafür beantwortet ihr einfach inhaltliche Fragen zu Songs, die wir alle schon so oft mitgegrölt haben. 2 von 3 müssen richtig sein und schon sind das eure. Unser Kandidat heute, André aus Nordhorn. Und du hast dich für Micha in deinem Team entschieden. Bist du ready?
4: Ready.
1: Das erste Lied, das liegt euch. Es sind die Sportfreunde Stiller. 54, 74, 90, 2006.
0: Mhm.
1: Wo befindet sich das Herz und die Leidenschaft, mit der wir Weltmeister sein werden?
0: Und der Leidenschaft im, befindet sich das im Bein?
4: In der Hand, meine ich.
0: In der Hand? Mit dem Herz in der Hand und der Leidenschaft im Bein?
4: Ach,
0: werden wir Weltmeister sein?
4: Ja, dann Bein.
1: Das ist ein viel besserer Reim als am Arm werden wir Weltmeister sein. Gebe ich dir recht? Wir hören aber nochmal rein.
3: Wir

0: Den ersten Punkt souverän eingefahren. Jetzt bin ich gespannt, wie ihr zu Blümchen und Nur geträumt steht. Ist ja zum Glück ein Cover von Nena, deswegen bin ich bei Micha sicher, dass er das hinkriegt. 80er sind einfach deins, Micha. Blümchen hat heute nichts versäumt, denn sie hat nur von dir geträumt. Aber ihr habt euch lange nicht gesehen. Was macht sie darum?
1: Ich glaube, sie geht zu dir rüber.
2: Genau, ja, rübergehen, ja, klar.
0: Dann hören wir doch mal rein.
1: Wow, ja. Mensch. Oh.
2: Das ist mehr so meine Richtung.
1: Hast du noch weitere 5 Fragen hier?
0: Nö, das habt ihr so super und souverän gemacht, ihr beiden. André aus Nordhorn, herzlichen Glückwunsch zu deinen exklusiven, limitierten, nicht käuflichen, perfekten Moinsocken.
2: Fantastisch, Dankeschön.
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0: Gleich geht's weiter.
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3: Es ist Donnerstag, Feierabend. Hier sind Micha und Sabrina bei Antenne Niedersachsen.
4: Moin.
3: Ja, und Sabrina, habe ich es gerade schon mal erzählt, während die Musik gelaufen ist. Ich hatte heute Nacht wirklich einen ganz wilden, gruseligen Traum. Deshalb ist am Ende sogar mein Hund aus dem Bett geflogen, weil ich ihn schützen wollte. Ich habe geträumt, dass irgendjemand ein ganz großes Katapult in meinem Schlafzimmer aufgebaut hat und damit gedroht hat, das irgendwann halt auszulösen. Und ich hatte halt einfach Angst um meinen Hund. Ich weiß gar nicht, um mich hatte ich gar nicht so große Angst. Es war wirklich, warum träumt man sowas?
4: Und dann hast du dir Yasin geschnappt und ihn direkt aus dem Bett geworfen. Der ist ja jetzt noch ein bisschen verunsichert. Ich habe mal die Traumdeutung angeschmissen. Ein Katapult, das schussbereit dasteht, symbolisiert eine schwelende Krise oder eine bevorstehende radikale Veränderung in deinem Leben. Es wurde zwar noch nicht geschossen, aber die Anspannung ist maximal. Du spürst, dass jeden Moment eine Bombe platzen könnte. Oh. Und dass du im Halbschlaf sofort an deinen Hund gedacht hast, das beweist, wie verankert deine Fürsorge und deine emotionale Bindung zu ihm ist. Dein Gehirn wusste im Tiefschlaf exakt, wo der Hund liegt und dass er Priorität hat.
3: Das ist jetzt wie so ein Horoskop. Was fängt man damit jetzt an?
4: Also wir halten fest, irgendwas ist in deinem Leben los. Aber wenn es hart auf hart kommt, dann denkst du immer erstmal an andere.
5: Oh. 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

0: ich muss bei dem Song immer an die alten Bud Spencer-Filme denken.
1: Immer mit dem Stühlchen in die Fresse rein. Ist wirklich ein Zitat, das haben meine Kinder über Jahre geliebt.
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0: Ja, das Wetter ist heute weniger Eiko, sondern eher heieieiei.
1: Ganz schön grau, aber trocken. Wir müssen ja das Positive sehen. Temperaturen sind auch ganz angenehm mit gut 20 Grad. Morgen starten wir erstmal mit vielen Wolken oder zum Teil auch Nebel in den Freitag. Nachmittags wird es aber schon schöner und es hat ja sich schon länger angekündigt, dass zum Wochenende der Hochsommer zurückkommt mit bis zu 30 Grad.
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4: 5:04, ich bin Frederik Heimann. Schönen guten Tag. Bundesweit haben heute tausende VW-Beschäftigte gegen neue Sparpläne protestiert, während der Aufsichtsrat jetzt gerade genau darüber berät. Laut Medienberichten könnten bis zu 100.000 Stellen wegfallen. Das wären doppelt so viele wie bisher geplant. Und es könnten 4 deutsche Werke schließen. Hier bei uns die in Hannover und Emden, außerdem in Zwickau und in Neckarsulm. Unterstützung bekommen die Beschäftigten vom Land Niedersachsen. Und das hat auch mit seinen Aufsichtsratsstimmen zusammen mit den Arbeitnehmervertretern eine Mehrheit gegen die Pläne. Eine Werkschließung gerade in Emden würde eine ganze Region treffen, was uns Oberbürgermeister Krüthoff dazu gesagt hat, dazu in 10 Minuten hier mehr. Fast 400.000 Kinder hier in Niedersachsen bekommen im kommenden Schuljahr frisches Obst, Gemüse oder Milch, kostenlos über das EU-Schulprogramm. Das sind gut 30.000 Kinder mehr als noch letztes Schuljahr und ein neuer Rekord. Über 2.800 Einrichtungen machen mit. EU und Land stecken knapp 2,7 Millionen Euro rein. Niedersachsen allein etwa 4 Millionen Euro davon. Und das soll ab 2027 auch nochmal kräftig aufgestockt werden. Und alles, was noch wichtig ist, jetzt von Thomas Brockt.
5: Über das Gesundheitssparpaket kann morgen im Bundestag wie geplant abgestimmt werden. Das Bundesverfassungsgericht hat die Eilanträge von 2 Oppositionsabgeordneten gegen das Gesetzgebungsverfahren abgelehnt. Die Bundesregierung wird US-Mittelstreckenwaffen des Typs Tomahawk kaufen und in Deutschland stationieren. Darauf habe man sich beim NATO-Gipfel in Ankara mit der US-Seite verständigt. Das sagte Kanzler Merz heute in seiner Regierungserklärung im Bundestag. Es werde damit eine wichtige strategische Lücke in der Verteidigung geschlossen. Nach langem Hin und Her gibt es beim BAföG Gewissheit. Für einige Empfänger kommen Erhöhungen nicht wie geplant schon zum Wintersemester, sondern ein halbes Jahr später. Das teilten die zuständigen Fachpolitiker von Union und SPD mit.
0: 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A1 Bremen Richtung Osnabrück, ab Bremer Kreuz 30 Minuten mehr. Vorsicht auf der A1 Osnabrück Richtung Bremen zwischen Lotterkreuz und Osnabrückhafen, da liegen Autoteile. Die Polizei ist hier vor Ort. Und A1 Osnabrück Richtung Bremen, ab Stur 30 Minuten mehr. A7 Hannover Richtung Hamburg, ab Egesdorf 19 Minuten. Und die A27 Cuxhaven Richtung Bremen zwischen Ilpol und Bremen Industriehäfen. Da brennt ein Auflieger immer noch. 18 Minuten dauert es hier länger. Bitte denkt an die Rettungsgasse. A27 Cuxhaven Richtung Bremen, Unfallaufnahme zwischen Bremerhaven Mitte und Geestemünde. Und die A39 Wolfsburg Richtung Braunschweig ab Weihhausen 19 Minuten mehr. B436 Bundelea, Vollsperrung nach einem Unfall zwischen Bena und Bingum in beide Richtungen. Da gab es einen Unfall mit einem Auto und einem Bus. Das war's, wir wünschen euch eine gute Fahrt. Ja, mit Micha und Sabrina und ich freue mich. Gleich gibt's mein Lieblingslied gerade von Kygo, Save My Love.
1: Na? Das ist schön, dass du die Laune wieder ein bisschen nach oben bringst. Ich bin nämlich ein wenig traurig, dass wir jetzt hier im Studio sind und nicht auf dem Schützenfest Hannover. Da startet jetzt die Handwerkerparty. Und ich meine, wie cool wäre es, vor dem Zelt zu stehen und zu sagen, Sie sind Tischler, darf ich Ihnen mal meine Nummer geben? Oh, Maler, darf ich sie Ihnen zweimal geben? Können wir uns mal treffen?
0: Das ist gut.
1: Versuch, mach klug.

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1: 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Vorsicht auf der A29, ja, der Linie Oldenburg-Wilhelmshaven zwischen Fedderwader-Groden und Vosslapp. Da sind Kinder auf der Straße. A29 Oldenburg-Wilhelmshaven zwischen Fedderwader-Groden und Vosslapp. Kinder, passt da bitte auf.

0: Schönen Donnerstagnachmittag. Antenne Niedersachsen ist hier mit Micha und Sabrina. Gleich gibt's The Birth und Bittersweet Symphony.
1: Ja, und in Wolfsburg, da sitzt gerade der VW-Aufsichtsrat zusammen und diskutiert auch über Pläne, beim Volkswagen-Konzern weiter massiv zu kürzen und auch Werke zu schließen. Frederik Heimann aus den Nachrichten. Noch wissen wir nicht, wie die Diskussion da gerade läuft. Ne?
2: Naja, aber wir können es uns irgendwie schon denken, würde ich mal sagen. Es geht gerade richtig zur Sache in Wolfsburg. Die Konzernspitze sagt, die Rendite ist viel zu klein. Also wir verdienen pro Auto zu wenig Geld. VW-Chef Blume will das Ganze etwa verdreifachen. Ja, zum Beispiel, indem er mehr in günstigeren Werken in Osteuropa produziert. Und indem eben massiv Arbeitsplätze wegfallen. Die Zahl 50.000 war ja schon bekannt. Da ist auch VW gerade schon auf einem ganz guten Weg. Jetzt hört man aber, es geht um nochmal 50.000 bis 70.000.
1: Wahnsinn.
2: 50.000 bis 70.000 Stellen mehr, die wegfallen sollen. Also insgesamt bis zu 120.000 Jobs. Ja, auf der anderen Seite stehen Arbeitnehmervertreter gemeinsam mit dem Land Niedersachsen. Und denen ist natürlich wichtig, dass hier bei uns auch wirklich gute Arbeitsplätze erhalten bleiben.
0: Und du hast es auch gerade schon in den Nachrichten gesagt, an so einem VW-Werk, da hängt ja eine

0: Und du hast es auch gerade schon in den Nachrichten gesagt, an so einem VW-Werk, da hängt ja eine ganze Region mit dran.
1: Und auch gerade, wenn es da keine anderen großen Arbeitgeber gibt, in Ostfriesland ist das ja so ein bisschen so. Über 7000 Menschen arbeiten im VW-Werk Emden und die können auch nicht einfach woanders gut bezahlte Jobs finden. Emdens Oberbürgermeister Krüthoff sagte uns:
2: Die Bedeutung des Volkswagen-Werkes in Emden für die gesamtwirtschaftliche Situation in der Region kann man gar nicht hoch genug bewerten. Die Unsicherheit führt dazu, dass die Menschen nicht konsumieren, dass die Menschen keine langfristigen Wirtschaftsgüter kaufen. Also im Grunde genommen alles in Mitleidenschaft gezogen wird.
1: Ja, wirklich anders ist das ja an den anderen VW-Standorten auch nicht. Immerhin, die Arbeitnehmer können im Betriebsrat, können zusammen mit dem Betriebsrat und dem Land Niedersachsen diese Pläne blockieren im Aufsichtsrat. Man wird es sehen, man hört jetzt schon, dass das wohl heute nicht entschieden werden soll.
3: Furchtbar. Vielen Dank, Frederik. Sobald es da was Neues gibt, hört ihr das natürlich bei uns. Und jetzt, Sabrina hat es schon angekündigt, The Verve und Bittersweet Symphonie.

0: Katy Perry. Hier bei Micha und Sabrina bei Antenne Niedersachsen. Und bei den Ochsenknechts, ja, da heißt es eher Oh statt Raw. Jimmy Blue Ochsenknecht, der muss erneut vor Gericht.
1: Ja.
0: Die große Frage ist, warum denn diesmal? Wir dachten, ja, der hätte sich angefangen, irgendwie wollte sich sein Leben endlich mal in den Griff kriegen. Worum es diesmal geht, das fassen wir in 20 Sekunden für euch zusammen. Mehr gibt's dafür von unserem Chef nicht. Also, was ist los bei Jimmy Blue Ochsenknecht?
2: Jimmy Blue Ochsenknecht holt die Hotelrechnung von 2021 wieder ein. Knapp 14.000 Euro waren es ja letztes Jahr, dass er deshalb kurz im Knast bis Ex-Freundin Jelis Kotsch die Rechnung für ihn beglichen hat. Jetzt sagt die österreichische Staatsanwaltschaft, die Verantwortung des Angeklagten und die geleistete Schadenswiedergutmachung reicht nicht aus, um daraus eine von Unrechtsbewusstsein getragene Verantwortungsübernahme abzuleiten. Also kurz gesagt, Jimmy muss nochmal richtig Entschuldigung sagen, irgendwann vor Gericht.
0: Oh, der Arme.
2: Der Arme.
0: Oh.

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7: Am besten packt ihr heute schon die Freibadtasche. Der Hochsommer kommt zurück zu uns nach Niedersachsen. Heute kann sich Hochklaus noch nicht so richtig durchsetzen. Da halten die Wolken ganz schön zusammen. Dazu sind es 22 Grad in Scharinghausen, 23 in Orte und Lage Dinkel. Morgen schon freundlicher und wärmer. Am Wochenende viel Sonne und bis zu 30 Grad.
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15: 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Guten Tag.
20: Etwa 70 Beschäftigte haben vor dem VW-Werk in Osnabrück heute Vormittag gegen die wohl noch härteren Sparpläne im Konzern demonstriert. Das Werk in Osnabrück hängt ja ganz besonders in der Luft. Die Mitarbeitenden zittern schon seit über einem Jahr. Die VW-Produktion läuft hier nächstes Jahr aus. Das ist schon klar, aber eine Lösung ist nicht in Sicht. Volkswagen verhandelt ja weiter mit der Rüstungsindustrie über eine Übernahme. Stefan Soldanski von der IG Metall Osnabrück sagte uns:
21: Ja, die Zitterpartie macht schon sehr viel, weil man letzten Endes nicht genau weiß, was in einem Jahr ist, wie es weitergeht. Da läuft auch das letzte Auto vom Band. Und man muss sagen, so allmählich fängt man auch Angst zu kriegen, Existenzangst, weil man muss ja schon seine Rechnung bezahlen.
20: Eine Verabredung mit einer Frau ist für zwei Freunde in Bad Rothenfelde auf einem abgelegenen Parkplatz in einem Hinterhalt geendet. Es waren nämlich auch zwei Männer gekommen, die beiden attackierten. Einer der Angegriffenen musste sogar ins Krankenhaus.
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23: A1 Bremen Richtung Osnabrück, ab Bremer Kreuz 30 Minuten mehr. D1 Osnabrück Richtung Bremen, hier haben wir jetzt eine Unfallaufnahme zwischen Lotterkreuz und Osnabrück Hafen. Da liegen Autoteile, die Polizei ist vor Ort. Und A1 Osnabrück Richtung Bremen ab Stur 26 Minuten mehr. Die A2 Hannover Richtung Dortmund, ab Langenhagen 12 Minuten und A7 Hannover Richtung Hamburg ab Thieshope 16 Minuten mehr. A27 Cuxhaven Richtung Bremen, Unfallaufnahme zwischen Bremerhaven Mitte und Gistemünde und die B6 Autobahnzubringer ab Bremen Überseestadt, dauert 20 Minuten aktuell länger. B436 Bunde leer, Vollsperrung nach einem Unfall zwischen Bena und Bingum in beide Richtungen. Das war's, wir wünschen euch eine gute Fahrt.
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0: 57.000 verkaufte Platten am Tag. Nie Skandale, 53 Jahren Ehe, nie Exzesse, nie Drogen. Das schreibt heute eine große Zeitung über Bonnie Tyler. Ja, heute hat uns die traurige Nachricht erreicht, dass sie gestern nach langer Krankheit verstorben ist. Hier sind Micha und Sabrina bei Antenne Niedersachsen. Für mich als 80er-Fan war die Frau immer schon ein ganz, ganz großer Hero und ich habe sie leider nie bei einem Konzert live gesehen. Und für dich, Sabrina, war sie noch viel, viel mehr, ne?
1: Ja, ich habe das bisher noch gar nicht so vielen Menschen erzählt, aber als ich jünger war, da habe ich mich für meine Stimme geschämt. Es lag auch daran, wenn ich zu Hause ans Telefon gegangen bin, dann hieß es oft, kann ich mal mit deiner Schwester sprechen? Fun Fact, ich bin Einzelkind. Oder noch schlimmer, ist ihre Frau zu sprechen. Und das hat mich damals echt mitgenommen. Ihr erinnert euch vielleicht selber an die Zeit, man ist total unsicher. Ich habe nicht so eine schöne Stimme wie all meine Freundinnen. Und dann habe ich Bonnie Tyler zum ersten Mal gehört. Mit dieser Reibeisenstimme. Und dann habe ich die auch das erste Mal so gesehen, mit ihrer Power, mit ihrer Energie. Und Bonnie Tyler ist nicht trotz, sondern wegen ihrer Stimme berühmt geworden. Die hat bis zum letzten Tag Power gehabt, ständig gelacht, war immer positiv und irgendwie war das heilsam. Und ich sag, wie es ist, ich bin ein großer Fan und ich bin heute sehr traurig.
0: Aber ich glaube, wir können alle sagen, für uns ist Bonnie Tyler unsterblich. Und hier ist einer ihrer größten Hits. It's a Heartache bei Antenne Niedersachsen.

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0: Urlaubszeit in Niedersachsen. Micha und Sabrina hier bei Antenne Niedersachsen. Und es gibt ja nichts Blöderes, wenn man in den Urlaub will oder die Rückreise ansteht und man dann am Flughafen erfährt, sorry, Ihr Flug ist gestrichen.
1: Das Horror.
0: Ja. Also vielleicht auf dem Rückflug geht's vielleicht, kann man auch ein bisschen länger bleiben.
1: Ja, aber der Flughafen ist in keiner Stadt schön.
0: Nein, das stimmt. Das ging jetzt auch Urlaubern in der Karibik so, auf Barbados, aber niemand kannte den Grund. Also das Wetter war schön, das Flugzeug war auch nicht kaputt. Keiner hat gestreikt. Rat mal, was passiert ist.
1: Warum das Flugzeug nicht abheben konnte? War der Pilot vielleicht noch im Urlaubsmodus?
0: So ungefähr. Ich lese einfach mal vor. Wenige Stunden vor Abflug habe sich eine Flugbegleiterin in der Hotelbar übergeben. Ein Steward sei laut Bericht zusammengebrochen und musste in sein Zimmer gebracht werden. Und der Kapitän, der war auch völlig hinüber. Die haben am Abend einfach ein bisschen zu viel gefeiert und waren total besoffen.
1: Ich würde so gerne die Presseerklärung danach lesen, wie man das irgendwie verklausuliert, dass jeder sagt, ach so, na dann war es in Ordnung.
0: Ich habe einen Grund.
1: Na?
0: Es waren Briten.
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0: Ja, das macht doch auf jeden Fall Laune. Hier ist Antenne Niedersachsen.
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0: Ich habe mir bei Laune auf die Zunge gebissen.
2: Ab jetzt hören Sie eine andere Sendung. Der Micha kann nicht mehr so richtig sprechen.
0: Das ging ja.
2: Ja. Willst du wissen, wie das Niedersachsen-Wetter wird?
0: Ich hasse dich.
2: Es ist heute sehr, sehr grau, nur im Emsland. Da kommt die Sonne schon wieder ein bisschen besser raus, um die 20 Grad dazu. Morgen starten wir nochmal mit Wolken und oder Nebel in den Tag. Nachmittags aber schon richtig schön bei bis zu 28 Grad. Am Wochenende noch mehr Sonne und Werte bis zu 30 Grad.
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4: 5:05, ich bin Frederik Heimann. Schönen guten Tag. Bei VW geht's heute ums Sparen. Jetzt gerade läuft die Aufsichtsratssitzung, bei der die neuen Konzernpläne diskutiert werden. Tausende VW-Mitarbeiter hatten vorab an allen deutschen VW-Standorten protestiert. Am Stammsitz in Wolfsburg waren es vorhin mehrere hundert. Und dort sagte Betriebsratschefin Cavallo:
5: Wir fordern vom Vorstand Schluss mit diesen Verunsicherungen. Wir brauchen Klarheit für die Belegschaft. Wir brauchen einen umfassenden Plan. Wir verschließen uns nicht als Arbeitnehmerseite. Die Belegschaft hat auch insbesondere hier bei Volkswagen im Jahre 2024 gezeigt, dass wir kompromissbereit sind. Wir haben einen umfassenden Tarifvertrag vereinbart und wir erwarten, dass diese Zusagen eingehalten werden.
4: Wegen eines Chlorgasunfalls ist das Aloha-Schwimmbad in Osterode am Harz heute evakuiert worden. Laut Feuerwehr waren zu dem Zeitpunkt um die 20 Leute im Bad, für Anwohner gab es aber keine Gefahr. Rund 40 Einsatzkräfte der Feuerwehr blieben dann zur Sicherheit noch vor Ort. Eine Fachfirma kümmert sich um die technische Sicherung. Denn Chlorgas kann die Lunge angreifen. Beim Einatmen reagiert es mit der Feuchtigkeit in den Atemwegen. Das kann reizende Säuren bilden, die das Gewebe schädigen können. Und alles, was noch wichtig ist, gibt's jetzt von Thomas Brockt.
6: Die Bundesregierung wird US-Mittelstreckenwaffen des Typs Tomahawk kaufen und in Deutschland stationieren. Darauf habe man sich beim NATO-Gipfel in Ankara mit der US-Seite verständigt, sagte Kanzler Merz in seiner Regierungserklärung im Bundestag. Es werde damit eine wichtige strategische Lücke in der Verteidigung geschlossen. 5 Monate nach dem brutalen Angriff auf einen Zugbegleiter in Rheinland-Pfalz ist der Angeklagte zu 10 Jahren Gefängnis verurteilt worden. Der 26-Jährige hatte Anfang Februar keine Fahrkarte und schlug den Schaffner so heftig, dass der Mann eine tödliche Hirnblutung erlitt. Große Powerballaden und ihre unverkennbar rauchige Stimme machten Bonnie Tyler weltweit berühmt. Mit Hits wie Total Eclipse of the Heart und Holding Out for a Hero sang sie 2 unvergessliche Pop-Hymnen. Nun ist Tyler im Alter von 75 Jahren nach schwerer Krankheit gestorben.
0: Der Antenne Niedersachsen Stau- und Blitzerservice. A1 Bremen Richtung Osnabrück ab Bremer Kreuz 27 Minuten mehr. Die A1 Osnabrück Richtung Bremen zwischen Lotterkreuz und Osnabrück Hafen eine Unfallaufnahme. Außerdem liegen da Autoteile auf der Straße. Die Polizei ist vor Ort. A1 Osnabrück Richtung Bremen ab Stur 26 Minuten mehr und A27 Cuxhaven Richtung Bremen. Unfallaufnahme zwischen Bremerhaven Mitte und Geestemünde. A28 Bremen Richtung Leer ab Oldenburg-Osternburg 24 Minuten und Vorsicht auf der A28 Oldenburg Richtung Leer zwischen Neunkruge und zwischen Anna Meer, da liegt ein Plastikteil. B6, Autobahnzubringer ab Bremen Überseestadt, 12 Minuten mehr. Wir wünschen euch eine gute Fahrt.
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0: Ja, Mareike hat frei. Deshalb heute heißt es wieder Micha gegen Sabrina. Und ihr habt jetzt in der Hand, mit welchem Song ihr jetzt nach Hause düst. Sabrina, was hast du dabei?
2: Mein Song hat genau die Energie, um den Kopf von der Arbeit frei zu bekommen, aber ohne Hektik. Das ist ein Stück zum Mitwippen, nicht zum Auspowern. Genau das Richtige für den Donnerstagabend. Amy MacDonald. Ich liebe diesen Beat einfach. Sie und die Gitarre, mehr braucht's eigentlich gar nicht.
0: Naja, vielleicht so ein Zitronenbaum.
2: Oh, ne? Was könnte das wohl sein?
0: Setzt euch einfach jetzt zum Feierabend mit mir unter den Zitronenbaum und singt mit so...
7: I wonder how, I wonder
0: oh,
7: why.
0: Yes.
7: So ein schöner Song. Fool's Garden, Lemon Tree, den schicke ich ins Rennen. Und jetzt liegt's an euch, was darf sein? Amy McDonald oder Fool's Garden? 0803 123 100. Ihr entscheidet, was hier gleich läuft. 0803 123 100.
2: Und jetzt genießt ihr erstmal Bibi Rexha mit New Religion hier bei Antenne Niedersachsen. Schönen Donnerstag.

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1: 9:05, das ist ja die perfekte Zeit, um zu gewinnen. So fühle ich das jedenfalls. Die Frage ist nur, führt ihr mich auch zum Sieg? Wir legen los. Moin, wer ist dran?
2: Ja, hallo, hier ist Alexander.
0: Hallo Alexander.
2: Ich wollte beim Feierabend-Tipp mitmachen.
0: Perfekt. Das darfst du, allerdings haben wir hier so eine technische Störung bei uns in der Telefonleitung. Die filtert nämlich leider das Wort Sabrina, Amy McDonald und Mr. Rock'n'Roll raus.
2: Ja, ich bin nicht für deinen Song, muss ich dir leider mitteilen.
1: Guck mal, ohne das Wort Sabrina, Amy McDonald oder Mr. Rock'n'Roll ist die Stimme trotzdem für mich.
0: Ja, da weiß ich auch nicht, was er meint. Oh, Mann! Okay, komm gut nach Hause.
2: Tut mir leid.
0: Ja.
2: Danke gleichfalls.
0: Ciao.
1: Ciao, Alex.
2: Tschüss.
0: Oh. Also gerade hat Sabrina noch gesagt, ich habe heute das Gefühl, dass du gewinnst.
3: Naja, das geht ja gut los.
0: So, moin, hier sind Micha und Sabrina.
4: Moin, hier ist Nico aus Göttingen.
1: Na? Hi, hallo. Grüße in den Süden.
4: Ja, ich bin gerade auf dem Weg von Hannover nach Göttingen wieder, zurück nach Hause.
1: Ah. Und mit welchem Song dürfen wir dich begleiten, lieber Nico?
4: Ich bin heute bei Micha.
0: Ach, endlich! Danke! Ist aber auch ein guter Song.
4: Reicht auf Live, ihr habt es mir nicht leicht gemacht.
0: Ja, ne? Ja, also ich finde ja Amy McDonald auch gut. Also ich wäre jetzt hier auch nicht wütend rausgerannt und hätte mich...
1: Wie sonst immer.
0: Ja. Komm gut nach Göttingen, Nico.
4: Danke.
0: Ciao. Ciao. Jetzt wird es aber richtig aufregend. 1, 2 oder 3?
1: Ich nehme die 3.
0: Die 3.
5: Hallo ihr Lieben, hier Jacqueline, grüß euch.
1: Hi Jacqueline.
5: Hi. Erstmal, liebe Sabrina, mein Schatz, ich schicke dir eine dicke Umarmung, damit deine Tränen schnell trocknen wieder. Ja?
1: Du bist ganz, ganz süß. Wir hatten ja gerade über Bonnie Tyler gesprochen und dich hat es wohl auch ein bisschen mitgenommen.
5: Ja, doch, eigentlich. Also das wieder eine Legende, die von uns gegangen ist. Ne?
1: Aber bevor wir jetzt hier weiter traurig sind, Jacqueline, lass uns für Fröhlichkeit sorgen.
0: Ja, du weil unser Mülleimer ist jetzt nämlich auch schon voll mit Taschentüchern.
5: Ja, du, Micha, da habe ich noch eine Frage. Sag mal, bist du überhaupt fit oder bist du noch atemlos durchs Herzbeben?
0: Hey, das war vorgestern.
1: Ja. Langsam geht's wieder.
0: Es hat sich alles wieder regeneriert. Gestern war ich ganz schön müde, heute bin ich einfach nur noch degeneriert. Aber was darf es denn jetzt für dich sein?
5: Ja, eigentlich bin ich ja Frauenpower, aber leider heute mal für mich.
0: Das war der Kampf von ganz unten.
1: Weißt du, Jacqueline, das Schöne ist, der strahlt jetzt wie ein Honigkuchenpferd. Du hast uns also beide glücklich gemacht.
5: Es tut mir leid.
1: Geht völlig in Ordnung.
0: Nein, ist doch alles gut. Sabrina ist jetzt nicht so traurig.
1: Und ich kann den ganzen Text, also von daher wird er gleich unter mir leiden. Das geht schon klar.
0: Aber wie sieht so ein Honigkuchenpferd eigentlich aus?
1: So wie du. Siehste?
0: Tschüss, Jacqueline.
5: Nein, das muss ich mir jetzt gerade bildlich vorstellen.
0: Ja. Mach es gut.
5: Ich danke euch. Macht euch noch einen schönen Tag. Ne?
0: Ciao.
5: Und bleibt gesund. Ciao.
0: Ciao. Ich kann dazu nichts sagen. Fools Garden jetzt für euch. Immer in der Niedersachsen-Feierabend-Battle. Euer Honigkuchenpferd.

0: Gleich geht's weiter.
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1: Ja, Sabrina, wie schaut's aus?
2: Grau.
1: Danke.
2: Ziemlich.
1: Damit zurück.
2: Na gut, aber es ändert sich ja noch ein bisschen was. Da würde ich noch mal ganz kurz einhaken. Also heute viele Wolken, so um die 20 Grad zum Feierabend. Dann wird's besser. Morgen starten wir zwar mit etwas Nebel und ein paar dickeren Wolken. Zum Nachmittag klart der Himmel aber schon schön auf. Und er bleibt dann auch auf. Auf jeden Fall den ganzen Samstag. Da werden es schon mal 25 an der Küste. Bis zu 30 Grad im südlichen Niedersachsen. Am Sonntag vor allem in Südniedersachsen noch mal richtig warm und sonnig.
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4: Mit Frederik Heimann, hallo. Tausende Volkswagen-Beschäftigte haben heute gegen die Sparpläne des Konzerns demonstriert. Bei uns haben etwa 70 vor dem Werk in Osnabrück lautstark gezeigt, was sie davon halten. Nämlich nichts. Das Werk hier bei uns hängt ja ganz besonders in der Luft. Die Mitarbeitenden zittern schon seit über einem Jahr. Die VW-Produktion hier läuft nächstes Jahr aus, das ist klar. Eine Lösung für die Zukunft gibt's aber noch nicht. Volkswagen verhandelt da ja gerade mit der Rüstungsindustrie über eine Übernahme. Was mit viel Willen und auch viel ehrenamtlicher Arbeit alles möglich ist, das sieht man jetzt wieder in Estringen im Emsland. Nach der Schließung des Gasthofs wurde das Dorfgemeinschaftshaus umfassend saniert und jetzt als neuer zentraler Treffpunkt wieder eröffnet.
5: Gäste aus Politik, Verwaltung und der Dorfgemeinschaft haben das zusammen gefeiert. Das Gebäude wurde erweitert und der Sanitärbereich modernisiert, unter anderem mit einer barrierefreien Toilette. Die Kosten lagen wegen der freiwilligen Helfer in Anführungsstrichen nur bei 150.000 Euro. Jetzt können Vereine und die Kirchengemeinde das Haus nutzen. Hannes Westermann, Regionalredaktion.
4: Sie war schon wegen Drogenhandels und Besitzes größerer Mengenbetäubungsmittel rechtskräftig zu 3 Jahren Haft verurteilt worden, hat aber den Großteil davon nicht verbüßt. Jetzt ist eine 54-jährige Niederländerin in Nordhorn festgenommen worden.
6: Das grenzüberschreitende Polizeiteam aus deutschen und niederländischen Beamten hat die 54-jährige Niederländerin gestern Nachmittag an einer Privatanschrift aufgespürt. Sie hat sich widerstandslos festnehmen lassen und sitzt jetzt im Gefängnis. Dort muss sie jetzt noch rund 2 Jahre und 4 Monate absitzen. Leonie Rother, Regionalredaktion.
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1: A1 Bremen Richtung Osnabrück ab Bremer Kreuz 28 Minuten mehr. D1 Osnabrück Richtung Bremen ab Stur 27 Minuten. Und A28 Bremen Richtung Leer ab Oldenburg-Osternburg 47 Minuten mehr. Nochmal die 828 Richtung Leer, da liegt ein Plastikteil zwischen Neuenkruge und zwischen Annamer. Und eine Plane liegt auf der A31 Leer Richtung Emden zwischen Leer West und Leer Nord. B6 Autobahnzubringer ab Bremen-Überseestadt 10 Minuten mehr. Und das war's, wir wünschen euch eine gute Fahrt.
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0: wunderschönen Feierabend mit Michael Patrick Kelly und The One. Hier bei Micha und Sabrina bei Antenne Niedersachsen. Und ich war ja vor kurzem auf Mallorca und habe auch so ein paar Ballermann-Stars getroffen. Und da gab es nur ein Thema zu dieser Zeit, ein ganz, ganz großer Aufreger, weil da kam plötzlich, da hieß es, da kommt ein US-Superstar, der tritt im Bierkönig auf. Was soll denn das bitte schön? Nimmt der uns jetzt hier die Butter vom Brot? Kriegen wir alle bald keine Aufträge mehr? Ne? Und wer war's?
1: Ich weiß es.
0: Der Jason.
1: Der Mann, der in jedem Song erstmal seinen Namen sagt. Jason Derulo.
0: Muss auch eine gute Show gewesen sein. Naja.
1: Also für den würde ich auch mal nach Malle fliegen.
0: Haben wir gleich für euch den Sommer vor den Nachrichten.
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0: Live mit Jason Derulo. Toller Sommerhit. Lieben wir.
1: Können wir gleich nochmal starten.
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0: Ich versuch's. Hier ist das Wetter. Oh, ist ein guter Anfang,
1: wow,
0: oder?
1: Ich hatte fast ein bisschen Gänsehaut.
0: Liegt aber vielleicht auch am Wetter. Es sind ja nur 20 Grad heute. Viele Wolken sind in Niedersachsen unterwegs. Auch morgen früh haben wir davon noch mal ein paar. Am Nachmittag klart der Himmel immer besser auf. Höchstwerte bis 28 Grad. Zum Wochenende viel Sonne und 30 Grad in der Spitze.
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4: 5:06, ich bin Frederik Heimann. Guten Abend. Das ist wirklich ungewöhnlich. Die Aufsichtsratssitzung bei VW zu möglichen weiteren Einschnitten hat heute erst nach einer Verzögerung begonnen, 1,5 Stunden später als geplant. Das Ganze zeigt auch, wie sehr es gerade brodelt im Konzern. Es geht ja darum, massiv Arbeitsplätze abzubauen und Werke zu schließen. Im Gespräch sind die beiden in Hannover und Emden, hier bei uns. Außerdem geht es um die Werke in Zwickau und Neckarsulm. VW-Gesamtbetriebsratschefin Carvalho sagte gerade in Wolfsburg:
5: Es geht darum, dass der Konzernvorstand einen umfassenden, ganzheitlichen Plan entwickelt, wo Themen wie Technologieführerschaft dazugehören, Produkte für die Märkte, die natürlich sehr unterschiedlich sind.
4: Um das Sicherheitsgefühl der Menschen in Stade nach mehreren Gewalttaten in den vergangenen Wochen dort zu stärken, wird die Polizei jetzt deutlich mehr Präsenz zeigen. Das haben Stadt, Kreis und Polizei vereinbart. Besonders rund um den Bahnhof, in der Innenstadt und im Altländer Viertel wird die Polizei unterwegs sein. Vor 1,5 Wochen waren ja 6 Menschen in einer Jugendhilfeeinrichtung in Stade erschossen worden. Kurz davor hat es eine Massenschlägerei mit bis zu 50 Beteiligten gegeben. Und alles, was heute Abend noch wichtig ist, hat jetzt Thomas Brockt.
6: Junge Familien sollen beim Kindergeld von Bürokratie entlastet werden. Dazu hat der Bundestag die Einführung eines antragslosen Kindergeldes beschlossen. Der Bundesrat muss aber noch zustimmen. Die Bundesregierung wird US-Mittelstreckenwaffen des Typs Tomahawk kaufen und in Deutschland stationieren. Darauf habe man sich beim NATO-Gipfel in Ankara mit der US-Seite verständigt, sagte Kanzler Merz in seiner Regierungserklärung im Bundestag. Es werde damit eine wichtige strategische Lücke in der Verteidigung geschlossen. Tödliche Faustschläge bei einer Ticketkontrolle. 5 Monate nach dem brutalen Angriff auf einen Zugbegleiter in Rheinland-Pfalz ist der Angeklagte zu 10 Jahren Gefängnis verurteilt worden.
7: Der Antenne Niedersachsen Stau- und Blitzerservice. A1 Bremen Richtung Osnabrück ab Bremer Kreuz 28 Minuten mehr. Die A1 Osnabrück Richtung Bremen ab Stur 27 Minuten. Und die A1 Bremen Richtung Osnabrück zwischen Lohne-Dinklage und Holdorf 10 Minuten mehr. Dann haben wir hier die A2 Hannover Richtung Berlin zwischen Kreuz Hannover Ost und Lehrte Ost 30 Minuten aktuell und B4 Braunschweig Richtung Gifhorn zwischen der A391 und Rebesbüttel 16 Minuten. Wir wünschen euch eine gute Fahrt.
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7: Ja, und wir sind Micha und Sabrina. Mhm. Liebst mir gleich im Halse stecken.
0: Entschuldigung.
7: Wir wünschen euch einen schönen Feierabend. Egal, ob ihr jetzt gerade auf dem Weg nach Hause, vielleicht auch in den Supermarkt seid.
0: Oh ja, mein Kühlschrank hat auch mehr Licht als alles andere. Da müssen wir uns gleich auch nochmal drum kümmern.
7: Oh, meiner hat jetzt blaues Licht übrigens. Ich habe die Funktion entdeckt, dass der so antibakterielles, weiß nicht, was da drin macht.
0: Jetzt
7: also der leuchtet
0: noch
7: drin immer blau.
0: Sachen reinstellen, damit sich das auch lohnt, ne? Weil nur Licht im Kühlschrank, das reicht nicht.
7: Ich dachte mir auch, bei den geschlossenen Joghurts ist das eigentlich egal. Naja,
0: wahrscheinlich.
7: Schönen Feierabend.

0: Kommt gut zur Arbeit, liebe Nachtschichtler, und schönen Feierabend an den Rest. Micha und Sabrina hier, und wir haben heute mal wieder eine Runde mit euch gequizt.
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3: Ja, spielen wir jeden Dienstag und Donnerstag mit euch. Wenn ihr zwei Fragen zu bekannten deutschen Songs richtig beantwortet, dann sichert ihr euch unsere limitierten Moin-Socken. Heute war der André aus Nordhorn dran. Ich durfte ihn endlich mal wieder als Teampartner unterstützen. Sabrina war die Quizmasterin.
0: Das erste Lied, das liegt euch. Es sind die Sportfreunde Stiller, 54, 74, 90, 2006. Mhm. Wo befindet sich das Herz und die Leidenschaft, mit der wir Weltmeister sein werden?
3: Und die Leidenschaft im... Befindet sich das im Bein?
4: In der Hand, meine ich.
3: In der Hand, dem Herz in der Hand und der Leidenschaft im Bein?
4: Ach,
3: werden wir Weltmeister sein?
4: Ja, dann Bein.
0: Das ist ein viel besserer Reim als am Arm werden wir Weltmeister sein. Gebe ich dir recht? Wir hören aber nochmal rein.
2: Mit dem Herz in der Hand und der Leidenschaft im Bein. Weltmeister sein.
3: Wow.
0: Den ersten Punkt souverän eingefahren. Jetzt bin ich gespannt, wie ihr zu Blümchen und Nur geträumt steht. Blümchen hat heute nichts versäumt, denn sie hat nur von dir geträumt. Aber ihr habt euch lange nicht gesehen. Was macht sie darum?
4: Ich werde mal zu dir rübergehen.
3: Ich glaube, sie geht zu dir rüber.
4: Genau, ja, rübergehen, ja, klar.
0: Dann hören wir doch mal rein.
2: 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Wir haben uns lang nicht mehr gesehen. Ich werde mal zu dir rüber.
3: Ja! Wow.
4: Ja, das ist mehr so meine Richtung.
3: Hast du noch weitere 5 Fragen hier?
0: Nö, das habt ihr so super und souverän gemacht, ihr beiden. André aus Nordhorn, herzlichen Glückwunsch zu deinen exklusiven, limitierten, nicht käuflichen, perfekten Moinsocken.
4: Fantastisch, dankeschön.
3: Tja, und wenn ihr sagt, kann ich auch, dann meldet euch an auf antenne.com und vielleicht spielen wir mit euch schon die nächste Runde. Aber jetzt, Ladies and Gentlemen, erstmal die Rückenlehne in eine aufrechte Position bringen.
0: Mhm.
3: Denn wir heben jetzt ab. Hopp. Mit Lenny Kravitz und Fly Away.

0: Klingt aber ein bisschen wie mein Hund, wenn er was fressen will. Naja, auf jeden Fall, hier sind Micha und Sabrina bei Antenne Niedersachsen. Und wie entschuldigt man sich eigentlich richtig? Das ist eine Frage, die Jimmy Blue Ochsenknecht bald vielleicht beantworten kann. Der muss nämlich mal wieder vor Gericht. Und warum, das erzählen wir euch in 20 Sekunden. Mehr Zeit gibt's dafür von unserem Chef nicht. Brauchen wir aber auch nicht. Also, Sabrina, was ist los mit Jimmy Blue?
1: Den holt die Hotelrechnung von 2021 wieder ein. Um knapp 14.000 Euro ging's. 3 Wochen saß er letztes Jahr in Haft, bis Ex-Freundin Jelis Kotsch die Zeche bezahlt hat. Die österreichische Staatsanwaltschaft findet, dass die Verantwortung des Angeklagten und die geleistete Schadenswiedergutmachung nicht ausreichen, um daraus eine von Unrechtsbewusstsein getragene Verantwortungsübernahme abzuleiten. Also kurz gesagt, Jimmy muss nochmal richtig Entschuldigung sagen, irgendwann vor Gericht.
0: Achtung. Was war das?
1: Na?
0: Die Büchse Mitleid.

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17: Rund um Nienburg, um Hannover, auch rund um Lüneburg. Hier und da sind die Wolken etwas dichter, aber die Feierabendtemperaturen klasse. 18 Grad in Nordholz, 21 in Lüneburg, 24 in Salzbergen. Morgen früh starten wir mit Nebel und ein paar dickeren Wolken in den Tag. Nachmittag schon richtig schön sonnig bei bis zu 28 Grad. Und auch das Wochenende wird sonnig und heiß mit 30 Grad in der Spitze.
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18: Ich bin Frederik Heimann, hallo. Sie war wegen Drogenhandels und Besitzes größerer Mengen Betäubungsmittel bereits rechtskräftig zu 3 Jahren Haft verurteilt worden, hat aber den Großteil davon noch nicht verbüßt. Jetzt ist eine 54-jährige Niederländerin in Nordhorn festgenommen worden.
19: Das grenzüberschreitende Polizeiteam aus deutschen und niederländischen Beamten hat die 54-jährige Niederländerin gestern Nachmittag an einer Privatanschrift aufgespürt. Sie hat sich widerstandslos festnehmen lassen und sitzt jetzt im Gefängnis. Dort muss sie jetzt noch rund 2 Jahre und 4 Monate absitzen. Leonie Rother, Regionalredaktion.
18: Im Kreis Osnabrück ist die Anbindehaltung von Rindern ab morgen offiziell verboten per Allgemeinverfügung. Wer seine Tiere das ganze Jahr über angebunden hält, muss das innerhalb von 18 Monaten ändern und auf ein anderes System umstellen. Bis zu 7 Jahre Zeit für die Umstellung bekommen dagegen Landwirte, die ihre Tiere nur zeitweise anbinden und ihnen zwischendurch Auslauf geben.
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1: Oh Gott, mir knurrt der Bauch. A1 Bremen Richtung Osnabrück zwischen Bremen-Mahndorf und Asten. 15 Minuten mehr. Die A1 Osnabrück Richtung Bremen ab Stur 16 Minuten. Und A2 Hannover Richtung Berlin zwischen Kreuz-Hannover Ost und Lehrte Ost. Da braucht ihr aktuell 25 Minuten Geduld. Die A30 Niederlande Richtung Osnabrück. Vorsicht zwischen Nordhorn und Schüttdorf Nord. Da liegt ein Autoreifen. Und auf der A31 Ostfriesland Richtung Emsland zwischen Jemgum und Wena, da wird es noch verrückter, da steht eine große Einkaufstasche. Die A36 Fienenburg Richtung Wolfenbüttel, ein abgestelltes Auto zwischen Schladen Süd und Schladen Nord. Und ein Blitzanhänger steht auf der B215 in Nienburg, Berliner Ring beim Amtsgericht.
17: Also es gibt viele Dinge, die ich schon verloren habe, aber eine große Einkaufstüte und ein komplettes Auto, nein.
1: Ja, die Frage ist auch, was liegt denn drin? Naja.
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0: Laura Branigan und Self Control. Hier am Donnerstag Feierabend bei Michael und Sabrina.
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2: Was für eine Idee. Ein Escape Room, wo es darum geht, im Notfall richtig zu reagieren. Den gibt es vom Deutschen Roten Kreuz. Und bei vielen gab es die letzte Berührung mit dem Thema Erste Hilfe. Ja, so rund um den Führerschein. Christian Fenn und Marc Eikost haben mal getestet, wie fit sie für den Notfall wirklich sind.
3: Ja, und wir sind hier nicht allein. Florian Mayer und Michael Mayer sind hier vom Deutschen Roten Kreuz. Was ist denn die erste Aufgabe jetzt für uns beide?
4: Im Verbandkasten drin findet ihr jetzt einen Lückentext, den ihr ausfüllen könnt.
3: Okay, das machen wir. Also eins, initial erfolgt die Kontrolle des und normaler Atmung, würde ich schon mal sagen.
5: Genau.
3: Das erste initial erfolgt die Kontrolle
5: des Pulses vielleicht? Oder?
4: Ich kontrolliere das Bewusstsein. Kann ja auch schlafen. Initial erfolgt die Kontrolle des Bewusstseins.
3: Okay, das ist dann immer Schritt 1. Die Atemkontrolle erfolgt maximal für 10 Sekunden. Ist keine Atmung oder keine normale Atmung vorhanden, wird die Situation mit großer Sicherheit
6: kritisch. Sind eigentlich zwei Wörter.
3: Ziemlich kritisch?
6: Ja, ein Notfall.
3: Okay, ein Notfall. Zwei, der Rettungsdienst wird über die 112
6: ja
3: alarmiert, das wissen wir. Wenn möglich über Lautsprecher. Falls verfügbar, sollte frühzeitig ein organisiert
6: ein werden. Krankenwagen?
3: Ein,
6: ach so,
3: ein
6: Defi.
3: Defibrillator. Ja. Während des Notrufs kann eine telefonische
6: Beratung? Wir nennen das aber fachmännisch Reanimation.
3: Das war sozusagen jetzt im Erste-Hilfe-Crashkurs hier im Escape Room. Also vielleicht hat der ein oder andere was mitnehmen können.
5: Ich bin maximal unvorbereitet. Ich glaube, ich muss da nochmal einen Kurs machen.
3: Das mache ich auch. Das habe ich gelernt. Dankeschön.
2: Und ich glaube, das geht vielen von uns. Also Auffrischungskurse in Sachen Erste-Hilfe, die werden unter anderem angeboten vom Deutschen Roten Kreuz, vom ASB oder auch von den Johannitern.
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1: Heute Abend und in der Nacht locker oder wechselnd bewölkt, teilweise auch klarer Himmel und Regen ist nicht mit dabei. Milde Temperaturen kriegen wir auch zwischen 16 und 10 Grad heute Nacht. Morgen dann wieder sehr sommerlich und das ist der Auftakt für das Sommerwochenende. Nach einem etwas bewölkten und teils nebligen Start kriegen wir morgen dann richtig viel Sonne ab und mit bis zu maximal 28 Grad. Samstag bleibt es sommerlich und warm und auch wenn etwas mehr Wolken dabei sind, dann sogar Höchstwerte von bis zu 30 Grad drin. Sonntag geht's genauso weiter.
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3: 5:07, ich bin Frederik Heimann. Guten Abend. Es geht ums Sparen bei Europas größtem Autobauer Volkswagen. In einer Aufsichtsratssitzung werden die neuen Konzernpläne dazu diskutiert. Und tausende VW-Mitarbeiter haben vorab an allen deutschen VW-Standorten protestiert. Am Stammsitz in Wolfsburg waren es um die 500 und dort sagte Betriebsratschefin Carvalho:
4: Wir fordern vom Vorstand Schluss mit diesen Verunsicherungen. Wir brauchen Klarheit für die Belegschaft. Wir brauchen einen umfassenden Plan. Wir verschließen uns nicht als Arbeitnehmerseite. Die Belegschaft hat auch insbesondere hier bei Volkswagen im Jahre 2024 gezeigt, dass wir kompromissbereit sind. Wir haben einen umfassenden Tarifvertrag vereinbart und wir erwarten, dass diese Zusagen eingehalten werden.
3: Fast 400.000 Kinder hier in Niedersachsen bekommen im kommenden Schuljahr frisches Obst, Gemüse oder Milch und zwar kostenlos über das EU-Schulprogramm. Das sind gut 30.000 Kinder mehr als im letzten Schuljahr und ein neuer Rekord. Über 2.800 Einrichtungen machen mit. EU und Land stecken knapp 7,2 Millionen Euro rein. Niedersachsen allein etwa 4 Millionen. Und alles, was heute Abend noch wichtig ist, gibt's jetzt von Thomas Brockt.
5: Die Bundesregierung wird US-Mittelstreckenwaffen des Typs Tomahawk kaufen und in Deutschland stationieren. Darauf habe man sich beim NATO-Gipfel in Ankara mit der US-Seite verständigt, sagte Kanzler Merz in seiner Regierungserklärung im Bundestag. Es werde damit eine wichtige strategische Lücke in der Verteidigung geschlossen. 5 Monate nach dem brutalen Angriff auf einen Zugbegleiter in Rheinland-Pfalz ist der Angeklagte zu 10 Jahren Gefängnis verurteilt worden. Der 26-Jährige hatte Anfang Februar keine Fahrkarte und schlug den Schaffner so heftig, dass der Mann eine tödliche Hirnblutung erlitt. Große Powerballaden und ihre unverkennbar rauchige Stimme machten Bonnie Tyler weltweit berühmt. Mit Hits wie Total Eclipse of the Heart und Holding Out for a Hero sang sie 2 unvergessliche Pop-Hymnen. Nun ist Tyler im Alter von 75 Jahren nach schwerer Krankheit gestorben.
1: Der Antenne Niedersachsen Stau- und Blitzerservice mit der A1 Bremen Richtung Hamburg. Vorsicht, da liegt ein Metallteil auf der Straße zwischen Euthen und Posthausen. Dann die A1 Bremen Richtung Osnabrück. Immer noch 10 Minuten längere Fahrt durch den Stau hier vor der Weserbrücke. Genauso wie in der Gegenrichtung A1 Osnabrück Richtung Bremen hier Absturm. Dann die A2 Hannover Richtung Berlin. Auch hier noch ein bisschen stockender Verkehr zwischen dem Kreuz Hannover Ost und Lehrte Ost. Da braucht ihr insgesamt 10 Minuten länger durch. Und Vorsicht auf der A7 Kassel Richtung Hannover zwischen Hedemünden und dem Dreieck Drammetal. Da liegen Gegenstände, Fahrzeugteile auf der mittleren Spur. Euch eine gute und vor allem sichere Fahrt.
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1: Ja, jetzt genießen wir nochmal einen milden Abend und ab morgen wird es dann wieder richtig warm in Niedersachsen. Am Wochenende bis zu 30 Grad wieder drin. Ja, jetzt können wir mal zeigen, was wir so bei der letzten Hitzewelle gelernt haben übers Abkühlen. Auch wenn es jetzt nicht ganz so schlimm wird mit irgendwie bis zu 40 Grad. Aber ich habe inzwischen zumindest einen Ventilator zu Hause. Ich frage da mal einen Mann der Wissenschaft, der mir bei der Einschätzung helfen kann, Harald Lesch. Herr Lesch, ich wohne jetzt auch im Dachgeschoss. Denken Sie, dass dann Ventilator ausreicht, um abgekühlt zu bleiben?
6: Das ist eine wundervolle Frage. Da gibt es eine einfache Antwort. Nein.
1: Dann fülle ich wohl langsam schon mal die Eistonne auf. Aber jetzt haben wir erstmal die Lieblingshits. Und die kommen von, ihr hört schon, Harry Styles, Ray Parker Jr. ist mit dabei und Robin Schulz auch. Euch wünsche ich einen schönen Donnerstagabend.

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0: Ganz neue Musik von Katy Perry, Watch It Burn. Und das ist vielleicht auch so ein bisschen das Motto für jetzt das kommende Hitzewochenende so ein bisschen. Hier ist Morten Krüger mit der Antenne Niedersachsen Spätschicht. Und ich habe ja gerade eher nur so aus Spaß gesagt, ne, schauen wir mal, was wir bei der letzten Hitzewelle gelernt haben, wie wir uns jetzt so gut abkühlen können. Und da hatte ich dann direkt einen Anruf und jetzt habe ich Sandra aus Dingstede dran. Die hat nämlich ein paar Hitzetipps für uns. Moin.
1: Ja, hallo. Also erstens Weintrauben, helle, grüne, egal. Und dann ohne Kerne am besten einfrieren und dann eine Zeit einfrieren. Und dass sie dann gefroren sind und dann essen, die richtig lecker im Sommer.
0: Richtig gut und kann man ja auch voll irgendwie ins Getränk reinpacken. Genial.
1: In coole Drinks oder so, in Sekt oder sowas, ist ja egal. Und dann auch Melone als Herzmuster. Ist ganz einfach gemacht. Soll ich euch erzählen, wie das geht?
0: Als Herzmuster, ja, hau mal raus.
1: Also einmal halbieren und dann dritteln, dann die aushöhlen, also die ganze grüne Schale ab. Und dann macht man links und rechts die Seiten rund und in der Mitte so einen Keil rein, dass das auch so ein bisschen aussieht, dass es so ein bisschen rund liegt. Und dann auch ein bisschen abrunden und dann in Scheiben schneiden. Fertig.
0: Geil.
1: Das sieht richtig toll aus.
0: Ja, voll. Und gleich zwei leckere Tipps, da bin ich immer Fan von. Also vielen, vielen Dank.
1: Ja, sehr klasse.
0: Du auch.
1: Der beste Sender der Welt.
0: Oh, das ist lieb. Vielen Dank.
1: Ja, seid ihr. Ihr habt so eine gute Stimmungsmusik im Ganzen. Wenn ich Radio mache, ich höre nur tolle Musik.
0: Ach,
1: ich höre nur
0: herrlich.
1: Gute Musik. Die macht richtig gute Laune.
0: Ach, Sandra, dieses Lob geht natürlich runter wie Öl. Vielen, vielen Dank für dein Lob und für deine tollen Hitzetipps. Also Weintrauben einfrieren, das wird jetzt auf jeden Fall jedes Mal gemacht, wenn es wärmer wird. Und gute Musik, wie du sagst, haben wir natürlich auch für euch. Hier sind die Pet Shop Boys mit Go West hier bei Antenne Niedersachsen. Ich wünsche euch einen schönen und noch nicht zu verschwitzen Donnerstagabend.

Achtung Autofahrer, hier ist der Antenne Niedersachsen Stau- und Blitzerservice. Da werfen Menschen Gegenstände auf die Fahrbahn von der Werratalbrücke zwischen auf der A7 Hannover-Kasse. Hier Vorsicht zwischen Hedemünden und Hannmünden-Lutherberg. In beide Richtungen werfen Personen Gegenstände von der Werratalbrücke auf die Straße. Dort bitte ganz besonders vorsichtig sein. Wir geben euch Bescheid, wenn die Gefahr vorüber ist.

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3: Das Wetter in Niedersachsen. Heute Abend und in der Nacht bleibt es trocken bei uns. Dazu ist es locker bewölkt, teilweise auch klarer Himmel und Temperaturen zwischen 16 und 10 Grad. Morgen starten wir dann ja, so richtig ins Sommerwochenende. Wir kriegen morgen erstmal einen Mix aus ein paar Wolken und ganz viel Sonne. Dazu wird es auch wieder richtig warm mit 21 bis maximal 28 Grad. Samstag sind zwar insgesamt ein bisschen mehr Wolken dabei, aber es wird noch ein bisschen wärmer. Höchstwerte dann sogar bei bis zu 30 Grad und so sieht es dann auch am Sonntag aus.
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4: Mit Frederik Heimann. Hallo. Tausende Volkswagen-Beschäftigte haben heute gegen die Sparpläne des Konzerns demonstriert. Bei uns haben etwa 70 vor dem Werk in Osnabrück lautstark gezeigt, was sie davon halten, nämlich nichts. Das Werk hier bei uns hängt ja ganz besonders in der Luft. Die Mitarbeitenden zittern schon seit über einem Jahr. Die VW-Produktion hier läuft nächstes Jahr aus, das ist klar. Eine Lösung für die Zukunft gibt's aber noch nicht. Volkswagen verhandelt da ja gerade mit der Rüstungsindustrie über eine Übernahme. Was mit viel Willen und auch viel ehrenamtlicher Arbeit alles möglich ist, das sieht man jetzt wieder in Estringen im Emsland. Nach der Schließung des Gasthofs wurde das Dorfgemeinschaftshaus umfassend saniert und jetzt als neuer zentraler Treffpunkt wieder eröffnet.
5: Gäste aus Politik, Verwaltung und der Dorfgemeinschaft haben das zusammen gefeiert. Das Gebäude wurde erweitert und der Sanitärbereich modernisiert, unter anderem mit einer barrierefreien Toilette. Die Kosten lagen wegen der freiwilligen Helfer in Anführungsstrichen nur bei 150.000 Euro. Jetzt können Vereine und die Kirchengemeinde das Haus nutzen. Hannes Westermann, Regionalredaktion.
4: Sie war schon wegen Drogenhandels und Besitzes größerer Mengenbetäubungsmittel rechtskräftig zu 3 Jahren Haft verurteilt worden, hat aber den Großteil davon nicht verbüßt. Jetzt ist eine 54-jährige Niederländerin in Nordhorn festgenommen worden.
6: Das grenzüberschreitende Polizeiteam aus deutschen und niederländischen Beamten hat die 54-jährige Niederländerin gestern Nachmittag an einer Privatanschrift aufgespürt. Sie hat sich widerstandslos festnehmen lassen und sitzt jetzt im Gefängnis. Dort muss sie jetzt noch rund 2 Jahre und 4 Monate absitzen. Leonie Rotha, Regionalredaktion.
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3: Der Antenne Niedersachsen Stau- und Blitzerservice. Leider immer noch Menschen, die Gegenstände auf die Straße werfen. Auf der A7 Hannover-Kassel, Vorsicht in beiden Richtungen, zwischen Hedemünden und Hannmünden-Lutherberg. Da werfen Personen von der Werratalbrücke Gegenstände auf die Straße. Dann die A2 Hannover Richtung Berlin. Zwischen Renner und Helmstedt-West gab es einen Unfall mit einem Bus. Darum braucht ihr dort aktuell 20 Minuten länger durch. Euch wünschen wir eine gute und sichere Fahrt.
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0: Das ist einfach immer noch so eine Power-Hymne von Mike and the Mechanics. Word of Mouth hier bei Antenne Niedersachsen. Das ist aber auch eine richtige Hymne, nämlich gleich der neue Song von Glasspan-Spiel Lalisa. Aber vorher kümmern wir uns erstmal um eure Sommerferien.
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0: Das Wetter in Niedersachsen. Heute Abend und in der Nacht ist es wechselnd bewölkt, teilweise aber auch klarer Himmel. Regen ist erstmal nicht in Sicht und wir kriegen milde Temperaturen zwischen 16 und 10 Grad. Morgen startet dann das richtig sommerliche Wochenende. Nach einem etwas bewölkten und teils auch nebligen Start in den Tag kriegen wir richtig viel Sonne ab. Dazu wird es auch wieder richtig warm, 21 bis maximal 28 Grad. Das ist schon mal der Vorbote für Samstag und Sonntag. Da bleibt es warm, ein bisschen bewölkter zwar als morgen, aber Höchstwerte von bis zu 30 Grad. Und so sieht es dann auch am Sonntag aus.
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2: Ich bin Thomas Brockt. Über das Gesundheitssparpaket kann morgen im Bundestag wie geplant abgestimmt werden. Das Bundesverfassungsgericht hat die Eilanträge von zwei Oppositionsabgeordneten gegen das Gesetzgebungsverfahren abgelehnt.
3: Beim Spargesetz für gesetzliche Krankenkassen hat es kurz vor der geplanten Abstimmung im Bundestag noch erhebliche Änderungen gegeben. Der grüne Gesundheitsexperte Janosch Lahm sprach von einem chaotischen Gesetzgebungsverfahren. Die Eilanträge blieben dennoch ohne Erfolg. Das Paket von Gesundheitsministerin Warken soll die gesetzlichen Krankenkassen von stark steigenden Milliardenausgaben entlasten. Die Bundesregierung will so unmittelbar vor der Sommerpause noch einmal Handlungsfähigkeit beweisen. Dirk Zeitler, Nachrichtenredaktion.
2: Die Bundesregierung wird US-Mittelstreckenwaffen des Typs Tomahawk kaufen und in Deutschland stationieren. Darauf habe man sich beim NATO-Gipfel in Ankara mit der US-Seite verständigt. Das sagte Kanzler Merz heute in seiner Regierungserklärung im Bundestag. Es werde damit eine wichtige strategische Lücke in der Verteidigung geschlossen. Nach langem Hin und Her gibt es beim BAföG Gewissheit. Für einige Empfänger kommen Erhöhungen nicht wie geplant schon zum Wintersemester, sondern ein halbes Jahr später. Das teilten die zuständigen Fachpolitiker von Union und SPD mit.
4: Für sämtliche Pläne, das BAföG in den nächsten Jahren schrittweise auf das Niveau der Grundsicherung zu erhöhen, galt von Anfang an, nur wenn sie finanzierbar sind. Und genau das ist eben nicht der Fall, heißt es von der Union. Sie verweist auf leere Kassen und deshalb kommt die Erhöhung des Wohnkostenanteils jetzt erst ein gutes halbes Jahr später. Der BAföG-Grundsatz soll laut SPD allerdings wie geplant schrittweise von jetzt 475 auf 563 Euro in 2029 angehoben werden. Katrin Müller, Nachrichtenredaktion.
2: 5 Monate nach dem brutalen Angriff auf einen Zugbegleiter in Rheinland-Pfalz ist der Angeklagte zu 10 Jahren Gefängnis verurteilt worden. Der 26-Jährige hatte Anfang Februar keine Fahrkarte und schlug den Schaffner so heftig, dass der Mann eine tödliche Hirnblutung erlitt. Das Urteil des Landgerichts Zweibrücken erging wegen Körperverletzung mit Todesfolge und ist noch nicht rechtskräftig. Der Fall hat deutschlandweit eine Debatte über mangelnde Sicherheit in Zügen ausgelöst.
0: Der Antenne Niedersachsen, Stau- und Blitzerservice. A1 Bremen Richtung Hamburg, hier stockt es zwischen Euten und Stuckenborste, da braucht ihr 10 Minuten mehr. A1 Hamburg Richtung Bremen, Vorsicht zwischen Rade und der Raststätte Heunstedt, da liegen Gegenstände auf der Straße. Auf der A1 Osnabrück Richtung Bremen läuft die Unfallaufnahme, Vorsicht hier zwischen Osnabrück Hafen und Osnabrück Nord. Dann die A2 Hannover Richtung Berlin. Die Unfallstelle zwischen Königslutter und Helmstedt West wurde inzwischen geräumt. Der Stau wird weniger. Aktuell braucht ihr aber noch eine Viertelstunde mehr dadurch. Und ein Blitzanhänger steht auf der B215 in Nienburg beim Berliner Ring, beim Amtsgericht. Euch wünschen wir eine gute und sichere Fahrt.
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0: Einen schönen Abend wünsche ich euch. Vielleicht geht's ja gleich noch mit eurem Hund raus für eine Runde Gassi. Und falls ihr noch Platz habt bei euch für einen neuen Mitbewohner, dann sucht ein ganz besonderer Feini gerade ein neues Zuhause. Dazu muss man aber sagen, der ist über 5 Meter groß und ungefähr 8 Meter lang. Was da los ist und wer da für wen eine neue Bleibe sucht, das hört ihr gleich nach Hozier, The Beloved und das ist Leonie zusammen mit Callum Scott. 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

0: Schönen Abend euch, hier ist Antenne Niedersachsen, gleich mit dem neuen Song von Nico Santos, Why Don't You Stay? Aber reden wir erstmal über euren Garten, weil der wird in Zukunft vielleicht zu einem kleinen Jurassic Park, theoretisch zumindest. Der Natur- und Geopark Terra Vita in Bad Essen-Barkhausen im Landkreis Osnabrück hat einen Langheitsdino abzugeben. Die bekommen nämlich jetzt neue Figuren, wollen ein bisschen Platz schaffen. Darum wird jetzt bis Oktober für den neuen Dino ein neues Zuhause gesucht. Und so ist der Aufruf bei denen auf Social Media.
1: Der Camarosaurus ist eigentlich ein Herdentier, deswegen wäre eine Herdenhaltung natürlich optimal. Wir können ihn uns aber auch in einer Einzelhaltung vorstellen oder als Zweitdino.
2: Ihr bekommt zwar noch keinen perfekten Dino, aber die Grundkommandos sitzen auf jeden Fall. Steh, bleib, warte. Und auch die Fütterung ist ganz einfach. Der Camarosaurus ernährt sich rein pflanzlich und das ist auch noch gut fürs Klima.
0: Das einzige Aber an der ganzen Geschichte: Der Dino ist 5,5 Meter hoch und 8 Meter lang. Und um die Abholung muss man sich auch selbst kümmern. Aber es gibt tatsächlich schon erste Interessenten. Ich würde sagen, macht das einfach. Stellt euch das Ding in den Garten, einfach nur für diesen unbezahlbaren Blick der Nachbarn.
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Das Wetter in Niedersachsen. Heute Abend und in der Nacht bleibt es trocken bei uns. Dazu ist es locker bewölkt, teilweise auch klarer Himmel. Temperaturen liegen zwischen 16 und 10 Grad. Morgen starten wir dann so richtig rein ins Sommerwochenende. Morgen erstmal mit einem Mix aus ein paar Wolken, dazu ganz viel Sonne und es wird wieder richtig warm, 21 bis 28 Grad und das steigert sich dann noch. Samstag sind zwar insgesamt ein bisschen mehr Wolken dabei, aber es wird noch wärmer mit bis zu 30 Grad und so sieht es dann auch am Sonntag aus. Der Antenne Niedersachsen Stau- und Blitzerservice. Mit der A1 Bremen Richtung Osnabrück zwischen Bremen-Arsten und dem Dreieck Stur stockt es an der Baustelle 20 Minuten plus für euch. Dann die A1 Osnabrück Richtung Bremen. Vorsicht hier zwischen Osnabrück-Hafen und Osnabrück-Nord. Da läuft die Unfallaufnahme auf der rechten Spur und das Ganze ist in einem Kurvenbereich. Dann die A2 Hannover Richtung Berlin. Hier staut es sich zwischen Königslutter und Helmstedt-West. Plant da 20 Minuten mehr ein. Da wurden Rehe gesehen auf der A27 Bremen-Bremerhaven. Vorsicht hier zwischen Bremerhaven Süd und Bremerhaven-Wulsdorf in beide Richtungen. Und auch auf der A28 Oldenburg-Bremen sind Rehe unterwegs. Vorsicht hier in beide Richtungen zwischen Hude und Ganderke See-West. Euch wünsche ich eine gute und sichere Fahrt.

0: Egal was wir tun, Musik von Fleetwood Mac macht es einfach besser. Schön, dass ihr mit dabei seid hier bei der Antenne Niedersachsen Spätschicht. Ich bin Morten Krüger und einfach mal so eine kleine Pause nehmen. Durchatmen, die Batterie aufladen und genau darum geht es ja jetzt für die meisten in den Sommerferien. Und genau das hat auch Sänger Malik Harris gemacht. Ihr wisst schon, der hier.
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0: Damit war er auch beim ESC für uns 2022. Gott, das ist jetzt schon 4 Jahre her. Will man gar nicht aussprechen so laut. Aber naja, auf jeden Fall hat er diese Pause genutzt, um in sich zu gehen, sich mal zu reflektieren und hat dabei gemerkt, irgendwie mache ich mir ganz schön oft einfach was vor. Und genau darum geht es jetzt in seinem neuen Song Lie to Me, also Lüg mich an. Und er meint damit sich selbst. Diese Momente, wo wir uns selbst sagen, hey, alles gut, kriegen wir schon hin, obwohl es eigentlich gar nicht so ist. Einfach nur, damit wir uns den eigentlichen Problemen nicht stellen müssen. Und trotz dieser deepen Message können wir den Song ohne Probleme auch richtig laut aufdrehen und Spaß haben damit, denn die Melodie und der Beat lösen das einfach bei uns aus. Da können wir eigentlich nicht anders, als direkt so ein bisschen die Hüfte ins Kreisen zu bekommen. Aber hört doch mal selbst. Hier ist Malik Harris mit seinem neuen Song Lie to Me bei Antenne Niedersachsen. Schönen Donnerstagabend euch.

0: Das Wetter in Niedersachsen. Heute Abend und in der Nacht wechselnd bewölkt, aber Regen ist erstmal nicht mit dabei. Milde Temperaturen kriegen wir auch zwischen 16 und 10 Grad. Morgen wird es insgesamt sehr sommerlich. Nach einem etwas bewölkten und teilweise auch nebeligen Start in den Tag kriegen wir richtig viel Sonne ab. Dazu auch richtig warm, maximal 28 Grad. Samstag und Sonntag bleibt es sommerlich und warm. Insgesamt sind zwar ein bisschen mehr Wolken dabei, aber es wird noch wärmer. Höchstwerte dann sogar bei bis zu 30 Grad.
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2: Ich bin Thomas Brock. Die schwarz-rote Koalition kann zwei ihrer wichtigsten Projekte wohl wie geplant vorantreiben. Das Bundesverfassungsgericht hat Eilanträge aus der Opposition gegen das Gesundheitssparpaket und das neue Heizungsgesetz abgelehnt.
3: Damit ist für die Koalition die Gefahr eines erneut vermasselten Starts in den politischen Sommer vorerst gebannt. Doch vor dem Bündnis liegt jetzt viel angekündigte Gesetzesarbeit. Die umstrittenen Krankenkassenpläne von Gesundheitsministerin Wagen sollen die gesetzlichen Kassen von stark steigenden Milliardenausgaben entlasten. Frei ist der Weg auch für das neue Gebäudemodernisierungsgesetz. Schwarz-Rot will Kernpunkte der von der früheren Ampelregierung beschlossenen Regelung kippen. Dirk Zeitler, Nachrichtenredaktion.
2: Der Bundestag hat den Plan zum Bau zahlreicher neuer Gaskraftwerke in den nächsten 5 Jahren gebilligt. Die neuen Anlagen sollen den Kohleausstieg und den Ausbau von Ökostrom flankieren und befürchtete Lücken in der Stromversorgung vermeiden. Auf Verbraucher kommen damit ab 2031 zusätzliche Kosten für eine neue Umlage zu, mit der die Förderung in Milliardenhöhe für die Betreiber finanziert werden soll. Unternehmen wie WhatsApp, Microsoft, Google und Co. könnten schon bald wieder in privaten Chats nach Hinweisen auf sexuellen Kindesmissbrauch suchen dürfen. Nach einer überraschenden Wende in der Debatte um die sogenannte Chat-Kontrolle billigte das EU-Parlament grundsätzlich eine befristete Ausnahme von europäischen Datenschutzregeln.
4: Für das Europaparlament ist die Chat-Kontrolle kein Ruhmesblatt. Im April war eine Ausnahmeregelung vom EU-Datenschutz ausgelaufen. Die erlaubte das automatisierte Scannen nach Kinderpornos auf den Geräten der Nutzer. Und das Parlament wollte das eigentlich nicht verlängern, tat es jetzt aber unter Druck von Industrie und Regierungen doch. Bei mehr als 100 abwesenden Abgeordneten, mit einer hauchdünnen Mehrheit und in einem ganz und gar unüblichen Eilverfahren. Aus Brüssel, Dieter Ebeling.
2: Radsport-Superstar Tadej Pogacar hat die erste schwere Bergankunft dieser Tour de France in den Pyrenäen mit Bravour gemeistert und das gelbe Trikot zurückerobert. Der Slowene gewann souverän die 6. Etappe mit mehr als 2,5 Minuten vor seinem Rivalen Jonas Vingegaard. Der deutsche Star Florian Lipowitz kam in einer weiteren Verfolgergruppe knapp 3 Minuten hinter Pogacar ins Ziel.
0: Der Antenne Niedersachsen Stau- und Blitzerservice. A1 Bremen Richtung Osnabrück, da staut es sich. Zwischen Bremen-Arsten und dem Dreieck Stur plant er 25 Minuten mehr ein. Die A1 Hamburg Richtung Bremen wurde jetzt gesperrt. Zwischen Elsdorf und dem Rastplatz Bokel, da gab es einen Unfall. Denkt da bitte unbedingt an die Rettungsgasse. Dann die A1 Osnabrück Richtung Bremen. Da läuft die Unfallaufnahme zwischen Osnabrück-Hafen und Osnabrück-Nord hier auf der rechten Spur. Und ca. 20 Minuten plus wegen der Baustelle auf der A2 Hannover Richtung Berlin, hier zwischen dem Rastplatz Uri und Helmstedt West. Euch eine gute und sichere Fahrt.
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0: Moin, schönen Abend wünsche ich euch. Vielleicht geht ihr heute Abend noch ein bisschen eurem Hobby nach. Fitness oder Dart spielen, zocken oder ihr könntet auch mal Armdrücken ausprobieren. Das ist auf jeden Fall das liebste Hobby von Sören und seiner 15-jährigen Tochter Irma aus Georgsmarienhütte. Wie die beiden zu diesem Hobby gekommen sind, das hört ihr gleich. Aber vorher hören wir noch ein bisschen gute Musik von Zoe Wees, von Man at Work, und das hier ist Tiffany Ares mit Vertigo.

0: 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Spätschig gleich den neuen Song von Michael Schulte, Lovesick. Aber vorher reden wir noch über ein ganz besonderes Erlebnis als Elternteil. Wenn die Kinder das gleiche Hobby haben wie ihr nämlich, man es dann so gemeinsam ausleben kann. Ich glaube, da gibt es wahrscheinlich kaum eine schönere Sache. Kennt man vielleicht vom Fußball. Im Schützenverein ist das, glaube ich, auch gar nicht so untypisch. Aber die 15-jährige Irma und ihr Papa Sören aus Georgsmarienhütte haben ein ziemlich außergewöhnliches Hobby. Die beiden machen nämlich Armwrestling im Verein, also Armdrücken. Das kennen wir sonst eher so aus Kneipen. Aber wie seid ihr denn da drauf gekommen?
1: Ich bin da durch eine Wette dran gekommen. Ganz normal, wie du eben auch schon sagtest, durch Kneipenarmdrücken halt. Und da hatte mich jemand herausgefordert, der doppelt so schwer ist wie ich. Da habe ich angefangen, mich nach Techniken umzuschauen und so bin ich eben an den Sport dran gekommen. Ich hatte vorher auch nicht gewusst, dass das wirklich ein Sport ist, den man im Verein machen kann und wo es auch wirklich Wettkämpfe gibt. Jetzt bin ich seit über 2,5 Jahren dabei und das macht richtig Laune.
2: Also ich bin ein, zweimal bei Papa mitgekommen und dann nach einer Zeit habe ich gemerkt, dass mir das sehr viel Spaß macht. Und dann dann bin ich immer öfter mitgekommen und irgendwann durfte ich dann auch, ich glaube das war 2024, in Lokbad bei einem Wettkampf mitmachen. Und das hat auch Spaß gemacht und da habe ich auch ein paar Pokale bekommen, also zwei. Und
0: Ja, und die nächsten Turniere stehen ja schon an. Nächstes Jahr fahrt ihr beide sogar zur deutschen Meisterschaft. Was gibt's denn so für Anekdoten so von den letzten Wettkämpfen?
2: Ja, ich bin das ja noch nicht so gewöhnt und bin auch noch nicht so erfahren. War da ein Mädchen und die war, glaube ich, ein Jahr älter als ich. Und ich glaube, das war schon anstrengend für sie. Und dann hat die mich angeschrien. Und dann hatte ich auch einmal gewonnen und das hat sie ganz schön geärgert. Und dann hat sie auch geschrien und das hat mich dann ein bisschen erschreckt. Und dann war ich auch raus. Also dann habe ich den Kampf gegen sie verloren. Oh. Weil das bringt einen schon ein bisschen so dann raus.
0: Ja, ja. Klar. Ich glaube, wir haben alle so ein bisschen diesen Schrei wahrscheinlich im Ohr. Kann man sich ganz gut vorstellen. Nichts für schwache Nerven. Letzte Frage natürlich, ganz wichtig. Wenn Papa gegen Tochter antritt, wer gewinnt?
2: Nicht gut für mich.
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2: Das Wetter in Niedersachsen. Da zieht gerade ein bisschen was an Wolken auf. Das heißt, es wird heute Abend und in der Nacht ziemlich bedeckt. Aber das ist die gute Nachricht. Es bleibt auf jeden Fall trocken. Temperaturen auch mild, zwischen 16 und 10 Grad. Morgen starten wir dann auf jeden Fall ein Sommerwochenende mit einem Mix aus ein paar Wolken und ganz viel Sonne. Und es wird warm mit 21 bis maximal 28 Grad. Samstag sind dann insgesamt zwar mehr Wolken dabei, aber es wird wärmer mit bis zu 30 Grad. Und so sieht es dann auch am Sonntag aus.
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3: Mit Frederik Heimann. Hallo. Tausende Volkswagen-Beschäftigte haben heute gegen die Sparpläne des Konzerns demonstriert. Bei uns haben etwa 70 vor dem Werk in Osnabrück lautstark gezeigt, was sie davon halten. Nämlich nichts. Das Werk hier bei uns hängt ja ganz besonders in der Luft. Die Mitarbeitenden zittern schon seit über einem Jahr. Die VW-Produktion hier läuft nächstes Jahr aus, das ist klar. Eine Lösung für die Zukunft gibt's aber noch nicht. Volkswagen verhandelt da ja gerade mit der Rüstungsindustrie über eine Übernahme. Was mit viel Willen und auch viel ehrenamtlicher Arbeit alles möglich ist, das sieht man jetzt wieder in Estringen im Emsland. Nach der Schließung des Gasthofs wurde das Dorfgemeinschaftshaus umfassend saniert und jetzt als neuer zentraler Treffpunkt wieder eröffnet.
4: Gäste aus Politik, Verwaltung und der Dorfgemeinschaft haben das zusammen gefeiert. Das Gebäude wurde erweitert und der Sanitärbereich modernisiert, unter anderem mit einer barrierefreien Toilette. Die Kosten lagen wegen der freiwilligen Helfer in Anführungsstrichen nur bei 150.000 Euro. Jetzt können Vereine und die Kirchengemeinde das Haus nutzen. Hannes Westermann, Regionalredaktion.
3: Sie war schon wegen Drogenhandels und Besitzes größerer Mengenbetäubungsmittel rechtskräftig zu 3 Jahren Haft verurteilt worden, hat aber den Großteil davon nicht verbüßt. Jetzt ist eine 54-jährige Niederländerin in Nordhorn festgenommen worden.
5: Das grenzüberschreitende Polizeiteam aus deutschen und niederländischen Beamten hat die 54-jährige Niederländerin gestern Nachmittag an einer Privatanschrift aufgespürt. Sie hat sich widerstandslos festnehmen lassen und sitzt jetzt im Gefängnis. Dort muss sie jetzt noch rund 2 Jahre und 4 Monate absitzen. Leonie Rotha, Regionalredaktion.
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2: Der Antenne Niedersachsen Stau- und Blitzerservice. A1 Bremen Richtung Hamburg. Hier staut es sich zwischen Hamburg-Stillhorn und dem Dreieck Hamburg-Südost. Da braucht ihr circa eine Viertelstunde länger. Auf der A1 Bremen Richtung Osnabrück sind es 20 Minuten mehr durch den Stau hier zwischen Bremen-Arsten und dem Dreieck Stur. Und noch eine Baustelle auf der A2 Hannover Richtung Berlin. Hier zwischen dem Rastplatz Uri und Helmstedt-West plant da auch ungefähr eine Viertelstunde mehr ein. Gute und sichere Fahrt euch.
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7: Mit dem Song verbinde ich auf jeden Fall gute Laune und einfach Sommervibes und Party am Strand, am Wasser.

0: die Gugu Dolls hier in der Antenne Niedersachsen. Spätschicht. Ich bin Morten Krüger und ab morgen dreht der Sommer nochmal richtig auf. Am Wochenende bis zu 30 Grad. Wie ich finde, perfektes Kinowetter. Also auf jeden Fall für alle, die zwischendurch mal so 2 Stunden der Hitze entkommen wollen. Aber es lohnt sich auch so. Diese Woche sind nämlich echt wieder spannende Filme rausgekommen. Besser gesagt, heute sind spannende Filme rausgekommen. Und mein Kollege Ronny Thorau stellt sie uns vor.
1: Vaiana, erzähl mir was von dir.
2: Die Reihe der Disney-Neuverfilmungen geht diese Woche mit Vaiana weiter.
3: Ich habe schon immer davon geträumt.
1: Zeit ist um, ich muss los.
2: Das Inselabenteuer um Vaiana und den Halbgott Maui mauserte sich 2016 zu einem der erfolgreichsten Animationsfilme der 10er Jahre.
4: Du hast das Herz von Tefiti gestohlen. Wenn du es zurückbringst, bist du für alle ein Held.
2: Die Realfilmversion hält sich dicht an die Geschichte der Animationsvorlage, aber zum Beispiel einige Dialoge wurden sanft modernisiert und es gibt ein bisschen neue Musik. Vor allem Dwayne Johnson in Real mit ganzem Körpereinsatz und voller Lockenhaarpracht ist aber sogar noch witziger und unterhaltsamer als im Animationsfilm.
1: Ja, ich habe wirklich schönes Haar.
2: Bei der Berlinale viel Lob bekommen, hat der Film etwas ganz Besonderes.
5: Hallo Lea, du bist bei den Open Auditions 2026, liebe Lea.
2: Eine Jugendliche in Thüringen wird in einer Castingshow gefragt, was sie besonders mache.
6: Wir haben gefragt, was das Besondere an mir ist. Und? Keine Ahnung.
2: Es geht um Selbstfindung, um ostdeutsche Identität, um die Mechanismen von Castingshows, aber vor allem um eine sehr emotionale Familiengeschichte.
7: Wir könnten natürlich auch ein bisschen Richtung Familie gehen.
8: Klar, frühstücken tun wir und wir können alle reiten.
6: Reiten tue ich seit 2 Jahren nicht mehr.
2: Eine junge Frau will als Astrophysikerin das Weltall erforschen, doch die Männerwelt will sie auf Kinderküche und Haushalt beschränken.
9: Du wirst heiraten und Ehefrau sein.
2: Die Virginia Woolf-Romanverfilmung Night and Day zeigt eine mitreißende Powerfrau, die leidenschaftlich gegen die überholten Zwänge ihrer Zeit kämpft.
10: Ihr steckt fest im letzten Jahrhundert, Jungs.
2: Auch der deutsche Star Elias Mbarek spielt hier mit und macht in seiner ersten internationalen Rolle eine gute Figur.
11: So abwegig für Sie, sich vorzustellen, dass ein Mann den Erfolg einer Frau unterstützen will?
0: Vielen Dank, Ronny, fürs Vorstellen der Filme. Euch viel Spaß im Kino und jetzt auch mit Ava Max. Loving Myself hier bei Antenne Niedersachsen.

0: Schauen wir aufs Wetter in Niedersachsen. Heute Abend und in der Nacht bleibt es trocken. Es ist dazu locker, teilweise auch ein bisschen dichter bewölkt. Es ist relativ unterschiedlich in Niedersachsen. Temperaturen zwischen 16 und 10 Grad. Morgen starten wir dann richtig rein ins Sommerwochenende. Wir kriegen bis zu 28 Grad. Dazu ein Mix aus ein paar Wolken und ganz viel Sonne. Und Samstag geht es noch weiter mit insgesamt zwar mehr Wolken, aber dann Höchstwerten sogar von bis zu 30 Grad. Genauso wie am Sonntag.
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2: Ich bin David Riemer. Junge Familien sollen beim Kindergeld von Bürokratie entlastet werden. Dazu hat der Bundestag die Einführung eines antragslosen Kindergeldes beschlossen. Der Bundesrat muss aber noch zustimmen.
3: Es soll ein echter Servicegewinn für hunderttausende Eltern werden. Das verspricht die Bundesregierung. Geplant sind 2 Schritte. Die erste Ausbaustufe umfasst Geburten ab dem 2. Kind, da die Familienkasse bekannte Daten für erstgeborene Kinder weiterverwenden kann. In einer 2. Stufe soll das Verfahren dann auf erstgeborene Kinder ausgeweitet werden. Leistungen sollen so schnell, unkompliziert und ohne unnötige Bürokratie bei den Menschen ankommen, heißt es aus der Koalition. Das Kindergeld beträgt unabhängig vom Einkommen aktuell 259 Euro pro Monat und Kind. Aus Berlin, Dirk Zeitler.
2: Das Bundesverfassungsgericht hat Eilanträge 2 Oppositionsabgeordneter gegen das Gesetzgebungsverfahren zum Gesundheitssparpaket abgelehnt. Über das Gesetz zur Stabilisierung der Beitragssätze in der gesetzlichen Krankenversicherung kann damit wie geplant morgen im Bundestag abgestimmt werden. Die Abgeordneten von Grünen und Linken hatten sich nach Karlsruhe gewandt, weil sie das eilige Gesetzgebungsverfahren für unzulässig hielten. Bei Volkswagen wächst der Widerstand gegen die verschärften Sparpläne des Konzerns. Während der Aufsichtsrat über das weitere Vorgehen berät, haben Beschäftigte heute an mehreren Standorten gegen möglichen Stellenabbau und drohende Werksschließungen protestiert.
4: Trillerpfeifen, Sirenen und jede Menge rote Fahnen. So haben tausende Beschäftigte protestiert. In Wolfsburg zog der Protest sogar bis vor das Vorstandshaus. Bei vielen liegen die Nerven blank. Sie wissen seit Wochen nicht, wie es mit ihren Standorten weitergeht. Schließung, keine Schließung, Stellenabbau, ja oder nein? Die IG Metall spricht von einem Angriff auf die Belegschaft und wirft dem Vorstand vor, die Menschen bewusst zu verunsichern. Sie kündigt an, den Druck notfalls weiter zu erhöhen. Zoe Tassovali, Nachrichtenredaktion.
2: 5 Monate nach dem brutalen Angriff auf einen Zugbegleiter in Rheinland-Pfalz ist der Angeklagte zu 10 Jahren Gefängnis verurteilt worden. Der 26-Jährige hatte Anfang Februar keine Fahrkarte und schlug den Schaffner den Angaben zufolge so heftig, dass der Mann eine tödliche Hirnblutung erlitt. Der Fall hat deutschlandweit eine Debatte über mangelnde Sicherheit in Zügen ausgelöst.
0: Der Antenne Niedersachsen Stau- und Blitzerservice. Vorsicht auf der A1 Osnabrück-Hamburg zwischen Bremen-Hemmeling und Oppusen-Bremen-Mahndorf. Da werfen Menschen Gegenstände von der Brücke auf die Straße. Vorsicht zwischen Bremen-Hemmeling und Oppusen-Bremen-Mahndorf. In beide Richtungen Gefahr durch Personen, die Gegenstände auf die Straßen werfen. Und genau in dem Bereich ist gerade auch ein dicker Stau hier zwischen Arsten und den Breikstur. Da braucht ihr circa 20 Minuten mehr. Und dann noch die A2 Hannover Richtung Berlin. 10 Minuten plus durch die Baustelle zwischen dem Rastplatz Uri und Helmstedt West. Und gut und sicher an euer Ziel.
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0: Und falls ihr euch genau in diesem Moment gerade denkt, boah, ich könnte so ein neues Paar Socken gebrauchen, dann jetzt nicht irgendwie ins Internet gehen und bestellen, sondern lieber mitmachen. Das ist ja der Preis bei unserem Musikquiz 1000 Mal gehört, spielen wir jeden Dienstag und Donnerstag mit euch. Meldet euch einfach an auf antenne.com. Heute haben wir wieder eine neue Runde gespielt und dann hört ihr gleich mal, wie sich heute so André aus Nordhorn angestellt hat. Musik aber jetzt erstmal von Lana Del Rey, Survivor und Ray Dalton. Lelia.

0: Lana Del Rey geht's durch diesen Donnerstagabend gleich. Der neue Song von Taylor Swift, I Knew It, I Knew You. Aber vorher quizzen wir noch eine Runde.
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0: Das spielen wir mit euch jeden Dienstag und Donnerstag. Wenn ihr zwei Fragen zu bekannten deutschen Songs richtig beantwortet, dann sandt ihr unsere limitierten Moin-Socken ab. Heute war André aus Nordhorn dran. Micha hat ihn als Teampartner unterstützt. Sabrina war also die Quizmasterin.
3: Das erste Lied, das liegt euch. Es sind die Sportfreunde Schiller, 54, 74, 90, 2006. Mhm. Wo befindet sich das Herz und die Leidenschaft, mit der wir Weltmeister sein werden?

0: Jetzt bin ich gespannt, wie ihr zu Blümchen und nur geträumt steht. Blümchen hat heute nichts versäumt, denn sie hat nur von dir geträumt. Aber ihr habt euch lange nicht gesehen. Was macht sie darum?
1: Ich könnte mal zu dir rübergehen.
2: Ich glaube, sie geht zu dir rüber.
1: Genau, ja, rübergehen, ja, klar.
0: Dann hören wir doch mal rein.

0: Wow.
1: Ja, das ist mehr so meine Richtung.
0: Hast du noch weitere 5 Fragen hier?
2: Nö, das habt ihr so super und souverän gemacht, ihr beiden. André aus Nordhorn, herzlichen Glückwunsch zu deinen exklusiven, limitierten, nicht käuflichen, perfekten Moinsocken.
1: Fantastisch, dankeschön.
3: Ich bin mir sicher, ihr hättet das auch hingekriegt. Also meldet euch an auf antenne.com und vielleicht spielen wir mit euch am Dienstag schon die nächste Runde.
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0: Moin, hier ist Morten Krüger mit der Antenne Niedersachsen Spätschicht. Ich sag jetzt mal drei Filme und ich bin mir sicher, ihr wisst sofort, um wem es geht. Forrest Gump, Der Soldat James Ryan, Castaway. Ich denke, wir alle haben mindestens einen dieser Filme gesehen. Und das ist natürlich nur ein kleiner Auszug aus dem unglaublichen Leben und dem Schaffen von Tom Hanks. Happy Birthday, heute wird er 70 Jahre alt. Wir gratulieren. Und Kim Brooks vom Vormittag hat für euch noch ein bisschen Angeberwissen.
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2: Ohne Tom Hanks hätte es eine der berühmtesten Forrest Gump-Szenen nie gegeben. Die Szene, in der Forrest einmal durch Amerika läuft, sollte eigentlich gestrichen werden. Zu teuer. Und darum übernimmt Hanks einen Teil der Kosten und bekommt im Gegenzug einen höheren Anteil an den Filmeinnahmen. Ein Deal, der sich gelohnt hat. Hanks verdient mit Forrest Gump rund 65 Millionen Dollar.
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1: Ich bin David Riemer. Junge Familien sollen beim Kindergeld von Bürokratie entlastet werden. Dazu hat der Bundestag die Einführung eines antragslosen Kindergeldes beschlossen. Der Bundesrat muss aber noch zustimmen.
2: Es soll ein echter Servicegewinn für hunderttausende Eltern werden. Das verspricht die Bundesregierung. Geplant sind 2 Schritte. Die erste Ausbaustufe umfasst Geburten ab dem 2. Kind, da die Familienkasse bekannte Daten für erstgeborene Kinder weiterverwenden kann. In einer 2. Stufe soll das Verfahren dann auf erstgeborene Kinder ausgeweitet werden. Leistungen sollen so schnell, unkompliziert und ohne unnötige Bürokratie bei den Menschen ankommen, heißt es aus der Koalition. Das Kindergeld beträgt unabhängig vom Einkommen aktuell 259 Euro pro Monat und Kind. Aus Berlin, Dirk Zeitler.
1: Das Bundesverfassungsgericht hat Eilanträge 2 Oppositionsabgeordneter gegen das Gesetzgebungsverfahren zum Gesundheitssparpaket abgelehnt. Über das Gesetz zur Stabilisierung der Beitragssätze in der gesetzlichen Krankenversicherung kann damit wie geplant morgen im Bundestag abgestimmt werden. Die Abgeordneten von Grünen und Linken hatten sich nach Karlsruhe gewandt, weil sie das eilige Gesetzgebungsverfahren für unzulässig hielten. Bei Volkswagen wächst der Widerstand gegen die verschärften Sparpläne des Konzerns. Während der Aufsichtsrat über das weitere Vorgehen berät, haben Beschäftigte heute an mehreren Standorten gegen möglichen Stellenabbau und drohende Werksschließungen protestiert.
3: Trillerpfeifen, Sirenen und jede Menge rote Fahnen. So haben tausende Beschäftigte protestiert. In Wolfsburg zog der Protest sogar bis vor das Vorstandshaus. Bei vielen liegen die Nerven blank. Sie wissen seit Wochen nicht, wie es mit ihren Standorten weitergeht. Schließung, keine Schließung, Stellenabbau, ja oder nein? Die IG Metall spricht von einem Angriff auf die Belegschaft und wirft dem Vorstand vor, die Menschen bewusst zu verunsichern. Sie kündigt an, den Druck notfalls weiter zu erhöhen. Soeta Sovali, Nachrichtenredaktion.
1: 5 Monate nach dem brutalen Angriff auf einen Zugbegleiter in Rheinland-Pfalz ist der Angeklagte zu 10 Jahren Gefängnis verurteilt worden. Der 26-Jährige hatte Anfang Februar keine Fahrkarte und schlug den Schaffner den Angaben zufolge so heftig, dass der Mann eine tödliche Hirnblutung erlitt. Der Fall hat deutschlandweit eine Debatte über mangelnde Sicherheit in Zügen ausgelöst.

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2: Mit Frederik Heimann. Hallo. Tausende Volkswagen-Beschäftigte haben heute gegen die Sparpläne des Konzerns demonstriert. Bei uns haben etwa 70 vor dem Werk in Osnabrück lautstark gezeigt, was sie davon halten. Nämlich nichts. Das Werk hier bei uns hängt ja ganz besonders in der Luft. Die Mitarbeitenden zittern schon seit über einem Jahr. Die VW-Produktion hier läuft nächstes Jahr aus, das ist klar. Eine Lösung für die Zukunft gibt's aber noch nicht. Volkswagen verhandelt da ja gerade mit der Rüstungsindustrie über eine Übernahme. Was mit viel Willen und auch viel ehrenamtlicher Arbeit alles möglich ist, das sieht man jetzt wieder in Estringen im Emsland. Nach der Schließung des Gasthofs wurde das Dorfgemeinschaftshaus umfassend saniert und jetzt als neuer zentraler Treffpunkt wieder eröffnet.
3: Gäste aus Politik, Verwaltung und der Dorfgemeinschaft haben das zusammen gefeiert. Das Gebäude wurde erweitert und der Sanitärbereich modernisiert, unter anderem mit einer barrierefreien Toilette. Die Kosten lagen wegen der freiwilligen Helfer in Anführungsstrichen nur bei 150.000 Euro. Jetzt können Vereine und die Kirchengemeinde das Haus nutzen. Hannes Westermann, Regionalredaktion.
2: Sie war schon wegen Drogenhandels und Besitzes größerer Mengen Betäubungsmittel rechtskräftig zu 3 Jahren Haft verurteilt worden, hat aber den Großteil davon nicht verbüßt. Jetzt ist eine 54-jährige Niederländerin in Nordhorn festgenommen worden.
4: Das grenzüberschreitende Polizeiteam aus deutschen und niederländischen Beamten hat die 54-jährige Niederländerin gestern Nachmittag an einer Privatanschrift aufgespürt. Sie hat sich widerstandslos festnehmen lassen und sitzt jetzt im Gefängnis. Dort muss sie jetzt noch rund 2 Jahre und 4 Monate absitzen. Leonie Rother, Regionalredaktion.
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Und jetzt der Lieblingshit vor den Nachrichten.

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1: Ich bin David Riemer. Die schwarz-rote Koalition kann zwei ihrer wichtigsten Projekte wohl wie geplant vorantreiben. Das Bundesverfassungsgericht hat Eilanträge aus der Opposition gegen das Gesundheitssparpaket und das neue Heizungsgesetz abgelehnt.
2: Damit ist für die Koalition die Gefahr eines erneut vermasselten Starts in den politischen Sommer vorerst gebannt. Doch vor dem Bündnis liegt jetzt viel angekündigte Gesetzesarbeit. Die umstrittenen Krankenkassenpläne von Gesundheitsministerin Wagen sollen die gesetzlichen Kassen von stark steigenden Milliardenausgaben entlasten. Frei ist der Weg auch für das neue Gebäudemodernisierungsgesetz. Schwarz-Rot will Kernpunkte der von der früheren Ampelregierung beschlossenen Regelung kippen. Weiterhin sollen auch neue Gas- und Ölheizungen eingebaut werden können. Aus Berlin, Dirk Zeitler.
1: VW macht nach der Sitzung seines Aufsichtsrats weiter keine Angaben zu möglichen Werksschließungen und Stellenabbau. Der Konzern stellte dem Gremium ein Maßnahmenpaket vor. Konzernchef Blume kündigte an, die Modellpalette um bis zu 50% und die Ausstattungsoption um bis zu 75% zu reduzieren. Betriebsratschefin Cavallo forderte Blume nach der Sitzung auf, sich im Laufe des Freitags unmissverständlich zu den Gerüchten über die angeblichen Vorstandspläne zu äußern. Immer weniger Menschen greifen zum Buch und das merkt inzwischen auch die Branche. Der Umsatz ist laut dem Börsenverein des Deutschen Buchhandels im vergangenen Jahr um 2,7% gesunken. Und auch in diesem Jahr sieht es bisher nicht besser aus. Besonders junge Menschen lesen immer weniger.
3: Lesen ist für Kinder, Jugendliche und junge Erwachsene nicht mehr so wichtig. Der Börsenverein sagt, das liegt vor allem an der Bildungspolitik. Lesen werde demnach gar nicht mehr so stark gefördert. Dass Kinder und Jugendliche nicht mehr so gut lesen können, spürt am Ende vor allem der Buchmarkt. Selbst Kinder- und Jugendbücher werden weniger gekauft. Immerhin boomen Liebesromane für junge Erwachsene weiter und auch Hörbücher liegen weiter im Trend. Dort sind die Umsätze zuletzt sogar deutlich gestiegen. Zoe Tassovali, Nachrichtenredaktion.
1: Im hessischen Hünfelden soll ein 45-Jähriger seine 76 Jahre alte Mutter im Streit angegriffen und angezündet haben. Die Frau sei noch vor Ort an ihren Verletzungen gestorben, teilte die Polizei mit. Der Tatverdächtige flüchtete zunächst, wurde am Abend aber festgenommen. Die 103 Jahre alte Großmutter des Mannes wurde schwer verletzt in ein Krankenhaus gebracht. Die Hintergründe der Tat sind noch unklar, die Ermittlungen laufen.

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1: Erste Woche Sommerferien. Ja, wenn man auf den Kalender guckt, ist rum. Antenne Niedersachsen, wir an eurer Seite, die Moin-Show, Tiziana, Verkehrskai und Flöcki.
2: Guten Morgen.
1: Na? Für die einen endet der Urlaub vielleicht schon und für die anderen heißt es... Vielleicht schon bald... Abheben. In Gedanken sind wir alle bei euch, ja, an eurer Seite und versetzen uns ein bisschen in die Urlaubsländer. Und ihr könnt alle mal gemeinsam raten, anhand der Musik, in welchem Urlaubsland wir jetzt gelandet sind. Tiziana Verkehrskai hier im Studio. In diesem Land ist dieser Song hier in den Charts und zwar auf Platz 28.
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1: Aber ihr kriegt noch mehr Hinweise. In unserem gesuchten Urlaubsland hat dieser Künstler aktuell Platz 1 und Platz 2 inne.
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1: Das ist DJ Hugel.
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1: Ein Franzose. Oft zu hören in diesem Land.
2: Ja, wenn du das schon sagst, sind wir wohl nicht in Frankreich, oder?
5: Ja, ihr kennt das mich mittlerweile ganz gut.
2: Das, ja.
5: Hey, das ist aber ein cooler Song.
1: Urlaubs war pur.
5: Wir haben ja schon öfter über Du bist gut genug gesprochen.
1: Ja.
5: Und da waren viele aus England dabei, habe ich gesehen.
1: Okay.
5: Die da TikToks zu gemacht haben. Deswegen würde ich fast sagen, es ist England.
2: Aber ist England denn ein Urlaubsland? Das würde ich jetzt mal sehr in Frage stellen.
5: Schön nach London.
1: Ich habe noch einen weiteren Song für euch. Auf Platz 13 kommt nämlich der erste Song in eigener Sprache.

0: Das ist quasi der Enrique Iglesias des Landes.
1: Es war mit dem, also da könnt das, da bin ich in Griechenland, Mazedonien, da bin ich ganz, ja, da bin,
2: ja.
1: Ich, da bin ich aber ganz woanders als in London.
2: Da gehe ich mit.
1: So, so.
0: Also, sagt ihr?
2: Griechenland?
1: Griechenland? Jetzt pass auf, jetzt ist es Mazedonien.
2: Aber ich habe irgendwie Angst, dass es Türkei ist.
3: Mensch.
0: Ist es Griechenland?
2: Ah, Griechenland, ja.
0: Mensch, aber in Griechenland auf Platz 28, du bist gut genug, finde ich,
2: find
0: schon,
2: ich ja
0: schon kurios. Und DJ Ugel ist da so oft, weil der in den Clubs da einfach viel läuft.
3: Ja, ja, ja, ja.
0: Griechenland natürlich totale Touristenregion und überall dort läuft er halt in den Clubs und deswegen wird er halt auch in den Charts sehr oft zu finden sein.
2: Ja, haben wir ja erraten.
1: Ganz tolle Stadt.
0: Sehr gut.
1: Athen, liebe ich.
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1: Hi und ganz herzlich willkommen zu einer neuen Doppelfolge hier bei Machen oder Lassen. Ich freue mich, dass du mit dabei bist. Wir haben auch heute wieder zwei spannende Themen für dich, bei denen es diesmal um unsere Ernährung und vor allem um die Inhaltsstoffe unserer Ernährung geht. Wir sprechen nämlich zum einen über Insekten in unserem Essen, denn die Europäische Union hat vor kurzem neue Regelungen geschaffen und die erlauben es, dass Insektenmehl in Lebensmitteln verarbeitet werden darf. Ich persönlich weiß nicht, wie du dazu stehst, aber ich finde die Vorstellung irgendwie komisch, Insekten zu essen, auch wenn sie zermahlen sind. Also deshalb schauen wir uns das Thema heute mal ein bisschen näher an. Und danach geht's weiter mit dem Nutri-Score, denn das passt eigentlich.

0: ganz gut. Insekten sollen ja eine Proteinquelle sein und Protein und Eiweiß sehr wichtig in Lebensmitteln. Und dafür gibt es diese Nutri-Score, so ein Label, das du auf vielen Verpackungen finden kannst. Angegeben mit diesem Buchstaben von A bis E. A ist grün und gut, E ist rot und eher schlecht. Und wir schauen mal drauf, wie wertvoll ist dieser Nutri-Score, was sagt er aus und macht es Sinn, sich mit dem zu beschäftigen und Lebensmittel nach Nutri-Score zu kaufen. Und bevor wir loslegen, nochmal ein großes Dankeschön an dieser Stelle an Katharina Findling, Sophie Scholl und Nicolas Femerling für Recherche, Redaktion und Postproduktion. Insekten als Lebensmittel, das ist für einige eher so ein abenteuerlicher Gedanke, für andere längst Teil der Küche. Ich sag mal, gerade in so asiatischen Ländern sind Grillen, Würmer oder Heuschrecken eigentlich normal auf dem Speiseplan. Aber hier bei uns in Europa schien das lange eher sehr exotisch, wenn nicht sogar eklig. Es ist manchmal so, gerade wenn ich an die Grüne Woche in Berlin denke, die einmal im Januar stattfindet, dann ist es immer so ein Highlight. Okay, man kann da auf der Grünen Woche Insekten essen. Es geht mir ehrlich gesagt auch so. Die Europäische Union hat inzwischen den Einsatz von Insektenmehl in verschiedenen Produkten wie Brot oder Käse genehmigt. Das heißt, ja, kleingemahlene Insekten könnten sich bald schon in verschiedenen Produkten finden, zum Beispiel im Brot oder Brötchen. Die Frage ist, ist das eine sinnvolle Ergänzung zu unserem Speiseplan? Wenn ich mir angucke, was da genehmigt wurde bisher, klingt es erstmal für mich zumindest nicht so lecker. Also genehmigt ist der Mehlkäfer im Larvenstadium getrocknet oder auch die Wanderheuschrecke gefroren, getrocknet und pulverförmig. Ich persönlich wäre da raus. Ich habe es auch noch nie probiert. Ich war auch oft in Thailand und kenne so diese Märkte, auf denen es abends dann irgendwelche gegrillten Insekten gibt. Ich habe da noch nie zugegriffen. Und deshalb schauen wir heute mal auf die Vor- und Nachteile. Und wie immer verrate ich dir, Insekten essen, machen oder lassen. Und wir fangen mal ganz vorne an mit dem Pro, also mit den Argumenten für Insekten als Nahrungsmittel. Also ein wirklich großer Pluspunkt ist der hohe Nährstoffgehalt. Denn Insekten, ich habe es eingangs schon gesagt, sind wahre Proteinbomben und enthalten außerdem sehr viele Aminosäuren, gesunde Fette, Vitamine, Mineralstoffe. Nehmen wir mal zum Beispiel die Grillen. Die enthalten bis zu 65% Protein, also bezogen auf das Trockengewicht. Das ist so vergleichbar mit magerem Rindfleisch. Allerdings bei einem wirklich deutlich niedrigeren Fettanteil. Mehlwürmer dann wiederum sind reich an Omega-3-Fettsäuren, ganz wichtige Fettsäuren, die wir auch wirklich dringend brauchen und enthalten sogar mehr Eisen als Spinat. Und für Vegetarier ist besonders interessant, Heuschrecken bieten einen sehr hohen Gehalt an Vitamin B12, was in pflanzlichen Lebensmitteln oft Mangelware ist. Ein weiterer wichtiger Aspekt und ein absolutes Pro ist das Thema Nachhaltigkeit, denn die Zucht von Insekten benötigt wesentlich weniger Ressourcen als die herkömmliche Viehzucht. Um das mal in Zahlen zu fassen, Insekten brauchen ungefähr 2 Kilo Futter, um 1 Kilo Körpermasse zu produzieren. Rinder dagegen brauchen ungefähr 8 Kilo Futter für 1 Kilogramm Fleisch. Auch beim Wasserverbrauch sind die Krabbeltiere einfach viel entspannter. Die Wassernutzung ist bei der Insektenzucht bis zu 50 Mal geringer als bei der Rindfleischproduktion. Das heißt aber auch, dass die Treibhausgasemissionen deutlich geringer ausfallen und damit ist so die Produktion, wenn man es mal so nennen mag, ich weiß, klingt ein bisschen seltsam, aber die Produktion von Insekten ein ganz wichtiger Beitrag, unsere Ernährung klimafreundlicher zu gestalten. Ja, und nicht zu unterschätzen ist auch so ein bisschen die platzsparende Produktion. Insekten brauchen wenig Platz, lassen sich zum Beispiel auch vertikal in speziellen Farmen züchten. Das ist ideal für so Großstädte und das könnte auch ein bisschen helfen, die steigende Nachfrage nach tierischen Proteinen zu decken, ohne dass jetzt weltweit weitere Flächen gerodet werden müssen oder riesige Ställe gebaut werden, weil so ein Rind braucht einfach viel Platz. Die Ernährungs- und Landwirtschaftsorganisation der Vereinten Nationen, die hat mal geschätzt, dass bis 2050 die Nahrungsmittelproduktion um 70% gesteigert werden muss aufgrund der steigenden Zahl an Menschen auf unserem Planeten. Und wenn man dann berücksichtigt, dass man Insekten hier viel platzsparender produzieren könnte, sind die wirklich ein wichtiger Beitrag oder könnten einen wichtigen Beitrag leisten, um diese Lücke der Nahrungsmittelproduktion zu schließen. Ein weiterer Vorteil sind die vielfältigen Verarbeitungsmöglichkeiten. Insekten müssen jetzt ja nicht so als ganze Tiere auf dem Teller landen. Die können gemahlen extrahiert werden, sodass man sie jetzt auch als Tierchen quasi nicht erkennt. Also in Form von Insektenmehl. Und genau das ist das, was jetzt auch passieren wird. Das ist genehmigt und erlaubt. Insektenmehl darf mitverarbeitet werden. Und das kann dann landen in Brot, in Proteinriegeln oder auch in Nudeln. Und na, man muss zugeben, man würde es als Verbraucher gar nicht merken, weil man eben diesen Käfer ja nicht sieht. Man wird es wahrscheinlich auch nicht schmecken. Das kann die Hemmschwellen reduzieren und die Akzeptanz erhöhen und läuft auf uns zu. Aber da schon mal der wichtige Aspekt. Insektenmehl muss ausgewiesen werden auf der Zutatenliste. Apropos Akzeptanz noch ganz kurz. In vielen Kulturen sind ja Insekten längst fester Bestandteil der Ernährung. Ich habe es ja gerade schon gesagt, in Thailand sind so frittierte Insekten ein leckerer Snack, werden auf Märkten verkauft. In der mexikanischen Küche werden Heuschrecken verwendet in verschiedenen Gerichten. In Japan werden Wespenlarven als Delikatesse verkauft. Also es zeigt, dass das eher eine kulturelle Perspektive ist, dass man den Verzehr von Insekten hier bei uns in unserer Region für seltsam hält, aber in anderen Regionen, in anderen Kulturen völlig normal ist. Es ist am Ende also einfach nur eine Frage der Gewohnheit. Kommen wir jetzt zum Kontra. Was spricht dagegen? Ja, das habe ich gerade gesagt. Das ist ein großes Hindernis, die kulturelle Akzeptanz hier bei uns in Europa. Die meisten und auch Freunde, die ich kenne, empfinden eher so Ekel oder Unbehagen beim Gedanken, Insekten zu essen. Also die Hemmschwelle, sich jetzt mental auf so einen Käfer, auf einen Wurm oder auf Grillen einzulassen, ist oft hoch. Wir sehen es ja auch jedes Jahr beim Dschungelcamp auf RTL. Das gehört ja teilweise mit zu den Dschungelprüfungen, so Käfer, Würmer und Co. zu essen. Da kommt es einem immer sehr schnell hoch. Es ist verständlich, wir sind es einfach nicht gewohnt. Allerdings zeigt auch die Geschichte, dass sich Essgewohnheiten durchaus ändern können. Wenn man überlegt, Sushi war auch bei uns hier in unserer Region, bei uns in Deutschland, auch ja vor einigen Jahrzehnten noch undenkbar, dass man es essen würde. Rohen Fisch, mittlerweile ist es absolut trendy und es gibt ohne Ende Sushi-Restaurants. Da guckt keiner mehr schräg, das ist komplett Normalität. Ein weiterer Aspekt, und den darf man nicht außen vor lassen, kommt auf die Kontraliste, ist das Thema Allergien, Unverträglichkeiten. Denn tatsächlich können Insekten ähnliche Allergene enthalten wie zum Beispiel Krustentiere. Also wer schon auf Shrimps oder auf Krabben allergisch reagiert, der sollte bei Insekten vorsichtig sein. Deshalb ist es ganz wichtig und die Lebensmittelhersteller sind auch verpflichtet, den Anteil von beispielsweise Insektenmehl anzugeben auf Verpackungen, gerade für Menschen, die allergisch reagieren. Da kommen wir auch zu Menschen mit einer Hausstaub-Milbenallergie. Auch die könnten Probleme bekommen mit einigen Insektenproteinen. Hier ist noch ein bisschen Forschung nötig, um die Risiken hier genauer einschätzen zu können. Und weil ich es auch schon zum Anfang sagte, Insektenmehl könnte im Brot und Brötchen landen. Ja, bei unverpackter Ware gibt es ja immer keine Zutatenliste auf dem Produkt. Aber du kannst es trotzdem rausfinden, weil zum Beispiel an diesen Backshops dann auf der Liste der Allergene die Insektenmehle mit angegeben werden müssten. Ja, und auch wenn es eine Kennzeichnungspflicht gibt für einige Produkte, wenn Insektenmehl verarbeitet wird, braucht es hier noch ein bisschen eine klarere Definition, weil sonst wissen wir nicht, was wir da essen. Und deswegen ist es wichtig, dass man halt auch guckt und kontrolliert, dass die Lebensmittelhersteller sich an diese Vorgaben halten. Auch auf die Kontraseite kommt das Thema Gesundheitsrisiko, denn Insekten können durchaus auch Schwermetalle anreichern aus ihrer Umgebung. Gerade wenn man nicht genau weiß, wo sie hergestellt worden sind, wo sie aufgezogen worden sind, besteht immer die Möglichkeit, dass die halt auch Schadstoffe enthalten. Das ist nicht anders als beim Gemüse. Und es besteht auch immer die Möglichkeit, dass Krankheiten übertragen werden von Tieren auf Menschen. Und da sind auch Insekten nicht ausgenommen. Also da muss man mal genau schauen, wo kommt das eigentlich her. Ich weiß nicht, ob das irgendwie mal ein Plan ist oder ob das überhaupt gehen wird, ob es dann vielleicht so konventionell hergestellte Insekten gibt und Insekten aus Bioproduktion. Da wird in den nächsten Jahren sicherlich noch einiges passieren. Naja, und dann als letzten wichtigen Punkt auf der Kontraseite, ich denke da an die Veganer beispielsweise, gibt's natürlich ethische Bedenken. Also die Massenzucht von Insekten wirft natürlich auch wieder Fragen zum Thema Tierwohl auf. Wie viel Platz brauchen Insekten? Spüren Insekten vielleicht auch Stress oder Schmerz? Die Tötungsmethoden, die aktuell angewandt werden, das ist meist Erfrieren oder Erhitzen, die sind ethisch umstritten. Auch wenn Insekten weniger komplex funktionieren als Säugetiere, sind es trotzdem Lebewesen und auch da sollte man ihren Schutz und ihr Wohlergehen nicht außer Acht lassen. Auch da muss noch einiges passieren. Ja, es gibt auch noch wirtschaftliche und logistische Herausforderungen, denn die Automatisierung der Insektenzucht, die ist schon komplex und erfordert auch eine Menge Geld, muss viel investiert werden. Es braucht auch hier noch eine Standardisierung bei der Massenproduktion. Wir haben es in der Tierproduktion, entschuldigt dieses Wort, aber es ist ja nun mal so, ist es ja mittlerweile aufgrund der langen Zeit, der langen Forschung so, dass es alles sehr automatisiert ist. Bei der Insektenproduktion fängt es gerade erst an. Und da ist die große Frage, in welche Richtung es geht. Ja, was machen wir am Ende, wenn wir Pro und Contra gegenüberstellen? Mein Fazit ist dann trotzdem eher machen, denn Insekten sind eine gute Proteinquelle, sind nährstoffreich und können einfach deutlich umweltfreundlicher aufgezogen werden als viele andere tierische Produkte. Wichtig ist aber, glaube ich, dass es eine klare Kennzeichnung gibt, damit wir Menschen auch wissen, was wir da essen. Und insbesondere für die, die allergisch reagieren könnten, braucht es diese Information. Inhaltsstoffe müssen ja auf die Packung geschrieben werden. Und auch wenn es sich irgendwie jetzt aktuell noch eklig anhört, irgendwann kann das Essen von Insekten auch für uns hier bei uns in Europa ganz normal sein, so wie es auch in anderen Ländern, zum Beispiel in Asien, der Fall ist. Das waren die Insekten. Schauen wir jetzt auf das nächste Ernährungsthema und bevor wir auf den Nutri-Score schauen, noch der kleine Hinweis, wenn du mal ein Thema hast für mich, dann schreib mir gern machen-oder-lassen@rtl.de. In den Supermarkt zu gehen ist ja, finde ich, jede Woche ein neues Erlebnis. Also nicht nur, weil die Händler gerne permanent die Regale neu gestalten, alles neu sortieren, damit du irgendwie verwirrt wirst. Das machen sie übrigens ganz gerne, um mehr Umsatz zu generieren. Wenn wir nämlich die gewohnten Wege verlassen müssen, um bestimmte Produkte zu finden, dann kaufen wir erfahrungsgemäß immer ein bisschen mehr ein, weil wir plötzlich Neues entdecken. Aber gut, das ist ein anderes Thema. Nein, der Einkauf im Supermarkt bringt auch regelmäßig Überraschungen, weil sich die Lebensmittelhersteller permanent neue Dinge ausdenken, um ihre Produkte an den Mann oder die Frau zu bringen. Da geht's dann los mit neuen Verpackungen, neuen Werbeversprechen oder Siegeln und Stempeln, die eine besondere Eigenart der Produkte hervorheben sollen. Ich denke dann nur so an High Protein. Das muss jetzt nicht immer schlecht sein, aber es ist auf jeden Fall wichtig, dass wir wissen, was da eigentlich dahinter steckt. Denn eine Erfahrung habe ich in den letzten Jahren gemacht. Meist darf man den Aussagen auf der Vorderseite nur bedingt glauben. Heute sprechen wir deshalb über den Nutri-Score, den hast du garantiert auch schon entdeckt, ist eine Art Ampelsystem von grün nach rot und soll wohl zeigen, wie gesund oder ungesund ein Produkt ist. Schauen wir uns mal diesen Nutri-Score genauer an. Erste interessante Erkenntnis, es ist keine deutsche Erfindung, sondern eine französische. 2017 wurde dieser Nutri-Score eingeführt und zwar durch die französischen Gesundheitsbehörden. Auch das hat damals bei denen in Frankreich über 15 Jahre gedauert, war lange Thema in Frankreich, Lebensmittel besser zu kennzeichnen. Es gab eine ganze Menge Vorschläge, dann gab es eine Studie, Verbraucherschützer wurden mit eingebunden und dann kam am Ende dieses System raus in 5 Stufen von A bis E, abgestuft in den Farben grün bis rot. Da soll der Nährwert von Lebensmitteln gekennzeichnet werden. Ja, nachdem es in Frankreich vermutlich gut funktioniert hat, hat man dann bei uns gesagt in Deutschland, naja, bevor wir da was Eigenes kreieren, übernehmen wir das System einfach. Und so wurde der Nutri-Score als freiwillige Kennzeichnung, ganz wichtig, ist keine Verpflichtung, Ende 2020 auch bei uns in Deutschland eingeführt. Dieses System, das von Ernährungswissenschaftlern entwickelt wurde, rechnet positive Punkte zusammen für den Gehalt an Eiweiß, an Ballaststoffen oder auch wenn ein Produkt aus Gemüse oder Früchten besteht. Und Punkte werden wieder abgezogen, wenn zu viel Zucker drin ist oder ein zu viel an gesättigten Fettsäuren. Und aus diesem ganzen Berechnen, ist eine etwas komplizierte Formel, kommt dann eben so ein Wert raus zwischen A grün und E rot. Das ist jetzt sehr vereinfacht erklärt. Die Formeln, wie das genau berechnet wird, die sind ja schon ein bisschen komplizierter. Da gab es auch kürzlich wieder Anpassungen. Aber wichtig zu wissen, A grün soll gut sein und E rot eher schlecht. Wichtig ist zu wissen, vergleichen können wir aber am Ende immer nur Produkte der gleichen Kategorie. Also beispielsweise 2 Pizzen oder 2 Tafeln Schokolade. Denn nur so kann man erkennen, welche der beiden die ernährungstechnisch bessere Variante ist. Also du kannst nicht 2 verschiedene Produktkategorien vergleichen, weil sie immer innerhalb ihrer Produktkategorie bewertet werden. Und dazu kommt noch ein weiteres Problem. Hersteller können die Bewertung auch beeinflussen. Nämlich ein Produkt mit einem hohen Zuckeranteil bekommt dann vielleicht einfach einen extra Schuss Protein, also Eiweiß dazu. Das bringt dann Pluspunkte und sorgt unterm Strich dann auch für eine bessere Bewertung. Hier wird dran gearbeitet, immer wieder dieses System anzupassen und für uns transparenter zu machen. Aber kommen wir jetzt nochmal ganz konkret zu den Vor- und Nachteilen. Wir starten wie immer mit den Vorteilen. Also zum einen ist es natürlich schnell und eine einfache Orientierung, weil du musst jetzt nicht lange Zutatenlisten studieren oder die Nährwerttabellen studieren. Du kannst sofort anhand dieser Farbtabelle erkennen, wie ein Produkt im Vergleich zu anderen abschneidet. Das macht das Einkaufen effizienter. Viele Verpackungen werben ja so mit Sprüchen wie zuckerfrei oder proteinreich oder mit der Extraportion Vollkorn. Doch was das genau bedeutet, das weiß man als Verbraucher immer nicht, weil du ja nicht weißt, was noch alles drin steckt. Und hier ist es ganz praktisch, dass dieser Nutri-Score dann Lebensmittel innerhalb derselben Kategorie objektiv vergleicht. Also du kannst mehrere Frühstücksflocken oder die Tiefkühlpizzen nebeneinander legen und kannst gucken, wie sieht es denn ganz konkret aus. Also da steht dann zwar zuckerfrei drauf, aber vielleicht ist der Fettanteil deutlich erhöht. Im Gegensatz zu anderen Kennzeichnungen, die jetzt oft nur so einzelne Aspekte rausnehmen, wie den Zuckeranteil oder den Fettanteil, nimmt der Nutri-Score das gesamte Produkt unter die Lupe. Also die negativen Faktoren, gesättigte Fettsäuren, Zucker, Salz, wie auch die positiven Faktoren wie Ballaststoffe, Proteine und Gemüseanteil. So wird eben vermieden, dass ein Produkt nur aufgrund des hohen Proteingehalts als gesund erscheint. Das kennst du von den High-Protein-Produkten oder dass das Produkt besonders positiv hervorgehoben wird, weil es vielleicht weniger Zucker enthält. Weiteres Pro ist, dass es auch die Hersteller so ein bisschen animiert, ihre Produkte gesünder zu entwickeln, weil natürlich haben sie ja schon Bock, wenn sie diesen Nutri-Score draufkleben, dass da eher was Grünes leuchtet, nicht was Rotes. Das heißt, sie gucken eher nach neuen Rezepturen, wie kann ich vermeiden, dass zu viel Zucker drin ist, wie kann weniger Salz verarbeitet werden, weniger ungesunde Fette, mehr Ballaststoffe. Das heißt, langfristig könnte es sein, dass einige Lebensmittelgruppen gesünder werden für uns, ist die große Hoffnung. Dieser Nutri-Score basiert auf einem Algorithmus, der von Ernährungswissenschaftlern entwickelt wurde. Das Ganze wurde mehrfach überprüft. Es gibt Studien, die das getestet haben, damit es auch realistisch ist. Und in der Regel ist es ein guter Anhaltspunkt. Und das Schöne ist, das System funktioniert halt in mehreren Ländern. Also in Frankreich, in Deutschland, in Spanien, Belgien. Das heißt, wenn du unterwegs bist, auch im Urlaub, dann ist es beim Einkaufen leichter, weil es überall das gleiche System gibt und du sehr schnell erkennen kannst, gerade auch bei, ich sag mal, Markenprodukten, die international verkauft werden, wie sieht der Nutri-Score hier aus? Der Nutri-Score sagt nicht, dass bestimmte Lebensmittel nicht gesund sind oder verboten sind, aber er hilft dann durchaus nach besseren Alternativen zu schauen. Du kannst also selbst entscheiden, ob du mal zu einer roten Option greifst oder lieber eine grüne Variante wählst, und das ist für mich auch ein absolutes Pro. Ja, was sind die Nachteile? Was kommt auf die Kontraseite? Also der Nutri-Score bewertet nur die Nährwerte, aber nicht, ob ein Produkt zum Beispiel stark verarbeitet ist oder viele Zusatzstoffe enthält. Das heißt, gerade bei Fertigmahlzeiten, die auch mit künstlichen Aromen, mit Konservierungsstoffen aufgepimpt worden sind, kann trotzdem das grüne B kommen oder auch ein A, während ein sehr hochwertiges Olivenöl zum Beispiel auch ein C tragen kann. Da muss man aufpassen und trotzdem nochmal einen kleinen Blick auf die Zutatenliste werfen, gerade wenn es um Fertiggerichte geht, weil da werden diese Zusatzstoffe eben nicht berücksichtigt bei der Berechnung des Nutri-Score. Der Nutri-Score ist halt eben nur so ein Einzelbetrachtungsampelsystem. Ich habe es ja schon mal gesagt, es bewertet nur Produkte innerhalb einer Kategorie. Also nur das Produkt an sich wird bewertet, aber eben nicht, wie es in so eine ausgewogene Ernährung passt. Ja, also ein Lebensmittel, wo zum Beispiel ein D oder ein E draufsteht, was jetzt eher rot dann wäre, ist eben nicht automatisch schlecht, wenn es in Maßen gegessen wird. Umgekehrt ist jetzt ein Produkt, wo ein A draufklebt, nicht automatisch gesund, wenn man sich nur davon ernähren würde. Am Ende macht es der Mix. Der Nutri-Score macht leider auch keinen Unterschied zwischen natürlichem Zucker aus Früchten und zugesetztem Zucker. Das heißt, ein Fruchtjoghurt mit natürlichem Zucker kann also genauso bewertet werden wie einer mit viel zugesetztem Industriezucker. Das ist auch eine Gefahr. Und Fett wird leider oft benachteiligt, auch gesunde Fette. Wir haben ja Produkte mit einem sehr hohen Fettanteil, also Nüsse, Olivenöl, Lachs, die bekommen teilweise schlechtere Bewertungen. Es gab nochmal Anpassungen vor einiger Zeit, was Öle und Fette angeht, aber trotz allem ist es so, dass der Algorithmus Fett eher als negativen Faktor wertet, ohne zwischen ungesunden gesättigten Fetten und den gesunden ungesättigten Fetten zu unterscheiden. Und auch das habe ich jetzt schon zweimal gesagt, aber es ist wirklich wichtig, das im Kopf zu behalten. Man kann keine Tiefkühlpizza mit einem Naturjoghurt vergleichen, sondern immer nur ähnliche Produkte. Also Nutri-Score C bei einer Pizza kann also im Vergleich zu anderen Pizzen gar nicht so schlecht sein, während ein C bei einem Joghurt dann eher mittelmäßig ist. Ja, also bitte nicht verschiedene Produktkategorien miteinander vergleichen. Was auch schade ist, es gibt Länder, in denen ist der Nutri-Score verpflichtend, bei uns leider nicht. Das heißt, Unternehmen können selbst entscheiden, ob sie es draufkleben. Das heißt, ja, wenn ich ein eher ungesundes Lebensmittel habe, verzichte ich eher auf die Ampel, um eine schlechte Bewertung zu vermeiden. Niemand möchte freiwillig ein Produkt in den Handel bringen, wo das so rot leuchtet. Deswegen versuchen natürlich auch Unternehmen, ihre Bewertungen zu verbessern, indem sie die Rezepte anpassen, um den Score zu optimieren. Aber das muss nicht automatisch bedeuten, dass das Produkt dann gesünder wird, ja. Also, wenn Zucker ersetzt wird durch Süßstoffe, bringt das Pluspunkte oder man setzt künstliche Ballaststoffe hinzu, nur um dann eine bessere Bewertung zu bekommen. Ja, was machen wir am Ende? Machen oder lassen? Also das System ist erstmal einfach. Man erkennt auf jeden Fall auf den ersten Blick, grün ist gut, rot ist schlecht. Ich bin trotzdem kein großer Fan davon, eben weil die Hersteller viel zu viele Optionen haben, diese Werte schön zu rechnen. Und so kann es dann schon sein, dass vermeintlich gesunde Lebensmittel, weil eben eine grüne Ampel drauf ist, eher doch nicht so gesund sind. Weil da zwar viel Eiweiß drin steckt, aber eben auch viel Zucker. Deshalb gibt's von mir ein Lassen. Lebensmittel kritisch anschauen, Inhaltsstoffe checken, das macht total Sinn. Immer auf die Rückseite schauen, gucken, wie viel Zucker ist drin und sich immer sagen, je verarbeiteter ein Lebensmittel, desto eher Finger weg.
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1: Ich bin David Riemer. Nachdem das Bundesverfassungsgericht Eilanträge aus der Opposition abgewiesen hat, stimmt der Bundestag heute wie geplant über das Gesundheitssparpaket der schwarz-roten Koalition ab. Die Reform soll die gesetzlichen Krankenkassen finanziell entlasten und weitere Beitragserhöhungen verhindern.
2: Hinter den Kulissen hat die Koalition fast bis zum Schluss an dem Paket gefeilt und sie hat einige Pläne doch wieder entschärft. So soll die kostenlose Familienversicherung für Eltern mit Kindern unter 12 Jahren länger erhalten bleiben, als es zunächst geplant war. Viele Versicherte müssen sich trotzdem auf Einschnitte einstellen. Bei Medikamenten müssen Patienten dann tiefer in die Tasche greifen. Gleichzeitig sollen Praxen, Kliniken und die Pharmabranche bei den Ausgaben stärker in die Pflicht genommen werden. Zoe Tassovali, Nachrichtenredaktion.
1: Bei Unfällen mit Elektrorollern gelten künftig strengere Regeln für deren Vermieter. Der Bundestag hat am späten Abend eine Gesetzesänderung verabschiedet, durch die die Geschädigten leichter an Schadenersatz kommen sollen.
3: Ein E-Roller kippt gegen ein Auto und beschädigt es. Wer zahlt? Ich stolpere über einen auf dem Gehweg liegenden E-Roller und verletze mich. Wer zahlt? Bis jetzt muss das Unfallopfer herausfinden, wer den E-Scooter zuletzt gefahren und abgestellt hat. Und er muss auch noch nachweisen, ob der Fahrer wirklich schuld ist am Unfall. Das ist in den allermeisten Fällen unmöglich und deshalb gilt jetzt, grundsätzlich haftet der Leihrolleranbieter für Schäden, die seine Roller verursachen. Und wenn der Fahrer doch rauszufinden ist, muss der zahlen, es sei denn, er kann seine Unschuld beweisen. Aus Berlin, Uli Rattinger.
1: VW macht nach der Sitzung seines Aufsichtsrats weiter keine Angaben zu möglichen Werksschließungen und Stellenabbau. Der Konzern stellte dem Gremium ein Maßnahmenpaket vor. Konzernchef Blume kündigte an, die Modellpalette um bis zu 50% und die Ausstattungsoptionen um bis zu 75% zu reduzieren. Ob damit Stellenabbau oder Werksschließungen verbunden sind, dazu äußerte sich VW erneut nicht. Angeführt von Stürmerstar Kylian Mbappé hat Frankreich zum 3. Mal nacheinander das Halbfinale einer Fußball-WM erreicht. Der Titelfavorit setzte sich im Viertelfinale hochverdient mit 2:0 gegen Marokko durch. Mbappé traf nach einem verschossenen Elfmeter per Traumtor zur Führung. Ousmane Dembélé legte nach. Frankreich feierte damit den 6. Sieg im 6. Turnierspiel und trifft nun auf den Sieger des Duells zwischen Spanien und Belgien.

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1: Unser Teufelskreis.
2: Bist du damit jetzt gleich anfangen, den zu beschreiben?
1: Naja, dann ist man mittendrin. Dir gefällt das nicht so gut, merkst schon.
2: Ja, du merkst es jetzt schon, was passiert. Ich fange schon an zu schweigen.
1: Genau.
2: Das ist, so kann das nämlich bei uns anfangen.
1: Genau.
2: Wenn ich merke, dass Oskar entweder was Bestimmtes will oder schon tendenziell genervt ist und ich anfange, mich ein bisschen zurückzuziehen, dann kann es schon losgehen, oder?
1: Genau, weil dann habe ich das Gefühl, jetzt habe ich es gleich ganz schwer, noch irgendwas zu klären oder dich zu erreichen. Und dann versuche ich das, und je mehr ich das versuche, glaube ich, so umso unangenehmer oder bedrohter oder was immer bei dir passiert, fühlst du dich und dann...
2: Angegriffen fühle ich mich dann. Ja,
1: dann fühlst du dich angegriffen und dann habe ich irgendwie keine Chance mehr und dann sind wir schon mittendrin.
2: Ja. Meinst du, jetzt sind wir schon mittendrin?
1: Nein, im Moment geht es. Wir sind ja
2: auch wir hier, geben uns ja auch Mühe.
1: Wir sind ja auch
2: wir
1: hier
2: wollen
1: nicht
2: jetzt
1: alleine
2: ja auch ausführlich irgendwie darüber sprechen und nicht in einen Teufelskreis wirklich einsteigen. Das wär jetzt nicht zielführend.
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0: Mittendrin ist jetzt mein Einsatz. Wir sitzen hier nämlich wieder zusammen für eine neue Folge des Beziehungspodcasts Paradox. Mein Name ist Nicola Haax und ich sitze hier mit dem Paartherapeutenpaar Claudia Klasen-Holzberg.
1: Hallo Nicola.
0: Und Oskar Holzberg.
2: Hi.
0: Und wir reden in dieser Folge, es wurde eben schon angedeutet, über das Thema Teufelskreise, was ja ein Kommunikationsthema ist, das es in jeder Beziehung gibt oder nicht?
2: Ja, also in jeder Beziehung gibt es natürlich zwei Menschen, die miteinander kommunizieren. Und wenn du miteinander kommunizierst im Paar, dann kreist die Kommunikation. Das heißt, es geht von einem zum anderen, wieder zurück zum einen, wieder zurück zum anderen. Und das wird immer eine Bewegung haben. Und du kannst eigentlich sagen, dass es im Paar entweder sowas gibt wie eine positive Eskalation. Das heißt, man fühlt sich immer besser in der Kommunikation. Oder es gibt eine negative Eskalation. Und einen Teufelskreis könnte man so, wie wir das verstehen, so definieren, dass es eine festgefahrene negative Eskalation. Das heißt, das Paar gerät immer wieder in die gleiche Form der Kommunikation miteinander und fährt sich da wie fest dran und die Kommunikation wird immer schwieriger und die Wut immer größer.
0: Ihr habt das ja eben schon so angedeutet, aber um es mal runterzubrechen, also das sind dann die Situationen, wo irgendwann einer total blockiert, den Raum verlässt, nicht mehr redet und der andere ziemlich machtlos dasteht und nichts mehr geht.
1: Ja. Wie man bei Oskar und mir eben auch schon merken konnte, das sind so die ganz typischen Positionen, dass einer mehr in diese Angreiferrolle gerät und der andere mehr in die Rückzüglerrolle. Und das ist nicht unbedingt etwas, was mit dem eigenen Charakter zu tun hat, sondern das ist was, was sich tatsächlich in diesem Interaktions- und Kommunikationsgeschehen entwickelt. Und insofern passiert das auch fast allen Paaren.
2: Ja, also zum Beispiel, ich könnte sagen, dass ich schon in Beziehungen war, da war ich derjenige, der sich eher geschützt hat, der sich eher zurückgezogen hat, der irgendwie nicht weiter wusste und meine Partnerin war die Angreiferin und hier, oder die Verfolgerin, so ein anderes Wort dafür. Und bei uns ist das eher tendenziell so, dass ich derjenige bin, der was dann will und weiter verfolgt. Und ich so das Gefühl habe, du ziehst dich immer weiter da raus. Und je mehr du das tust, desto mehr dränge ich darauf. Und je mehr ich darauf dränge, umso angegriffener fühlst du dich. Und dieser Kreislauf. Und nochmal zu der positiven oder negativen Eskalation. Es geht ja immer um Gefühle dabei und Gefühle können ja halt nicht neutral sein. Ne? Also entweder habe ich ein gutes Gefühl dabei oder es ist nicht so gut. Entweder fühle ich mich irgendwie angegriffen oder entwertet oder enttäuscht oder missverstanden oder nicht beachtet und ungeliebt oder ich fühle mich eben im Gegenteil geliebt und angenommen, gesehen und so weiter.
0: Ich glaube, es wäre gut, an dieser Stelle nochmal so ein typisches Beispiel zu haben für so einen Teufelskreis, damit unsere Hörerinnen nochmal verstehen. Habt ihr da irgendwas Plakatives, was so ein totaler Klassiker ist?
1: Ja, nicht unbedingt totaler Klassiker, aber was schon stimmt, ist, dass bei den Teufelskreisen geht es weniger um Inhalte. Es ist nicht so sehr, dass es jetzt ein spezifisches Konfliktthema, was auch emotional hoch aufgeladen ist, sondern die entzünden sich gerne in so Alltagssituation. Also es gibt so ein Beispiel von einem Paar, was ich in Therapie hatte. Da ist, sie ist so ein bisschen die Familienmanagerin, auch berufstätig und er ist auch, er ist Chef von irgendeiner großen Agentur. Sie haben zusammen 5 Kinder, also ist eine Patchwork-Familie und noch einen Hund. Also die haben schon richtig viel um die Ohren. Das erhöht natürlich auch immer so ein bisschen das Level, dass man aneinander geraten kann. Und sie kommt abends nach Hause, er ist schon da und er begrüßt sie so ein bisschen nicht so liebevoll, wie sie sich das gewünscht hat. Er hängt noch so, spielt mit seinem iPhone rum. Okay, und dann geht sie in die Küche und will den Hund futtern und es gibt kein Hundefutter. Und dann kommt sie zurück und fährt ihn schon so ein bisschen an, hey, du wolltest doch Hundefutter kaufen. Und er versucht das dann erstmal so ein bisschen zu beruhigen, ach, das ist doch jetzt nicht so wichtig, der kann doch auch was anderes fressen, sie hat aber keine Lust, dem Hund jetzt was anderes zu geben, sondern findet, Mensch, das hättest du doch jetzt wenigstens mal erledigen können. Immer bleibt alles an mir hängen und er erinnert daran, nein, aber letzte Woche, guck mal, da habe ich mich doch gekümmert und ich habe auch den Hund ausgeführt. Also insgesamt reagieren beide schon gereizter, weil er fühlt sich sehr kritisiert und angegriffen und kriegt dieses Gefühl irgendwie, er macht sowieso in ihren Augen alles falsch. Und sie wird wirklich sauer, weil sie das Gefühl hat, wenn sie was von ihm möchte, das wird einfach nicht gehört, darauf reagiert er einfach nicht, macht ihn dann auch ein bisschen rund, ja, du kümmerst dich ja auch nicht wirklich um die Kinder und du hast auch nicht an das Geburtstagsgeschenk gedacht und du fährst die Kinder nur muffeln, also nur widerwillig zum Sport und dann entweder geht er dann raus, also bei ihm, er fühlt sich dann schon so bedroht, dass er richtig weit in den Rückzug geht, das ist für sie ganz unerträglich, weil früher ihre Eltern auch mit Kontaktabbruch irgendwie sie gestraft haben. Also dann flippt sie völlig aus. Oder er schlägt zurück. Das nimmt dann so eine Form an von, ja, hör mal, wie zickig du bist. Und ist ja kein Wunder, dass dein Ex dich auch nicht ertragen konnte und dich verlässt. Also dann, und dann geht es fast so weit, dass eben Trennung gedroht wird oder Trennung als in dem Moment jedenfalls im Raum steht. Also so hoch kann das eskalieren. Bei einem Thema wie Hundefutter oder Babywindeln sind nicht gekauft oder was auch immer. Ja,
2: und das Wichtige ist, dass das eben sozusagen wie gebahnt ist, dass es wie so eine Spurrille ist, wo sie reingeraten. Das heißt, all diese tieferen Gefühle, die dabei angesprochen sind, sich ungeliebt fühlen, typischerweise fühlt sich ein Rückzügler immer ein wenig zu wenig, also nicht gut genug. Das ist sicherlich, was mit dem Mann passiert. Und derjenige, der so in der Verfolger oder diejenige, die in der Verfolgerrolle oder der Angreiferrolle ist, sind ja nur so Bezeichnungen, die haben schnell das Gefühl, dass sie irgendwie zu viel sind, dass sie irgendwie schrecklich sind. Und dagegen kämpft man ja dann auch an. Und in dieser Auseinandersetzung darüber eskaliert das dann ganz schnell.
1: Man kann, ich würde noch kurz dazu, man kann das auch merken, dass das wirklich so ein Interaktionsgeschehen ist, weil wenn diese Positionen wirklich sehr stark aktiviert werden, dann geraten Menschen wirklich in so Rollen, wo sie hinterher sagen, so will ich gar nicht sein und so bin ich doch auch gar nicht. Also mit meinen Freundinnen bin ich überhaupt nicht so, die würden mich nicht so erleben. Aber in genau dieser Rolle werde ich eine Person,
0: die will ich gar nicht sein.
1: Das macht einen dann oft so zusätzlich hilflos und trotzdem fällt es Paaren ganz schwer, da ohne Hilfe rauszukommen, wenn es sich so festgefahren hat. Es gibt natürlich viele Paare, in denen hat es sich nicht festgefahren. Das sind auch nicht die, die in Therapie dann kommen.
2: Ja, fährt sich einfach fest und du hast dann Trigger, ne? Du hast dann irgendwas, was du wahrnimmst am anderen. Manchmal ist das gar nicht klar. Gesichtsausdruck oder eine Stimmlage. Also das sagen ja auch viele dann. Ja, okay, aber Der Ton, ja, das ist dann der Trigger, der irgendeine Bedeutung hat, die es vielleicht für denjenigen, der spricht, gar nicht hat, aber für denjenigen, der zuhört. Und darauf reagiert er dann. Also wir kommen dann in einen immensen Zustand von Alarmiertheit.
0: Genau, die Frage, die sich mir eben aufdrängte, war, ihr sagt ja, Teufelskreise gibt es in jeder Beziehung. Was machen die Paare, bei denen das nicht so negativ eskaliert, anders als die, die nachher bei euch sitzen? Also mit anderen Worten, wie käme ich da richtig gut wieder raus als Paar alleine?
1: Ja, zum einen gibt es Paare, wo sich diese Interaktionspositionen nicht schon so festgefahren haben. Also wo da kann jeder mal

0: fühlt sich nicht gut an, lass uns mal gucken. Also fast so ein bisschen wie quasi auf die Metaebene gehen oder das Geschehen noch mal ein bisschen zu bremsen und gemeinsam anzuschauen. Das sind die Paare, die da gar nicht so sehr in Bedrängnis geraten mit
1: Sind das dann häufig
0: Teufelskreisen.
1: die Frauen oder auch die Männer?
0: Nee, das können beide
1: Können
0: sein.
1: beide sein.
0: Ja, das können durchaus, oder? Was meinst du?
2: Ja, würde ich auch sagen. Also es geht ja darum, dass man dann deeskaliert und dass man einander dann erreicht. Ich glaube aber, so jedes Paar ist in der Gefahr, in sowas reinzugeraten. Und ich glaube auch, jedes Paar gerät sicherlich im Laufe der Beziehung immer mal in sowas rein. Dann ist die Frage, ob man das dann klären kann miteinander. Also ob man sagt mal, das ist doch irgendwie scheiße, was wir hier machen. Fühlt sich doch nicht gut an. Was passiert denn hier eigentlich? Und wenn das Gespräch dann auch wieder in diesen Teufelskreis reingerät, dann ist natürlich Essig. Dann wird es
1: Bleibt man
2: schwierig.
1: stecken.
2: Ja, dann wird es schwierig, ne? Also
0: Dann braucht man Paartherapeuten.
2: ja, oder gute Freunde oder ein bisschen
0: Ja, gute
2: Auszeit
0: Freunde.
2: oder irgendwie einen neuen Versuch. Auf jeden Fall, mir ist es immer wichtig, dass das nicht so heißt, mein Gott, wir sind ein Scheißpaar, weil wir haben sowas, ja. Also man merkt es ja daran, dass man sozusagen nicht gut miteinander ist und dass, wenn man aufeinander trifft und dass dann Kleinigkeiten, so wie in dem Beispiel auch, dazu führen können, dass plötzlich die Stimmung im Eimer ist, dass plötzlich alles ganz schrecklich ist. Soll ich noch mal ein Beispiel geben?
1: Sehr gerne. Ich liebe diese Beispiele. Da
2: Das
1: kann
2: war
1: ich
2: zum
1: mal
2: Beispiel
1: hören.
2: ein Paar, da, die leben nicht zusammen, die haben beide schon eine erste Ehe hinter sich und haben dann beschlossen, sie wollen nicht zusammen wohnen. Und er kommt zu ihr und er hat gerade gute Zeit, weil er hat nämlich eine Woche frei und er erzählt das auch und freut sich, dass er sie trifft abends und dann sagt sie, ach Mann, was irgendwie, das ist ein Job, den er auch sonst häufig übernimmt, Mensch, der Rasen müsste eigentlich mal wieder gemäht werden, kannst du das dann machen? Und er hebt so ein bisschen die Hände und sagt, up, hallo, ich habe Urlaub. Und dann sagt sie zu ihm, ach, ehrlich, so, also das kommt dabei raus, ja, ich denke, du willst mir helfen, du willst mich unterstützen und dann sagst du sowas, ich finde das unglaublich und wie kann das sein, wo du immer sagst, du bist an meiner Seite und du unterstützt mich und jetzt frage ich mal nach, dass du den Rasen mähst und schon, und der sagt dann auch, nein, nein, ist okay, ich mache das, aber sie bleibt dann doch irgendwo in diesem Gefühl, dass sie sich da nicht richtig unterstützt fühlt und dann hat er das Gefühl, oh mein Gott, der schöne Abend ist irgendwie jetzt dabei zu verrinnen und versucht das irgendwie einzufangen und sagt, hör zu, ich mach das auch und lass uns doch nachher noch schön essen gehen. Aber damit erreicht er sich schon nicht mehr und er geht dann irgendwie nach Hause und dann haben sie erstmal 3, 4 Tage Funkstille, bevor sie sich wieder einander annähern.
1: Aber jetzt machen wir doch mal ein kleines Gedankenspiel an der Stelle. Wie hätte sie denn das anders formulieren können, ohne dass er sich dann so angegriffen fühlt? Hätte sie einfach sagen können, du hast doch Urlaub, ich würde mich total freuen, wenn du dir mal den Rasen anguckst? Oder was ist dann die Lösung?
2: Naja, vielleicht muss man erstmal gucken, nochmal kurz, was da eigentlich passiert. Und das ist, dass sie das Gefühl hat, hey, der steht nicht zu dem, was er mir sagt. Also worauf kann ich vertrauen? Und das löst ein tieferes Gefühl in ihr. Und er hat so das Gefühl, er wird jetzt, gerät jetzt in so eine Entwertung und wird angegriffen. Und seine Strategie ist sowas, damit kann er nicht so gut umgehen. Und das versucht er zu beruhigen, indem er irgendwie wieder auf schön Wetter schaltet. Das findet sie aber genau schlimm, weil sie das Gefühl hat, jetzt werden ihre Gefühle nicht ernst
1: Nicht
2: genommen,
1: ernst
2: sondern er
1: genommen.
2: geht darüber hinweg. So, ja. Und das sind die Sachen, die sie sich natürlich irgendwie, wenn sie gut wären, zeigen können. Aber was meistens passiert, ist erstmal, dass man das anhalten muss und sagen muss, was läuft denn jetzt hier? Also, ja. Und wenn das beide schaffen, wenn sie beide ein Verständnis davon haben, dass es überhaupt sowas gibt, wie diese Teufelskreise, in die man reingeraten kann, dann kann man, ist schon mal ein Schritt getan. Der nächste Schritt wäre dann zu sagen, was bei einem passiert. Und da ist es ja oft so, dass vielleicht sie erstmal sagen, ja, ich weiß auch nicht so richtig, ich fühle mich ganz hilflos, ich komme jetzt hier erstmal nicht weiter. Das ist aber auch schon

0: Schritt nach vorne, weil dann sind sie beide hilflos und wissen nicht, wie sie das in dem Moment lösen können. Ja? Also die sind dann nicht mehr gegeneinander. Und dann ist es natürlich gut, wenn man da auch noch ein bisschen drüber sprechen kann, dass wenn sie in aller Ruhe sagen könnte, hey, was so, das ist für mich komisch, das fühlt sich dann so an, als wenn ich da Versprechungen von dir habe und das enttäuscht mich dann sehr und ich merke dann so, da geht es dann schon tiefer, weiß nicht, ob jeder das kann, also da bin ich nämlich dann misstrauisch und das hat was mit ihrer Geschichte zu tun. Und er könnte sagen, naja, weißt du, ich fühle mich da in dem Moment ganz hilflos und versuche dann irgendwie das Beste draus zu machen und habe richtig Sorge, dass mir das jetzt hier mit dir um die Ohren fliegt und der schöne Abend und die schöne Stimmung weg ist. Also es bedarf dann dessen, dass man stoppt, dass man die eigene Unsicherheit äußert und dass man dann vielleicht versucht, die Gefühle, die es da in der Situation noch gibt,
1: das finde ich gerade total gut, auch ein Ratschlag für die Zuhörer, dieses Stopptaste drücken. Und Claudia, du hattest in irgendeinem anderen Zusammenhang mal dieses Wort der Verlangsamung. Also einfach einen Schritt, einfach innehalten und kurz mal sacken lassen und nicht jeder haut wieder drauf.
2: Das, was Oskar eben geschildert hat, also dieses, es in der beginnenden Eskalation quasi schon stoppen und gucken, was passiert hier eigentlich. Das geht natürlich nur, solange das Erregungsniveau nicht schon sehr hoch gefahren ist. Sobald wir schon in einer hohen emotionalen Erregung sind, sind wir auch gar nicht mehr in der Lage, noch Informationen sinnvoll zu verarbeiten, oft auch gar nicht mehr in der Lage, wirklich zuzuhören. Also das kann man auch richtig wissenschaftlich begleiten und untersuchen. Das funktioniert ab einem bestimmten Punkt nicht mehr. Dann ist es tatsächlich nötig, nicht nur zu verlangsamen, das kann immer schon eine Hilfe sein zu dem, was, also um dahin zu kommen, was Oskar gerade schildert, aber dann ist es tatsächlich wichtig, dann müssen sich beide eigentlich erstmal beruhigen. Also man muss erstmal von diesem Erregungsniveau wieder runterkommen und dafür ist oft eine Unterbrechung auch nötig. Also jetzt nicht eine Unterbrechung, manchmal will jemand unterbrechen, also einfach, weil ihm das Thema zu heiß ist oder weil er damit eigentlich nichts zu tun haben will, darum geht es nicht, sondern es ist sinnvoll, tatsächlich, das versuchen wir auch in der Paartherapie Paaren wirklich beizubringen, stoppt es, wenn ihr merkt, die Wogen gehen zu hoch, weil das bringt nichts. Also findet irgendwie ein gemeinsames Stichwort. Ein Paar hatte einen kleinen Elefanten, der wurde dann irgendwie aus der Tasche gezogen und auf den Tisch gestellt. Irgendetwas, was signalisiert, jetzt machen wir hier erstmal eine Pause, worauf aber sich beide natürlich vorher geeinigt haben. Also es kann nicht einseitig sozusagen einfach bestimmt werden. So, jetzt brechen wir hier erstmal ab. Und dann danach sozusagen im beruhigten Zustand nochmal schauen, hey, was ist denn da eigentlich passiert? Wie haben wir uns dabei gefühlt?
0: Das ist mir sowieso bei diesem Thema mit den Teufelskreisen am wichtigsten, dass man versteht, dass es die gibt und dass das Paar versteht, dass es sich in einer eskalierende und zwar negativ eskalierenden Kommunikationsschlaufe befindet. Und man kann da letztlich nur gemeinsam raus. Ja? Also wenn ich mal auf mein Beispiel eingehe, dann könnte man natürlich sagen, ja, dann musst du halt sie sagen.
1: Ist halt ihr Problem.
0: Genau. Mhm. Oder. Aber das stimmt nicht, weil es trifft sie halt. Jeder von uns bringt sein Gepäck mit. Jeder hat seine empfindlichen Stellen. Und seine Reaktion darauf eskaliert ja das Ganze, weil er nicht darauf eingehen kann und sagen kann, Mensch, das hat dich jetzt doll getroffen oder was ist denn jetzt genau los? Sondern er versucht ja dann, es irgendwie davon abzulenken, es irgendwie so zu gestalten, können wir nicht jetzt was Schönes machen? So, ja. Und das ist für sie natürlich dann genau noch eine Verstärkung von dem Gefühl, sie wird nicht ernst genommen oder da passiert irgendwas, was sie nicht möchte. Und naja, also so dieses, also das ist ja auch das in dem, was du sagst, dass es quasi darum geht, schon vorher abzumachen, dass es so ein Stichwort, den kleinen Elefanten oder sonst was gibt, oder dass man eben in der Situation auch an den anderen appellieren kann und sagen, weißt du, ich, also für mein Gefühl sind wir gerade auf dünnem Eis und ich habe das Gefühl, jetzt müssen wir aufpassen, weil ich gehe gleich hoch, ja, oder ich habe Angst, dass du gleich verschwindest oder dass wir jedenfalls, ich glaube, jetzt sind wir da drin. So, können wir mal anhalten.
1: Ist das eventuell was gleichgeschlechtliche Paare besser können, weil die eine bessere Art der Kommunikation haben? Ist das auch so ein Mann-Frau-Thema?
2: es sieht manchmal aus wie ein Mann-Frau-Thema, weil in heterosexuellen Paaren tendenziell, aber würde ich wirklich auch nur sagen, tendenziell Männer eher die Rückzügler sind. Aber es ist wirklich ein Geschehen, was relativ unabhängig sowohl vom Geschlecht ist als auch von Charaktereigenschaften. Das ist wirklich etwas, was im System Paar sich entwickelt, je nachdem, wo ich mich bedroht fühle vom anderen oder je nachdem, wo ich mich alleine gelassen fühle. Also die Rückzügler fühlen sich tendenziell eher so bedroht angegriffen und die Angreifer fühlen sich oft alleine gelassen und unverstanden. Und aus diesem, eigentlich wollen beide eine gute und emotional verbundene Beziehung zueinander führen, aber benutzen dann unterschiedliche Strategien, um dahin zu kommen. Und die Strategien steigern sich dann in diesem Teufelskreis. Das gibt's bei gleichgeschlechtlichen Paaren.
0: Da gibt es da keine wissenschaftlichen Belege für, würde aber auch das total unterstützen sein. Spielt keine Rolle. Genderfragen spielen da oder Geschlechtsfragen spielen da keine Rolle. Ich weiß, dass ich mache ja auch Supervision und da ist jetzt immer, wenn die Supervisionsgruppe ist, ist eine Therapeutin und bringt immer ihr lesbisches Paar mit, weil die sind so eskaliert, dass sie immer 3 Stunden Erholung braucht, nachdem die weg waren. Also insofern
2: die machen es auch nicht besser.
0: Gibt es das
1: überall? Es ist nicht so, dass 2 Frauen besser miteinander reden. Oskar, erklärst du noch mal kurz, was Supervision ist?
0: Ach so, Supervision bedeutet, dass ich als Tätiger, also ich jetzt in dem Fall als Therapeut, in eine Gruppe gehe, wo die jemand leitet und wo ich meine Fälle einbringe und die nochmal besprochen werden und ich sozusagen mir nochmal Unterstützung und Rückmeldung für meine
1: also
0: Arbeit.
1: Also Therapie ohne, für den Therapeuten.
0: Ja, so könnte man das.
1: Nicht ganz, aber
0: nicht
1: so.
0: Nicht ganz, aber ungefähr, ja. Ja. Also einfach eine professionelle Unterstützung und eine Reflexion des Prozesses und damit eine Hilfestellung dann.
1: Aber nochmal zurückzukommen auf die Teufelskreismechanismen und das, was du eben davor noch erzählt hast, das klingt ja schon sehr sophisticated, also was ein Paar, dass das dann beherrscht, den anderen dann wahrzunehmen und zu erkennen, dass man den jetzt in die Ecke gedrängt hat und dann anders reagiert, das klingt schon so ein bisschen wie Oberstufe Bundesliga für Paare.
0: Naja, okay, also Champions League, warum nicht? Vielleicht muss man das ja auch nicht in dem Maße, wenn man das gestoppt kriegt, das ist ja vielleicht schon gut. Oder aber ich glaube, es gibt auch noch einen anderen Zugang, den könnte man so bezeichnen, dass man sagt, es geht darum, wenn man in sowas reinkommt, aus diesem Mechanismus auszusteigen, dass man immer versucht, vom anderen verstanden zu werden und dass man rückschaltet auf, ich versuche mal, dich zu verstehen. Also das könnte man diesen Spruch, dass Verstehen wichtiger ist als verstanden werden. Weil wenn du in einem Paar, in so einem Konflikt, in so einer Eskalation 2 hast, die verstanden werden wollen, dann kämpfen die um dieses Verstanden werden wollen. Wenn du 2 hast, die wirklich verstehen wollen, geht Ruhe ein und man kann sich mehr darauf konzentrieren, was da wirklich passiert.
1: Wir hatten da doch diese Übung. Ich weiß nicht, ob wir über die schon geredet haben oder ob wir über die noch reden werden, dass der eine die Perspektive des anderen einnimmt und dann mal schildert, wie er sich gerade vorstellt, wie der andere sich fühlt. Wisst ihr, was ich meine?
0: Ja, das haben wir, glaube ich, in Kommunikation mal versucht zu machen. Mm-hmm. Genau, das wäre eine Möglichkeit, das zu machen. Aber ich glaube, es geht einfach darum, zu merken an irgendeinem Punkt, dass man da nicht mehr weiterkommt. Also ich könnte, kann ich das Beispiel von uns beiden erzählen?
1: Ja, bitte.
2: Ach so, ja, kannst du.
0: Das war eine Situation, da hatte Claudia für ihre beste Freundin ein Geburtstagsgeschenk organisiert. Und zwar wollte sie ihr eine gemeinsame Reise schenken. Und schlau wie sie ist, hat sie also vorher den Mann ihrer Freundin angerufen und gesagt, sag mal, wie sieht das in dem Wochenende aus? Hat sie da Zeit? Weil da will ich was buchen. Und hat sie das gebucht und so weiter. Und dann kam dieser Geburtstag und dann rief der Mann an dem Morgen an und sagte, oh, scheiße, da ist der 80. Geburtstag von ihrem Vater. Das habe ich völlig übersehen. Also das geht nicht. Und dann war Claudia völlig geknickt, was ich auch erstmal verstehen konnte. Und dann habe ich aber gesagt, guck mal, kann man noch umbuchen? Kann man es umbuchen? Ja, wunderbar, ist auch noch in erst in 4 Wochen. Und du hast das Geschenk doch jetzt und ist doch alles gut. Also dann so. Aber sie war immer noch geknickt. Und dann habe ich irgendwie gedacht, Mist, ich komme irgendwie nicht an mit dem. Also habe ich nochmal gesagt, guck doch mal, und es ist noch Zeit und du kannst das noch. Das ist doch gar nichts verloren, es ist doch alles gut. Und ich versuchte sie also irgendwie da rauszukriegen. Wurde aber, also denke ich, auch schon so ein bisschen dränglicher. Und das war die Gefahr, dass wir dann irgendwie in so einen Kreislauf reingeraten würden.
1: Wieso, wie hat Claudia reagiert?
0: Die war einfach untröstlich sozusagen in dem Moment. Und dann habe ich, das war für mich richtig gut, da habe ich dann in dem Moment wie umgeschaltet und habe gesagt, irgendwas schnalle ich hier noch nicht, irgendwas kapiere ich hier noch nicht. Und dann habe ich sie nochmal, also habe ich nochmal gefragt und dann hast du dann auch nochmal erzählt. Und dann habe ich begriffen, dass es ja darum geht, dass alle Mühe, die sie da rein investiert hat, dieses ganze Bemühen und das wirklich gut hinzukriegen und diese Enttäuschung darüber, dass die so groß war. Und als ich ihr das dann ein Stück zurückgespiegelt habe, dann ging das auch zwischen uns und dann beruhigte sich das auch. So.
2: Ja, das kann gerne häufiger so passieren. Das war richtig gut.
1: Aber dann ist ja wirklich auch dieses sich in den anderen hineinversetzen ein wahnsinnig wichtiges Stichwort.
2: Naja, das gelingt ja nicht immer unbedingt, dass man sich wirklich so in den anderen hineinversetzen kann, weil man ja eine bestimmte Vorstellung immer davon hat, ne, wie man den anderen wahrnimmt und darauf auch so reagiert. Und ich glaube, das Gute, was Oskar da gemacht hat, war, dass er gemerkt hat, auf dem Weg, den er versucht, erreicht er mich nicht. Also nochmal weiter versuchen, mich zu verstehen. Also nicht sich unbedingt in mich reinversetzen, aber nochmal nachfragen, nochmal genau zuhören und das dann auch wirklich aufnehmen. Also nicht, wir neigen ja auch oft dazu, so eine vorschnelle Idee von, ja, habe ich verstanden, zu haben, die oft nicht wirklich hinhaut. Also wo es auch in Paartherapien oft wichtig ist, wenn jemand was erklärt hat und der andere sagt, ah ja, das habe ich jetzt verstanden, dann nochmal zu sagen, ja, und also was genau haben Sie jetzt verstanden? Weil dann sich oft rausstellt, das ist noch immer nicht. Also die Partnerin oder der Partner fühlt sich noch immer nicht wirklich verstanden, weil es ist vielleicht nur so ein Drittel, was deckungsgleich verstanden wurde.
1: Oskar, sag nochmal diesen schönen Satz. Verstehen heißt nicht verstanden.
0: Nein, das verstehen, ist der andere Satz. Verstehen ist wichtiger als verstanden werden.
1: Ach so.
2: Der andere Satz, den du, glaube ich, meinst, der auch einer von Oskars schlauen Schlüsselsätzen ist.
0: Das ist gar nicht, glaube ich, von mir, habe ich auch irgendwo gefunden.
2: Verstehen heißt nicht einverstanden sein, weil das ja auch alltagssprachlich oder in unserem Verständnis oft so durcheinander geht, dass wir glauben, ja, wenn wir jemanden verstanden haben, dann müssen wir auch damit übereinstimmen oder dann müssen wir das auch gut und richtig finden, was der jetzt empfindet, meint oder will. Nein, man kann durchaus jemanden verstehen und trotzdem sagen, du, das verstehe ich aus deiner Sicht und mich verletzt das aber oder mich macht das irgendwie wütend und ärgerlich.
0: Ja, oder eben in dem Sinne nicht einverstanden, wenn ich unser Beispiel nehme, dass ich sagen will, also verstehe, tatsächlich geht mir das so, ich verstehe nicht, was daran so schlimm ist. Ja, also, aber ich kann es nachvollziehen, aber in meinem Empfinden, wenn es mir passiert wäre, wäre ich, glaube ich, relativ schnell damit durch. Das würde für mich nichts bedeuten. Das heißt sozusagen, dieses Nachvollziehen ist nicht was, was ich dann in mir eins zu eins wiederfinde. Aber ich kann es trotzdem nachvollziehen.
1: Und das ist, glaube ich, so wichtig, weil das, was du gerade gesagt hast, das ist ja wirklich auch so Klassiker, dass einer sagt, ich verstehe überhaupt nicht, warum du
0: einen Terror machen kannst.
1: Und dann eskaliert es ja ganz dann oft, weil der andere dann sagt, ja, aber, und am Ende ist doch das die schöne Weisheit daraus, dass man eben auch, wenn man das nicht bis ins hinterletzte Mühe durchdringt, einfach dann es akzeptiert und sagt, gut, für den anderen ist es aber wichtig und der andere reagiert so und dann nehme ich das jetzt so mit.
0: Und was man mal spielerisch machen kann, das ist dann auch natürlich eine beliebte Therapeutenfrage, ist, dass man das Ganze mal umdreht und sagt, sag mal, wenn wir jetzt dran denken, an diesen Teufelskreis und diese negative Steigerung, also diese negative Eskalation, was müsste ich denn tun, damit ich dich ganz schnell auf die Palme bringen kann?
1: Okay.
0: Also, wenn der andere dann sagt, okay, gibt's noch was, wo ich das noch, wie könnte ich das noch verstärken? Dass man mal so ein Gefühl dafür kriegt, vielleicht selbst auch, aber auch der andere, was eigentlich diese Trigger sind und was so das ist, was einen total wütend macht, weil das ist ja der Leitaffekt, also das Gefühl, was immer im Vordergrund steht, dass man einfach so wütend wird.
1: Stimmt, das ist eine ganz lustige Idee. Das können wir jetzt ja eigentlich alle mal mitnehmen und uns gegenseitig fragen.
2: Ja, mir fehlt, glaube ich, noch so ein kleines bisschen, dass es doch, also auch Teil der Therapie und natürlich auch für Paare irgendwie der wichtige Lernpart ist, in die positive Eskalation zu kommen und die auch auszubauen. Also das ist sowas, was wir
1: Erklär mal,
2: auch
1: was
2: immer versuchen. Ja, positive Eskalation bedeutet ja das Gegenteil. Also ich nehme meinen Partner nicht mehr hauptsächlich als Gegner oder feindselig oder mich tendenziell verlassend und dadurch bedrohlich wahr, sondern ich sehe die positiven, die verbindlichen, die Seiten, die ich auch gut verstehen kann, wo ich mich einfühlen kann. Und ich bringe die auch ein in die Beziehung. Also ich behalte das nicht nur als gutes Gefühl für mich, sondern ich äußere das wirklich auch. Und je mehr ich das äußere, also je mehr ich auch mit positiven Interaktionen oder Äußerungen in die Beziehung reingehe, dann entsteht ja auch so eine Steigerung. Weil natürlich bekomme ich eher eine liebevolle Reaktion zurück, wenn ich auch liebevoll was getan oder gesagt habe. Und das ist für Paare oft überraschend, wie gut sich das anfühlt und sozusagen wie auch da so ein positives Schwingen in Gang kommt, weil viele Paare gehen davon aus, wieso das, aber dass ich dich gern habe oder dass ich das und das an dir gut finde, das weißt du doch.
1: Das
2: ist doch selbstverständlich. Mhm. Das Wissen hilft gar nichts. Es muss auch immer wieder gefühlt und erlebt werden.
1: Also wenn er dann das Hundefutter gekauft hat, denke ich nicht, ja, logisch war sein Part, sondern dann sage ich, super, toll,
2: Mensch, toll,
1: Schatz,
2: dass du Hundefutter
1: dass du
2: gekauft
1: Hundefutter
2: hast.
1: Gekauft
2: genau. Und er kann dann auch wiederum sie liebevoll angucken und in den Arm nehmen. Also es ist wirklich, es braucht oft wenig, aber das muss auch irgendwie ins Spiel gebracht werden.
1: Ja, ist ganz spannend nochmal, was du sagst, dass das oft für selbstverständlich dann genommen wird und nicht nochmal geäußert wird. Das ist ein ganz schöner Gedanke.
0: Und wir haben ja auch, das haben wir jetzt noch nicht so richtig erwähnt, dass nicht so ein falscher Eindruck entsteht. Es gibt ja noch andere Konstellationen. Es gibt ja nicht nur diese Verfolger und denjenigen, der sich zurückzieht, also solche Positionen gibt, sondern es kann auch sein, dass beide in so einer Verfolgersituation oder so einer richtigen Angreiferposition enden. Das sind dann Paare, die fetzen sich eigentlich die ganze Zeit, dann geht's richtig hoch her. Oder es gibt auch das Umgekehrte, dass es Paare gibt, in denen beide in so einer Position enden, und das passiert häufig auch, wo sich beide zurückgezogen haben. Und dann tritt natürlich so eine Wortlosigkeit ein zwischen den Paaren. Und dann ist auch dieses Positive schwierig, weil dann sind sie wirklich so in sich verkrochen beide.
1: Was ich nur, glaube ich, auch jetzt zum Schluss nochmal wichtig finde, ist, dass es halt jedes Paar dieses Thema am Ende hat. Die einen mehr, die anderen weniger. Und es ist irgendwie normal, es gehört dazu. Die Frage ist nur, wie man am Ende möglichst gut wieder rauskommt.
0: Ja, das genau, wie man, wenn man richtig drin ist, gut rauskommt, aber dass man das auch, also das hat ja auch was, vielleicht nochmal so gesagt, das hat ja auch was Entlastendes, wenn man sich das klar macht, dass wir sozusagen immer in einer, also das der
1: genau.
0: Satz dazu wäre, eine Beziehung steht niemals still. Mhm. Dass wir uns entweder aufeinander zubewegen, sozusagen, und das ist, was Claudia sagte, so eine Art positive Eskalation gibt, oder dass wir uns voneinander wegbewegen und in so einer negativen Eskalation sind. Dass das einfach immer passiert, ja. Also das einfach anzuerkennen und dass das geschehen, wenn das einmal so ein bestimmtes Ausmaß erreicht hat, dann uns mehr bestimmt als wir es. Das ist auch eine gewisse Entlastung, also zu sehen, ach du Scheiße, ja, also wir sitzen da in was fest, wir sind da irgendwie festgefahren, wir kommen immer wieder auf in den gleichen Strudel rein, ja, und das heißt nicht, dass du, weil das war nicht vorher mein Gefühl, dass du ganz furchtbar bist,
1: genau.
0: Und umgekehrt hattest du das Gefühl von mir, dass ich irgendwie ein Vollidiot bin. So, wo
1: also
0: sind wir da
1: reingefallen? Also wir sind beide Vollidioten, ist die Erkenntnis.
0: Wir sind beide, das ist vielleicht für deine Beziehung so, aber ich würde eher sagen, dass wir sind beide in was reingeraten, wo wir jetzt erstmal gucken, dass wir da rauskommen müssen. Und wir sind so erregt gleich und es ist so bedrohlich in unbewusst in uns, dass wir immer sofort wieder befürchten, dass es jetzt passiert. Und dadurch, dass wir es befürchten, passiert es auch. Und dieses Geschehen, ja, dass wir uns das klar machen, also das hat eine gewisse Entlastung.
2: In der Paartherapie geht es immer so ein bisschen dann um den Schritt, nicht mehr den Partner oder die Partnerin als Gegner zu erleben und zu verstehen, sondern tatsächlich dieses negative Muster, diesen Teufelskreis als gemeinsamen Gegner, da geraten wir ja beide rein. So, und das, und von dem Moment an, wo es uns beherrscht, nimmt es diese negative Bahn an und dann endet man ja wirklich in diesem Gefühl, ne? Als ob der andere tatsächlich ein Feind ist. Aber der gemeinsame Feind ist dieses systemische Geschehen, in das wir reingeraten.
0: Naja, was dadurch passiert, ist ja, dass man in so einen Strudel kommt. Was wir eigentlich wissen, ja, dass jeder die Beziehung anders erlebt oder jeder ja auch ein anderes Erleben im Moment von der Welt hat oder in anderen Gefühlen ist. Also das ist, was man so schön in der Paartherapie die doppelte Wirklichkeit nennt. Das zusammen,
1: meine Beziehung ist nicht deine Beziehung. Wir knallen heute mal alle raus.
0: Genau. Und dass das zusammenbricht, ne? Und dass man nicht mehr so sehen kann, dass er nicht mehr sehen kann, sie ist enttäuscht, weil sie versteht das scheinbar auf irgendeine Art merkwürdig, dass ich jetzt den Rasen nicht mähen will und dass umgekehrt sie nicht sehen kann, da ist jetzt irgendwie bei ihm was ausgelöst, das so. Und sondern dass es eins ist und dass man sich dann davon unmittelbar angegriffen und bedroht fühlt. Darum geht's.
1: Ich finde es gut, dass ihr am Ende gesagt habt, das Entlasten ist, jedes Paar hat es. Es ist schön, sich eigentlich zusammenzutun gegen den bösen Teufelskreis. Und eine Beziehung steht eben niemand still. Da muss man sowieso immer dran arbeiten. Das ist unsere Erkenntnis, würde ich sagen. Und in diesem Sinne, bis zum nächsten Mal.
0: Alright, bis dahin, ciao, ciao.
3: Tschüss. 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
1: Hier ist Joris und in meinem neuen Song Sternstaub beschreibe ich dieses Gefühl, was ich im Sommer bekomme, wenn alle Menschen draußen sind. Und ich finde, der Song trägt das in sich. Habt einen fantastischen Sommer.

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1: Ich bin David Riemer. Nachdem das Bundesverfassungsgericht Eilanträge aus der Opposition abgewiesen hat, stimmt der Bundestag heute wie geplant über das Gesundheitssparpaket der schwarz-roten Koalition ab. Die Reform soll die gesetzlichen Krankenkassen finanziell entlasten und weitere Beitragserhöhungen verhindern.
2: Hinter den Kulissen hat die Koalition fast bis zum Schluss an dem Paket gefeilt und sie hat einige Pläne doch wieder entschärft. So soll die kostenlose Familienversicherung für Eltern mit Kindern unter 12 Jahren länger erhalten bleiben, als es zunächst geplant war. Viele Versicherte müssen sich trotzdem auf Einschnitte einstellen. Bei Medikamenten müssen Patienten dann tiefer in die Tasche greifen. Gleichzeitig sollen Praxen, Kliniken und die Pharmabranche bei den Ausgaben stärker in die Pflicht genommen werden. Zoe Tassovali, Nachrichtenredaktion.
1: Bei Unfällen mit Elektrorollern gelten künftig strengere Regeln für deren Vermieter. Der Bundestag hat am späten Abend eine Gesetzesänderung verabschiedet, durch die Geschädigten leichter an Schadenersatz kommen sollen.
3: Ein E-Roller kippt gegen ein Auto und beschädigt es. Wer zahlt? Ich stolpere über einen auf dem Gehweg liegenden E-Roller und verletze mich. Wer zahlt? Bis jetzt muss das Unfallopfer herausfinden, wer den E-Scooter zuletzt gefahren und abgestellt hat. Und er muss auch noch nachweisen, ob der Fahrer wirklich schuld ist am Unfall. Das ist in den allermeisten Fällen unmöglich und deshalb gilt jetzt, grundsätzlich haftet der Leihrolleranbieter für Schäden, die seine Roller verursachen. Und wenn der Fahrer doch rauszufinden ist, muss der zahlen, es sei denn, er kann seine Unschuld beweisen. Aus Berlin, Uli Rattinger.
1: VW macht nach der Sitzung seines Aufsichtsrats weiter keine Angaben zu möglichen Werksschließungen und Stellenabbau. Der Konzern stellte dem Gremium ein Maßnahmenpaket vor. Konzernchef Blume kündigte an, die Modellpalette um bis zu 50% und die Ausstattungsoptionen um bis zu 75% zu reduzieren. Ob damit Stellenabbau oder Werksschließungen verbunden sind, dazu äußerte sich VW erneut nicht. Angeführt von Stürmerstar Kylian Mbappé hat Frankreich zum 3. Mal nacheinander das Halbfinale einer Fußball-WM erreicht. Der Titelfavorit setzte sich im Viertelfinale hochverdient mit 2:0 gegen Marokko durch. Mbappé traf nach einem verschossenen Elfmeter per Traumtor zur Führung. Ousmane Dembélé legte nach. Frankreich feierte damit den 6. Sieg im 6. Turnierspiel und trifft nun auf den Sieger des Duells zwischen Spanien und Belgien.

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1: Herzlich willkommen zu einer neuen Folge von Schneller Schlau. Ja, heute ist wieder Johannes Kückens hier am Mikrofon und ich habe meinen lieben Kollegen Jens Schröder eingeladen, der sich immer mehr in das Thema Kreislaufwirtschaft reinfuchst. Richtig, Jens?
2: Ja, es ist so eine Art Hobby von mir geworden, aber viel cooler ist, wenn man Circular Economy nennt. Das kommt viel besser an.
1: Ja, okay, das verstehe ich. Aber diesmal will ich dich ein bisschen ärgern, Jens. Ich habe mir nämlich ein Feld ausgesucht oder ein Thema ausgesucht, wo die Kreislaufwirtschaft wirklich noch überhaupt nicht richtig funktioniert, wo es auch besonders kompliziert ist, nämlich beim Bauen. Und beim Bauen ist es ja so, dass die ganzen Materialien, die für so ein Haus gebraucht werden, am Ende, wenn man das Haus irgendwann abreißt, eigentlich nur zu einem ganz kleinen Prozentsatz wieder verwertet werden können. Also das Allermeiste lässt sich einfach nicht recyceln. Und da frage ich mich, wo ist da jetzt die Circular Economy? Kann man da schon was machen? Gibt es da irgendwelche Neuigkeiten, irgendwelche Good News?
2: Also Bauen ist wirklich ein schwieriges und dementsprechend auch ein wichtiges Feld, was diese Umweltverträglichkeit angeht und auch die Circular Economy Fähigkeit. Zum Beispiel Beton, den wir ja enorm viel beim Bauen verbrauchen, ist eben ein sehr guter Werkstoff mit tollen Eigenschaften, aber mit einer sehr schlechten CO2-Bilanz. Und richtig gut recyceln lässt er sich bisher auch nicht. Und überhaupt ist eben Recycling, wie du schon gesagt hast, ein ganz großes Problem. Wir pappen da beim Bauen Materialien zusammen mit Schäumen, mit Kunststoff, Metall, mit chemischen Bindemitteln. Und die sind dann so untrennbar fest miteinander verbunden, dass viele Baustoffe nach einem Abriss eben gar nicht mehr in ihre Einzelteile Materialien getrennt werden können. Und dann sind sie eben oft nur noch Sondermüll, obwohl eben noch ganz viele wertvolle Sachen drinstecken in diesen Verbindungen, die man eigentlich rausholen müsste. Aber eben das geht dann oft nicht.
1: Genau, und deshalb hat man ja eigentlich jetzt jahrzehntelang immer gesagt, lass uns doch einfach mit Holz bauen, weil Holz ist natürlich doppelt super. Erstens speichert es CO2, also der ist dann automatisch gebunden, und zweitens wächst Holz ja auch nach.
2: Ja, ich habe im Prinzip gar nichts gegen Holzhäuser oder Häuser mit verbautem Holz drin. Das wird aber nicht die Lösung für alles sein. Also wir haben einfach nicht genug Holz, muss man einfach sagen. In den vergangenen Jahren war Deutschland schon Nettoimporteur von Nadelholz, das ja für die ganzen Konstruktionen, Dachbalken und so weiter am meisten gebraucht wird. Wir können das also nicht nachhaltig beliebig steigern und sollten die Wälder ja auch nicht so übernutzen, dass sie labil werden und zusammenbrechen, wie wir das ja in der Dürre in den vergangenen Jahren vielerorts auch gesehen haben. Also Holz ist ein toller Baustoff, aber der hilft uns hier nicht aus der Krise raus.
1: Nee, das ist auch sehr gut verständlich, zumal wir ja auch Holz wirklich für so viele verschiedene Dinge brauchen. Es gibt ja auch Menschen, die verbrennen immer noch Holz, um zu heizen. Ich glaube, das ist auch auf Dauer keine gute Lösung. Aber wir haben ja vorher ein bisschen gesprochen und im Vorgespräch hattest du gesagt, es gibt eine tolle Lösung, die super vielversprechend ist. Und da habe ich wirklich mich gewundert. Das sollen nämlich Pilze sein. Und jetzt frage ich mich natürlich, willst du jetzt irgendwie Champignonhäuser bauen? Also du musst natürlich erklären, wie baut